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0: Ich kann eine Briefmarke auf meine Postkarte an die Oma pappen. Hier, Maus, kannst du die mal kurz anlecken? Super. So, dann kann ich den Magneten hier an den Kühlschrank. So. Und um noch mehr klebrige Dinge geht es heute hier bei uns. Passt mal auf.
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2: 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Das war Urdu, so wie es in Pakistan gesprochen wird.
0: Und wir sind wieder für euch am Start. Hallo, hier ist Marie. Eine Sache, die ihr in ein Album kleben könnt oder auf ein Bild oder auch tauschen und sammeln könnt. Darum geht's jetzt bei uns. Aber worum geht es genau? Das klären wir jetzt gleich auf mit einem Rätsel. Das haben euch die beiden Mausfans Leriona und Lena aus Kirchhundem vorbereitet.
3: Oft ist es farbig und bunt.
4: Sie haben verschiedene Formen.
3: Es ist groß oder klein.
4: Sie haben verschiedene Motive.
3: Man kann es aufkleben.
4: Und man kann sie auch einstecken.
3: Man kann auch damit basteln.
4: Man möchte so viel wie möglich davon haben.
3: Es gibt sie zu unterschiedlichen Themen.
4: Ich habe welche zu Tieren und Filmern.
3: Manchmal werden die auf den Schulhof getauscht.
4: Manchmal gibt es sie auch an der Kasse, wenn irgendwas ansteht. Wie Fußballmeisterschaft.
0: Na klar, in diesem Jahr ist ja die Fußballmeisterschaft und da gibt es die bestimmt auch wieder. Aber was haben die beiden da gesucht?
4: Und wir haben auch eine Lösung für euch. Sie lautet
3: Sticker.
0: Die Sticker oder Aufkleber von der Maus oder von der Eiskönigin oder eurer Lieblingsband. Ich würde dann gerne so ein paar Sticker von Taylor Swift haben. Ob es für Tobis Elf im Lied von Tobi Polar auch ein Sticker-Album gibt? Also bisher habe ich noch keins gesehen.

0: Tobis Elf holt den Pokal. Ja klar, da drücken wir natürlich auf jeden Fall die Daumen.
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0: Zuckerguss. Ah, der ist so schön klebrig. Wunderbar. Auf dem Geburtstagskuchen, den ihr backen wollt, kleben damit ja perfekt die bunten Streusel fest. Genau, Maus. Und der schmeckt dazu ja auch noch super lecker. Und zu diesem Superkleber hat Maushörer Elias eine Frage.
2: Hallo, liebe Maus. Ich wollte von dir wissen, wieso ist der Zuckerguss so klebrig? Ich bin 7 Jahre alt und ich heiße Elias.
0: Und wir haben Mausreporterin Lisa in die Küche zum Backen geschickt, um das mal herauszufinden.
3: Das Beste am Kuchen finde ich den süßen, klebrigen Zuckerguss obendrauf. Sugar. Oh, honey, honey. Und wie klebrig der ist, das probiere ich jetzt mal mit einem kleinen Experiment aus. So, hier habe ich Puderzucker und Wasser. Jetzt mische ich 3 Teelöffel Puderzucker mit ein bisschen Wasser. Ich rühre es glatt. So sagt man das unter Backprofis. Da sollen also keine Klümpchen mehr in der Puderzucker-Wassermischung mehr sein. So, sieht gut aus. Und jetzt kommt der Klebrigkeitstest. Janne, komm noch mal rüber. Teste du doch mal, wie klebrig der Zuckerguss ist.
4: Doch, der ist schon klebrig.
3: Wie klebrig ist der? Ist der so klebrig wie ein Kleber?
4: Nee, der klebt doch nicht in meinem Mund.
3: Also ich würde sagen, 7 von 10 Punkten in Sachen Klebrigkeit. Jetzt aber die Frage, warum? Um die Frage zu beantworten, machen wir noch ein Experiment. Hier habe ich trockenen Puderzucker, also ohne Wasser. Janne, teste doch nochmal. Wie klebrig ist der trockene Puderzucker?
4: Das ist so wie Mehl dann.
3: Also eigentlich nicht so klebrig?
4: Nee.
3: Also nur 1 von 10 Punkten in Sachen Klebrigkeit. Halten wir fest, die Klebrigkeit hat was mit dem Wasser zu tun. Wenn man sich Zucker unter einem extrem guten Mikroskop anguckt, dann sieht man, im Zucker stecken winzig kleine Teilchen Wasserstoff. Das ist ein chemischer Stoff, der in vielen Dingen drin steckt. Im Zucker sind auch noch andere winzig kleine Teilchen, wie Kohlenstoff und Sauerstoff. Diese winzig kleinen Teilchen kleben aneinander und zwar in einer besonderen Form. Die winzig kleinen Teilchen Kohlenstoff sehen aus wie ein Ring. Viele von diesen Kohlenstoffringen sind miteinander verbunden. Und zwar durch Brücken aus Wasserstoff und Sauerstoff. Das könnt ihr euch vorstellen wie ein Gerüst. So eins, das man aus Strohhalmen oder anderen Steckteilen zusammenbauen kann. So sieht also der Zucker unter einem extrem guten Mikroskop aus, wenn er trocken ist. Was passiert aber, wenn er nass wird? Wenn Zucker mit Wasser in Berührung kommt, dann lösen sich die Brücken im Zuckergerüst auf. Das Zuckergerüst kracht sozusagen zusammen. Nun gibt es ja im Zucker die winzigen Teilchen Wasserstoff. Die hängen jetzt nicht mehr im Zuckergerüst fest. Und die winzig kleinen Teilchen Wasserstoff wollen nichts lieber, als sich wieder mit irgendetwas zu verbinden. Und das machen sie auch. Zum Beispiel mit unserer Haut. Was beim Zucker klebt, sind also eigentlich die winzigen Teilchen Wasserstoff. So, und was machen wir jetzt mit dieser Kleberei? Hast du vielleicht eine Idee, Janne? Schmeckt das?
4: Ja.
0: Ablecken, ah ja, das ist immer eine sehr, sehr gute Idee. Da hätte ich auch ganz gerne bei geholfen. Wenn ihr auch

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0: Jonas Brothers, die haben bestimmt auch ganz, ganz viel klebrigen Zuckerguss in ihrem Waffelhaus. Und die Musik dazu habt ihr gerade hier bei uns gehört. Ihr habt es ja schon gemerkt, bei uns klebt's heute ordentlich in der Maus zum Hören. Die Sticker für das Stickeralbum, der klebrige, aber doch so leckere Zuckerguss. Und jetzt auch noch die Spucke. Ja, Ente, die will ich nicht irgendwo kleben haben, du hast recht. Aber Todestier nutzt zum Beispiel seine Spucke total gern, um Sachen an der Wand festzumachen. Ja, finde ich jetzt auch nicht so lecker, aber dafür gibt es eine gute Erklärung.
1: Trudes Tier.
2: Bei Trude wohnt ein Tier. Irgendwann war es da, das große, zottelige Wesen. Wo es herkommt? Keine Ahnung. Hauptsache, es ist da. Denn Trude und das Tier haben immer viel zu tun. Heute geht es um Frühstück. Mit Kaffee, Brötchen, Marmelade. Aber das Schönste sind für das Tier die Essiggurken. Das Tier fischt mit einer Gabel nach dem letzten Gürkchen im Glas. Aber die Gurke rutscht im Gurkenwasser weg. Das Tier steckt seinen Finger ins Glas. Es will die Gurke mit seiner Kralle aufspießen. Aber das Tier sticht immer daneben. Das Tier ist jetzt richtig sauer. Es leckt das Glas ab und klebt es an die Wand neben dem Esstisch. Trude kriegt das Glas nicht mehr ab.
3: Wie heißt du denn? So fest?
4: Mit Spucke.
3: Ach komm, mit Spucke. Wie soll denn...
2: Das Tier klebt den Toaster daneben. Marmelade, Brot, Butter, Brett auch. Alles hängt an der Wand.
3: Das ist fest. Sehr, sehr fest. Meine Güte.
4: Ja, da kann die saure Gurke mal sehen, wie sauer ich bin. Von mir aus kann die jetzt für immer und immer an der Wand bleiben. So dumm wie die ist.
3: Das halt, da. Nicht.
4: Das da.
3: Das kriegen wir doch alles nie wieder ab.
4: Und der
3: Schluss
4: da
3: jetzt.
4: Auch.
3: Aufhören.
2: Ein Stuhl hängt an der Decke.
3: Besser, du gehst jetzt mal raus und regst dich ab.
2: Trude schiebt das Tier zur Wohnungstür raus. Aber seine Wut hört draußen nicht auf. Das Tier schlägt und klebt.
3: Das geht doch nicht.
4: Da, wo ich herkomme, schon.
2: Mülltonne an die Hauswand, Holzbank.
3: Wie wär's, wenn du jetzt mal was Sinnvolles mit der Wutspucke anfängst? Du könntest doch die herausgefallene Latte da wieder in den Zaun hineinkleben.
2: Das Tier klebt die Zaunlatte quer an den Zaun.
4: Ja, ganz schön schief, was? Und schuld ist die Gurke. Können sich alle mal bei der bedanken. Danke, doofe Gurke, dass unser Zaun jetzt so doof aussieht und alle Nachbarn uns auslachen.
3: Meinst du die hier?
2: Trude hat die letzte Gurke aus dem Glas gefischt. Zack, steht das Tier neben ihr in der Wohnung. Es schnappt sich die Gurke und ist ja so glücklich.
3: Was ist denn mit der Wutspucke los?
5: Die hält natürlich nur, solange ich wütend bin.
2: Das Gurkenglas ist von der Wand gefallen. Der Toaster löst sich von der Wand. Marmelade, Brot, Butter, Brett. Nach und nach fällt alles wieder ab. Trude rennt und fängt.
3: Was kam dann?
4: Der Stuhl.
3: Und dann?
4: Die Holzbank.
2: Das Tier rennt nach draußen und fängt auf. Dann fällt das Tier erschöpft ins Gras und Trude räumt die Wohnung auf.
6: Was ist denn, Pulzi?
2: Der kleine Nachbarshund bellt dem Tier ins Gesicht. Er bellt richtig laut.
6: Einfach, ja, kann man hier nicht einmal in Ruhe spazieren gehen? Also, das geht doch so nicht.
2: Trude sieht aus dem Fenster. Der Nachbar klebt am Laternenmast mit Hund unterm Arm. Und das Tier sieht sehr genervt aus.
6: Ist das Ihr Tier? Nun tun Sie doch was.
3: Du kannst jetzt nicht irgendwie den Herrn wieder herunterlassen?
4: Nee, das geht nicht. Solange der nicht aufhört mit dem...
2: Trude kommt zum Nachbarn an die Laterne.
3: Können Sie Ihrem Hund vielleicht sagen, dass er aufhören soll zu bellen?
4: Ich mag dich auch nicht.
3: Wie kommst du denn darauf, dass der Hund dich nicht mag?
4: Was soll das denn sonst bedeuten?
3: Na, sowas wie, ich hab ganz schön Schiss vor dir.
4: Meinst du?
3: Ja, oder Purzel ist ein doofer Name.
4: Ja, oder ich will hier runter, sonst piesel ich mein Herrchen an.
3: Ja, genau.
2: Das Tier muss lachen. Seine Wut vergeht und der Nachbar fällt mit Purzel vom Laternenmast.
6: Na, das war ja mal was. Hä, Purzel, mein lieber Kleiner, was meinst du?
2: Der kleine Purzel legt sich im Gras auf den Rücken. Das Tier beugt sich über ihn. Vielleicht ist er ja doch nicht so doof. Das Tier schenkt dem Hund sein Gürtchen.
6: Ui, mein Purzelchen, hast du ein Leckerli bekommen? Fein, Purzel. Komm.
2: Der Nachbar und sein Hund ziehen weiter und das Tier hat Ruhe.
4: Das war das letzte Gürkchen. Mein Gürkchen!
3: Warte, auf wen bist du denn jetzt sauer?
4: Auf mich!
2: Das Tier klebt sich mit den Armen an die Hauswand.
3: Hey! Guck mal, ich habe noch ein neues Glas gefunden.
2: Ein ganzes Glas voller Gürkchen. Trude ist einfach die Beste.
3: Ich glaube, du fällst gleich.
4: Ich glaube auch.

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0: Zucchini singt über Popel. Die kleben ja auch gar nicht so schlecht. Ja klar, Maus, entweder an unserer Nase oder auch mal im Taschentuch, aber kleben ja auch gern mal am Finger. Wir gehen jetzt in die Bastelecke, denn dort ist ein Gegenstand, den suchen diese Mausfans in unserem Rätsel.
1: Was ist das?
2: Das braucht man auch in einer Werkstatt.
3: Es gibt welchen, der macht das in Sekunden, was der machen soll.
2: Es gibt das für Papier.
4: Gibt's auch für Steine.
5: Das gibt's auch für Holz.
3: Meine Mama hat sich damit schon mal die Finger zusammengemacht. Aus Versehen. Die gehen gar nicht mehr auseinander.
5: Man muss immer einen Deckel drauf machen.
2: Sonst trocknet der aus. Manchmal zieht's auch so lange Fäden.
5: Das braucht man auch zum Tapezieren.
3: Damit kann man die Tapete auf die Wand machen.
2: Gibt's auch in großen Eimern.
6: Kann man im Baumarkt kaufen.
2: Es gibt's welchen zum Basteln.
5: Wir haben auch welchen im Kindergarten.
7: Flüssig in der Flasche.
3: Es gibt's auch welchen, da sind so Stiften drin.
8: Oh, weil jetzt habe ich mich draufgesetzt.
3: Oh, jetzt häng ich total fest.
5: Es ist der Klebstoff.
0: Was? Auf den Klebstoff draufgesetzt? Oh, ich hoffe, das war kein super, mega, ober, dreimal fester als alles andere Klebstoff. Und wir bleiben beim Kleber. Zudem haben wir nämlich ein paar Fragen von euch auf dem Maus-Anrufbeantworter gehabt. Hört ihr gleich mehr zu.
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0: schafft es, die Blätter an den Holzstab zu kleben. Er schafft es, dass eure selbstgebastelte Laterne auch den krassesten Sturm überlebt. Der Kleber. Aber wie kommt das, dass Kleber so eine Superkraft hat? Das hat sich auch dieser Mausfan gefragt.
1: Also ich bin Salvano und ich bin schon über 6, werde bald 7. Und meine Frage ist, warum ist der Kleber klebrig? Und ich grüße damit den Elefanten, die Ente, die Maus, den André und die Nina und den Hasen. Tschüss.
0: Danke dir. Und Pia und Maria, die waren auch auf unserem Mausanrufbeantworter, die gehen sogar noch einen Schritt weiter.
2: Hallo, hier sind Pia und Maria und wir wollen wissen, warum klebt Kleber nicht in der Tube? Ich bin Maria und bin 7 Jahre alt.
3: Ich bin Pia und bin 8 Jahre alt. Wir grüßen die Maus, den Elefanten und die Ente.
0: Habt ihr 3 mitbekommen, oder? Ja, da sind ganz, ganz viele Grüße für euch angekommen. Und jetzt geht's rüber zu Mausreporterin Julia, unserer Klebeexpertin für heute.
4: So, ich bastel mir heute mal so ein richtig schönes Frühlingsbild. So mit bunten Papierblumen und knallgrünem Gras. Und das absolut Beste daran sind so klitzekleine Steine und Ästchen. Da mache ich vielleicht ein Vogelnest draus. Und ich glaube, damit fange ich auch an. Aber wo ist eigentlich mein Kleber? Oh Mist, da ist was rausgetropft aus der Tube. Oh, jetzt ist hier alles zusammengeklebt. Oh nee, jetzt habe ich es auch noch an den Fingern. Oh, ich glaube, ich lasse das jetzt erstmal ein bisschen trocknen, bevor ich weitermache. Das, was im Kleber nachher, wenn er getrocknet ist, die Papierschnipsel, die Steine oder auch die Hölzchen zusammenhält, ist ein bestimmter Kunststoff. Genauer gesagt sind es viele winzig kleine Kunststoffteilchen. Die sind hart und können so ganz allein erstmal gar nichts verkleben. Damit aus dem Kunststoffteilchen Klebstoff wird, müssen sie mit Flüssigkeit verdünnt werden. Das kann zum Beispiel Alkohol sein oder auch Wasser. Es entsteht eine zähflüssige Masse und die kann ich jetzt ganz einfach aus der Tube herausdrücken und zum Beispiel hier auf meiner Pappe verteilen. Jetzt nehme ich mal eins von meinen kleinen Hölzchen hier, schmiere da von der einen Seite auch noch Kleber drauf und presse es gegen die Pappe. So. Hält das schon? Nee, Moment. Es rutscht hin und her und klebt erstmal überhaupt nicht da fest, wo es soll. Das ist ganz normal, denn damit der Kleber richtig hält, muss er ganz trocken sein. Aushärten nennt man das auch. Dafür muss die Flüssigkeit aus der Klebemasse an der Luft verdunsten. Und je mehr das passiert, desto fester klebt der Kleber. Dabei krallt sich der Klebekunststoff nach und nach in den Oberflächen fest, die er zusammenhalten soll. Gut für mein Holz und meine Pappe. Die kleben jetzt immer fester zusammen. Leider passiert das auch da, wo der Kleber hingetropft ist, ohne dass ich das wollte. Oh, und je trockener der Kleber wird, desto weniger kann ich ihn wegwischen. Dann klebt es plötzlich überall. Hier am Tisch, boah, die Schere ist voll, die Finger, es ist zum Verrücktwerden. Aber irgendwann ist der Spuk dann zum Glück vorbei. Der Kleber ist hart geworden, ich kann wieder dran fassen, ohne festzukleben. So, weiter geht's. Fehlen nur noch die Blumen.
0: Also das Kunstwerk von Julia ist am Ende dann ja doch noch was geworden. Und wenn es mal so gar nicht klappen will, muss man ja auch einfach laut rausrufen, ach Mensch, so ein Scheibenkleister.

0: Auch eine gute Idee. Einfach die bösen Wörter in einer anderen Sprache sagen. Hey, das war nicht meine Idee. Das haben OK Tilda ja gerade vorgeschlagen in dem Lied. So, und während das Lied hier lief, habe ich so ein kleines Projekt gestartet. Ich habe euch dreien doch die Tage erzählt, dass ich hier mein Fahrradhelm, ich weiß nicht, finde, der ist irgendwie ein bisschen langweilig. Der ist einfach nur grün. Da fehlt mir irgendwie so ein bisschen was Buntes. Und letztens habe ich irgendwo im Schrank noch so ein paar Weltraumaufkleber gefunden. Ja, guck mal, hier drei so mit Astronauten und einem Raumschiff und allem Möglichen dabei. Und die habe ich jetzt einfach mal hier auf meinen Helm draufgeklebt. Sieht richtig cool aus, oder? Also ich finde es total schön. Mit Aufklebern oder Stickern könnt ihr total langweilige Sachen ganz schnell bunt und verrückt machen.
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1: Er schmeckt nach Himbeer oder Pfefferminz. Wir können stundenlang auf ihm rumkauen. Aber wenn er mal aus dem Mund fällt, von der Couch oder aus den Haaren, bekommt man den echt richtig schwer wieder raus. Na, ihr zu Hause? Habt ihr schon eine Idee, was ich da meine? Genau, Maus, Ente. Den Kaugummi. Und wenn ihr das nächste Mal bei euch durch die Straßen lauft, achtet mal darauf. Es kleben wirklich unfassbar viele gekaute Kaugummis auf der Straße. Sieht auch irgendwie gar nicht schön aus. Mausreporterin Silke war mit Maushörerin Jette hier bei uns quasi direkt neben dem Mausstudio unterwegs. Und zwar direkt vor dem Kölner Dom. Und hört mal, was die da alles gefunden haben.
2: Vor dem Kölner Dom ist das so, wenn man unten auf seine Füße auf dem Platz guckt, dann sind da jede Menge so komische, beige-weiße Flecken auf dem Pflaster. Jette, hast du solche Flecken auch schon mal auf dem Boden gesehen?
3: Ja, ganz viel. Ja, an so Essensbuden, wo Fritten verkauft werden, so, da sind manchmal sehr viele Kaugummis. Da spucken Leute einfach ihre Kaugummis aus.
2: Dreckelig, beige, grau, schmutzig. Also so richtig schön sieht das nicht aus, oder?
3: Nein, auf keinen Fall.
2: Wenn wir mal versuchen, jetzt hier einen abzumachen, Jette, guck mal, ich rubbel mal mit dem Fuß da lang. Geht da was ab?
3: Kein bisschen.
2: Ja, deshalb fragt man sich natürlich, wie kriegt man die Dinger wieder weg? Und deswegen sind wir mit zwei Männern von den AWB verabredet. Das sind die Abfallwirtschaftsbetriebe hier in Köln. Und das sind die Leute, die kümmern sich hier um den Müll und auch darum, die Kaugummis vom Boden wieder wegzukriegen. Die besuchen wir jetzt mal. Jette, kommst du mit?
3: Ja. Was ist das hier für ein Staubsauger? Da ist doch so ein kleiner Besen dran.
4: Diese Rüssel ist dafür da, der saugt, aber keinen Staub, sondern eigentlich ist das für die Kaugummireste gedacht. Und hier an der Schlauch, dieser Rüssel, hängt diese Stahlbürste dran und der Sauger. Hier durch diese drei Knöpfe produziere ich hier diese Dampf.
3: Jetzt bin ich aber gespannt.
4: Ja.
3: Da kommt dann so eine ganz große Dampfwolke raus.
4: Also das heißt schon, dann drücke ich auf den schwarzen Knopf und dann kommt der Reinigungsmittel raus.
3: Ja, die Bürste reibt über das Kaugummi.
2: Und soll ich euch mal was sagen? Das riecht richtig gut. Ich stehe hier mitten in der Kälte vorm Dom auf dem Platz und das Zeug duftet ja.
3: Es riecht nach Zitrone so ein bisschen. Jetzt ist das Kaugummi auf einmal weg.
4: Hokus Pokus.
2: Das ist wirklich Hokus Pokus. Erst kam die heiße Dampfwolke raus und dann kam so ein bisschen Sprühmittel. Und mit der kleinen Stahlbürste konnte er jetzt so darüber bürsten und dann ging das ratzfatz ab. So, und wenn das Kaugummi weggebürstet ist, dann ist der Staubsauger dran. Und der saugt dann den Schaum und den alten Kaugummi einfach vom Boden. Das sieht dann vielleicht ganz witzig aus und man denkt, ach, das ist doch eine tolle Sache. Die haben bestimmt Spaß dabei, wenn sie die Kaugummis wegmachen. Aber das ist nicht ganz so witzig, weil erstens ist es wirklich eklig, auf dem Boden einfach auszuspucken und sein Kaugummi da zu hinterlassen. Und zweitens ist das ganz viel Arbeit und kostet somit ganz viel Geld. Und das kostet alle Leute Geld, die Steuern zahlen. In diesem Fall in der Stadt Köln, aber auch in allen anderen Städten, wo Kaugummis vom Boden weggemacht werden müssen. Das war ganz toll, dass Sie sich die Zeit genommen haben und uns das mal erklärt haben.
3: Dankeschön fürs Zeigen.
4: Tschüss, bitteschön, habe ich gern gemacht.
1: Oh Mann, oh Mann, oh Mann, das ist bestimmt ganz schön viel Arbeit gewesen. Und zum Glück ist uns allen ja klar, Kaugummi kommt in den Mund und danach in den Mülleimer. Hat auf dem Boden absolut nichts zu suchen.
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1: Die Band Rhesus Monkey mit ihrem Lied Sticking Right By You in eurer Maus zum Hören. Und die drei von Rhesus Monkey waren eigentlich alles drei Grundschullehrer. Die haben sich aber dann gedacht, ach Mensch, Musik machen finden wir einfach klasse. Ja, und zum Glück haben die das auch durchgezogen und versorgen uns jetzt immer mit guter Laune Musik. Und jetzt ein bisschen Geschichte.
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3: Mama, Papa, Mama, Papa.
4: Was hat er denn jetzt schon wieder?
5: Ach, bestimmt hat er schlecht geträumt. Gehst du mal rüber?
4: Oh, immer ich.
5: Stimmt gar nicht. Gestern Nacht bin ich gegangen.
4: Oh, ich gehe ja schon.
5: Ach, Schatz, lass bitte das Licht aus.
4: Soll ich jetzt im Dunkeln laufen?
5: Nein, du kennst doch den Weg.
4: Aber ich finde meine Hausschuhe nicht.
5: Wozu brauchst du denn jetzt Hausschuhe?
4: Ich laufe doch nicht barfuß durch den kalten Flur.
5: Ach, weißt du was? Dann gehe ich halt rüber.
4: Nein, ich gehe ja schon. Oh, Mist.
5: Pass auf, der Stuhl.
4: Ja, habe ich gemerkt.
5: Papa.
4: Ja, ich komme ja schon. Was war das denn?
5: Was passiert?
4: Keine Ahnung, bin irgendwo draufgetreten.
5: Ist so schlimm?
4: Ja, das fühlt sich an, als ob mich ein Skorpion gebissen hat.
5: Woher willst du das wissen? Dich hat doch noch nie ein Skorpion gebissen.
4: Ich will jetzt nicht diskutieren, mach doch bitte mal das Licht an.
5: Mama!
4: Ja, ich bin doch gleich da. Was ist denn überhaupt?
5: Ich suche so einen kleinen blauen Legostein.
4: Ach so, den hat mein Fuß, glaube ich, gerade gefunden.
2: Heute vor langer, langer Zeit. Zum ersten Mal tritt ein Elternteil auf einen Legostein.

0: Ich bin Maya und ich möchte gerne wissen, ob es eigentlich schwierig ist, dass sich ein Mädchen in den Jungen verliebt oder ein Junge in das Mädchen.
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3: Ihr habt das vielleicht auch schon mal in den Nachrichten gehört oder in der Schule. Ja, sowas hier. Forscherinnen und Forscher haben einen neuen Frosch entdeckt. Sensation! 18 neue Spinnenarten gefunden. Oder dieser Wal ist doch eine eigene, neu entdeckte Art. Aber wie geht das eigentlich? Hat sich auch Mausreporterin Sarah gefragt. Und zum Glück gibt es hier in Köln Professor Thomas Ziegler aus dem Kölner Aquarium. Der hat nämlich selber schon einige neue Arten entdeckt. Und eine davon guckt er sich mit Sarah an.
4: Im Kölner Aquarium führt Professor Thomas Ziegler mich an vielen Terrarien vorbei. An einem der Glaskästen bleiben wir stehen. Hinter den Scheiben sehe ich ganz viele Steine, kleine Felsbrocken, grüne Pflanzen und Moose. Aber, Herr Ziegler, ich sehe kein Tier.
5: Wenn man genau hinschaut, sieht man da ein Köpfchen rausgucken. Und das ist der Kopf von einem von unseren Tigergeckos. Die haben Streifen auf dem Rücken, deswegen heißen die Tigergeckos.
4: Alle Tigergecko-Arten hier im Kölner Zoo leben eigentlich im Land Vietnam in Asien. Manche von ihnen nur auf einer einzigen Insel und sonst nirgends auf der Welt. Eine dieser Tigergecko-Arten hat Professor Ziegler mitentdeckt.
5: Wir sind gebeten worden, kommt doch mal bitte auf die Insel Cat Ba, weil wir wollen bei uns den Naturschutz verbessern und wir brauchen Experten, die uns erstmal sagen, was gibt's denn überhaupt bei uns? Und ich bin dann mit meinem Kooperationspartner aus Vietnam dorthin gefahren auf die Insel und haben knapp 2 Wochen im Wald verbracht und haben uns umgeschaut. Tagsüber und nachts, um auch die nachtaktiven Tiere zu sehen, die tagsüber versteckt sind. Und dazu gehören auch die Tigergeckos.
4: Wenn ich mir den kleinen Tigergecko im Terrarium neben mir so ansehe, dann frage ich mich, wie entdeckt man denn so ein kleines Tier mitten im Wald?
5: Ja, das gehört zum Forschen dazu, dass man so ein Bauchgefühl hat. Welche Wurzel könnte man denn umdrehen? Wo könnte was Spannendes drunter sein? Welchen Baum kletter ich hoch? In welche Höhle kletter ich hinein? Und um die nachtaktiven Arten zu finden, hat man dann Kopflampen und Handtaschenlampen. Und die Schuppen der Echsen reflektieren im Schein der Kopf- oder Taschenlampe. Und so kann man die nachts dann ganz gut entdecken.
4: Als Professor Ziegler und sein Kollege den Gecko gefunden haben, mussten sie aber erst mal klären, ist das wirklich eine neu entdeckte Art oder kennt man die schon? Dafür haben die beiden Experten die Hautschuppen des Geckos untersucht. Genauer gesagt die Erbinformationen darin. Die war anders als die von den schon bekannten Geckos, also eine neu entdeckte Art. Sie nannten die Art Cat Ba-Tigergecko, denn sie lebt nur auf der Insel Cat Ba in Vietnam. Und dort ist sie bedroht. Darum haben die Behörden auf Cat Ba jetzt Orte auf der Insel eingerichtet, an denen der Tigergecko in Ruhe leben kann. Aber trotzdem ist es wichtig, dass neue Cat Ba-Tigergeckos nachgezüchtet werden, falls es eben doch zu wenige werden. Und da hilft der Kölner Zoo, hinter den Kulissen. Professor Ziegler führt mich in den Keller des Aquariums. Es geht durch lange Gänge, um Ecken rum. Oje, ich darf Professor Ziegler nicht verlieren, sonst finde ich hier nicht mehr raus. Überall stehen Aquarien, Terrarien, Filteranlagen und Wasserpumpen. Eine eigene kleine Zoowelt für sich. Vor einem Raum bleiben wir kurz stehen. Schwüle Luft schlägt mir daraus entgegen und es quakt. Das ist der Amphibienraum. Aber auch ein paar Reptilien, wie die Geckos, leben hier. Bevor ich rein darf, muss ich mit meinen Schuhen erst in eine Desinfektionswanne treten, denn hier dürfen keine Keime reingeraten. Jetzt quakt es von überall her. In einem Terrarium schwimmen Kaulquappen in einem Teich, in anderen hüpfen Frösche und sitzen Kröten.
5: Ja, hier ist unser Zuchtbärchen, Cat Ba Tigergeckos. Wenn ich jetzt hier die Schiebetüre vorsichtig zurückziehe, da sehen wir hier hinten schon so einen gestreiften Schwanz. Das ist der Hintern sozusagen von den Cat Ba Tigergeckos. Und ich nehme das jetzt mal vorsichtig zurück und da sitzt er. Ja? Das ist ein ausgewachsener Cat Ba Tigergecko Und das ist, so wie es aussieht, ein Weibchen. Und das ist auch schon reichlich dick. Das heißt, wir gehen davon aus, dass die demnächst Eier legt. Und es gibt Geckos, die kleben ihre Eier an Hinterwände, an Felswände. Das sind klebende Eier, aber die legen ihre Eier hier in den Bodengrund. Das heißt, ganz wichtig für die Haltung dieser Geckos ist nicht nur, ich muss was zum Klettern und Pflanzen, Versteckmöglichkeiten und wie man hier sieht, auch ein Trinkgefäß haben, sondern ich brauche auch einen Bodengrund, der an einigen Stellen höher ist als woanders, weil dort buddeln die gerne und legen ihre Eier rein. Das schaufeln die wieder zu und dort entwickeln sich die Eier. Wichtig ist, dass der Boden dort weder zu nass noch zu trocken ist, sonst legen die Eier nicht ab. Das kann im schlimmsten Fall zur Legenot führen. Das heißt, die Weibchen können die Eier nicht ablegen, weil sie keine gute Stelle finden. Ja, und sterben dann irgendwann an übertragenen zu großen Eiern im Bauch.
4: Uff, ganz schön viel muss man beachten, wenn man Cat-Bar-Tiger-Geckos züchten will, um die Art in Vietnam, also in freier Wildbahn, zu erhalten. Das Kölner Aquarium kriegt das aber gut hin. Das sehe ich ein paar Terrarien weiter. Da wohnt nämlich der Nachwuchs.
5: Wenn die gerade zur Welt kommen, dann sind die gerade mal so lang wie ein Kinderfinger. Ja, ganz possierlich, ganz besonders intensiv gefärbt. Und das hier, diese Röhre, das ist so ein Lieblingsaufenthaltsort von einem unserer Nachzuchttiere.
0: Oh ja,
5: da sind sogar zwei. Da kommen so zwei kleine Schwänzchen heraus. Und die sind mittlerweile aber auch schon groß herangewachsen. Ja, das ist ein kleines Männchen, das sieht man jetzt schon. Das sind Nachzuchten vom bedrohten Cat-Bar-Tiger-Gecko im Kölner Zoo.
3: Boah, und wirklich richtig spannend. Und toll, dass Sarah sich die so genau angucken konnte. Wie die Geckos da an den Wänden kleben oder die Röhren entlang laufen können.

0: Ganz am Anfang von dieser Maus zum Hören haben wir ja über Sticker gesprochen. Ja, diese Aufkleber zum Beispiel von der Fußballmannschaft oder von der Maus oder von eurer Lieblingsband. Und ich habe einen Witz zu Stickern oder Aufklebern gelesen, den wollte ich euch unbedingt noch erzählen. Also, hier kommt er. Treffen sich zwei Aufkleber, sagt der eine Aufkleber zum anderen, hey, schlag ein! Okay, so, jetzt sind wir weg. Bis bald, ihr alle. Ich bin Marie.
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0: Ich kann eine Briefmarke auf meine Postkarte an die Oma pappen. Hier, Maus, kannst du die mal kurz anlecken? Super. So, dann kann ich den Magneten hier an den Kühlschrank. So. Und um noch mehr klebrige Dinge geht es heute hier bei uns. Passt mal auf.
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3: 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Aaj gund aur wo kyun jurti hai, meetha shira, drone janwar aur thook ke saath amal, aur yakeenan chuhe aur haathi ke saath. Das war Urdu, so wie es in Pakistan gesprochen wird.
0: Und wir sind wieder für euch am Start. Hallo, hier ist Marie. Eine Sache, die ihr in ein Album kleben könnt oder auf ein Bild oder auch tauschen und sammeln könnt. Darum geht's jetzt bei uns. Aber worum geht es genau? Das klären wir jetzt gleich auf mit einem Rätsel. Das haben euch die beiden Mausfans Leriona und Lena aus Kirchhundem vorbereitet.
4: Oft ist es farbig und bunt.
5: Sie haben verschiedene Formen.
4: Es ist groß oder klein.
5: Sie haben verschiedene Motive.
4: Man kann es aufkleben.
5: Und man kann sie auch einstecken.
4: Man kann auch damit basteln.
5: Man möchte so viel wie möglich davon haben.
4: Es gibt sie zu unterschiedlichen Themen.
5: Ich habe welche zu Tieren und Filmen.
4: Manchmal werden die auf den Schulhof getauscht.
5: Manchmal gibt es sie auch an der Kasse, wenn irgendwas ansteht. Wie Fußballmeisterschaft.
0: Na klar, in diesem Jahr ist ja die Fußballmeisterschaft und da gibt es die bestimmt auch wieder. Aber was haben die beiden da gesucht?
5: Und wir haben auch eine Lösung für euch. Sie lautet
4: Sticker.
0: Die Sticker oder Aufkleber von der Maus oder von der Eiskönigin oder eurer Lieblingsband. Ich würde dann gerne so ein paar Sticker von Taylor Swift haben. Ob es für Tobis Elf im Lied von Tobi Polar auch ein Sticker-Album gibt? Also bisher habe ich noch keins gesehen.

0: Paris 11 holt den Pokal. Ja klar, da drücken wir natürlich auf jeden Fall die Daumen.
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0: Zuckerguss. Ah, der ist so schön klebrig. Wunderbar. Auf dem Geburtstagskuchen, den ihr backen wollt, kleben damit ja perfekt die bunten Streusel fest. Genau, Maus. Und der schmeckt dazu ja auch noch super lecker. Und zu diesem Superkleber hat Maushörer Elias eine Frage.
2: Hallo, liebe Maus. Ich wollte von dir wissen, wieso ist der Zuckerguss so klebrig? Ich bin 7 Jahre alt und ich heiße Elias.
0: Und wir haben Mausreporterin Lisa in die Küche zum Backen geschickt, um das mal herauszufinden.
3: Das Beste am Kuchen finde ich den süßen, klebrigen Zuckerguss obendrauf. Sugar. Oh, honey, honey. Und wie klebrig der ist, das probiere ich jetzt mal mit einem kleinen Experiment aus. So, hier habe ich Puderzucker und Wasser. Jetzt mische ich 3 Teelöffel Puderzucker mit ein bisschen Wasser. Ich rühre es glatt. So sagt man das unter Backprofis. Da sollen also keine Klümpchen mehr in der Puderzucker-Wassermischung mehr sein. So, sieht gut aus. Und jetzt kommt der Klebrigkeitstest. Janne, komm noch mal rüber. Teste du doch mal, wie klebrig der Zuckerguss ist.
4: Doch, der ist schon klebrig.
3: Wie klebrig ist der? Ist der so klebrig wie ein Kleber?
4: Nee, der klebt doch nicht in meinem Mund.
3: Also ich würde sagen, 7 von 10 Punkten in Sachen Klebrigkeit. Jetzt aber die Frage, warum? Um die Frage zu beantworten, machen wir noch ein Experiment. Hier habe ich trockenen Puderzucker, also ohne Wasser. Janne, teste doch nochmal. Wie klebrig ist der trockene Puderzucker?
4: Das ist so wie Mehl dann.
3: Also eigentlich nicht so klebrig?
4: Nee.
3: Also nur 1 von 10 Punkten in Sachen Klebrigkeit. Halten wir fest, die Klebrigkeit hat was mit dem Wasser zu tun. Wenn man sich Zucker unter einem extrem guten Mikroskop anguckt, dann sieht man, im Zucker stecken winzig kleine Teilchen Wasserstoff. Das ist ein chemischer Stoff, der in vielen Dingen drin steckt. Im Zucker sind auch noch andere winzig kleine Teilchen, wie Kohlenstoff und Sauerstoff. Diese winzig kleinen Teilchen kleben aneinander und zwar in einer besonderen Form. Die winzig kleinen Teilchen Kohlenstoff sehen aus wie ein Ring. Viele von diesen Kohlenstoffringen sind miteinander verbunden. Und zwar durch Brücken aus Wasserstoff und Sauerstoff. Das könnt ihr euch vorstellen wie ein Gerüst. So eins, das man aus Strohhalmen oder anderen Steckteilen zusammenbauen kann. So sieht also der Zucker unter einem extrem guten Mikroskop aus, wenn er trocken ist. Was passiert aber, wenn er nass wird? Wenn Zucker mit Wasser in Berührung kommt, dann lösen sich die Brücken im Zuckergerüst auf. Das Zuckergerüst kracht sozusagen zusammen. Nun gibt es ja im Zucker die winzigen Teilchen Wasserstoff. Die hängen jetzt nicht mehr im Zuckergerüst fest. Und die winzig kleinen Teilchen Wasserstoff wollen nichts lieber, als sich wieder mit irgendetwas zu verbinden. Und das machen sie auch. Zum Beispiel mit unserer Haut. Was beim Zucker klebt, sind also eigentlich die winzigen Teilchen Wasserstoff. So, und was machen wir jetzt mit dieser Kleberei? Hast du vielleicht eine Idee, Janne? Schmeckt das?
4: Ja.
0: Ablecken, ah ja, das ist immer eine sehr, sehr gute Idee. Da hätte ich auch ganz gerne bei geholfen. Wenn ihr auch eine Frage an die Maus habt, gar kein Problem, sprecht uns die einfach auf den Maus-Anrufbeantworter. Den erreicht ihr immer kostenlos unter dieser Nummer, der 0800 5678 234.

0: Die Jonas Brothers, die haben bestimmt auch ganz, ganz viel klebrigen Zuckerguss in ihrem Waffelhaus. Und die Musik dazu habt ihr gerade hier bei uns gehört. Ihr habt es ja schon gemerkt, bei uns klebt's heute ordentlich in der Maus zum Hören. Die Sticker für das Stickeralbum, der klebrige, aber doch so leckere Zuckerguss. Und jetzt auch noch die Spucke. Ja, Ente, die will ich nicht irgendwo kleben haben, du hast recht. Aber Todestier nutzt zum Beispiel seine Spucke total gern, um Sachen an der Wand festzumachen. Ja, finde ich jetzt auch nicht so lecker, aber dafür gibt es eine gute Erklärung.
1: Todestier!
2: Bei Trude wohnt ein Tier. Irgendwann war es da, das große, zottelige Wesen. Wo es herkommt? Keine Ahnung. Hauptsache, es ist da. Denn Trude und das Tier haben immer viel zu tun. Heute geht es um Frühstück. Mit Kaffee, Brötchen, Marmelade. Aber das Schönste sind für das Tier die Essiggurken. Das Tier fischt mit einer Gabel nach dem letzten Gürkchen im Glas. Aber die Gurke rutscht im Gurkenwasser weg. Das Tier steckt seinen Finger ins Glas. Es will die Gurke mit seiner Kralle aufspießen. Aber das Tier sticht immer daneben. Das Tier ist jetzt richtig sauer. Es leckt das Glas ab und klebt es an die Wand neben dem Esstisch. Trude kriegt das Glas nicht mehr ab.
3: Wie heißt du denn? So fest?
4: Mit Spucke.
3: Ach komm, mit Spucke. Wie soll denn...
2: Das Tier klebt den Toaster daneben. Marmelade, Brot, Butter, Brett auch. Alles hängt an der Wand.
3: Das ist fest. Sehr, sehr fest. Meine Güte.
4: Ja, da kann die saure Gurke mal sehen, wie sauer ich bin. Von mir aus kann die jetzt für immer und immer an der Wand bleiben. So doof wie die ist.
3: Das halt, da. Nicht.
4: Das da.
3: Das kriegen wir doch alles nie wieder ab.
4: Und der
3: Schluss
4: da
3: jetzt.
4: Auch.
3: Aufhören.
2: Ein Stuhl hängt an der Decke.
3: Besser, du gehst jetzt mal raus und regst dich ab.
2: Trude schiebt das Tier zur Wohnungstür raus. Aber seine Wut hört draußen nicht auf. Das Tier schlägt und klebt.
3: Das geht doch nicht.
4: Da, wo ich herkomme, schon.
2: Mülltonne an die Hauswand, Holzbank.
3: Wie wär's, wenn du jetzt mal was Sinnvolles mit der Wutspucke anfängst? Du könntest doch die herausgefallene Latte da wieder in den Zaun hineinkleben.
2: Das Tier klebt die Zaunlatte quer an den Zaun.
4: Ja, ganz schön schief, was? Und schuld ist die Gurke. Können sich alle mal bei der bedanken. Danke, doofe Gurke, dass unser Zaun jetzt so doof aussieht und alle Nachbarn uns auslachen.
3: Meinst du die hier?
2: Trude hat die letzte Gurke aus dem Glas gefischt. Zack, steht das Tier neben ihr in der Wohnung. Es schnappt sich die Gurke und ist ja so glücklich.
3: Was ist denn mit der Wutspucke los?
4: Die hält natürlich nur, solange ich wütend bin.
2: Das Gurkenglas ist von der Wand gefallen. Der Toaster löst sich von der Wand. Marmelade, Brot, Butter, Brett. Nach und nach fällt alles wieder ab. Trude rennt und fängt.
3: Was kam dann?
4: Der Stuhl.
3: Und dann?
4: Die Holzbank.
2: Das Tier rennt nach draußen und fängt auf. Dann fällt das Tier erschöpft ins Gras und Trude räumt die Wohnung auf.
5: Was ist denn Putzel?
2: Der kleine Nachbarshund bellt dem Tier ins Gesicht. Er bellt richtig laut.
5: Einfach, ja, kann man hier nicht einmal in Ruhe spazieren gehen? Also, das geht doch so nicht.
2: Trude sieht aus dem Fenster. Der Nachbar klebt am Laternenmast mit Hund unterm Arm. Und das Tier sieht sehr genervt aus.
5: Ist das Ihr Tier? Nun tun Sie doch was.
3: Du kannst jetzt nicht irgendwie den Herrn wieder herunterlassen?
4: Nee, das geht nicht. Solange der nicht aufhört mit dem Waffen.
2: Trude kommt zum Nachbarn an die Laterne.
3: Können Sie Ihrem Hund vielleicht sagen, dass er aufhören soll zu bellen?
4: Ich mag dich auch nicht.
3: Wie kommst du denn darauf, dass der Hund dich nicht mag?
4: Was soll das denn sonst bedeuten?
3: Na, sowas wie, ich hab ganz schön Schiss vor dir.
4: Meinst du?
3: Ja, oder Purzel ist ein doofer Name.
4: Ja, oder ich will hier runter, sonst piesel ich mein Herrchen an.
3: Ja, genau.
2: Das Tier muss lachen. Seine Wut vergeht und der Nachbar fällt mit Purzel vom Laternenmast.
5: Na, das war ja mal was. Hä, Purzel, mein lieber Kleiner, was meinst du?
2: Der kleine Purzel legt sich im Gras auf den Rücken. Das Tier beugt sich über ihn. Vielleicht ist er ja doch nicht so doof. Das Tier schenkt dem Hund sein Gürtchen.
5: Ui, mein Purzelchen, hast du ein Leckerli bekommen? Fein, Purzel. Komm.
2: Der Nachbar und sein Hund ziehen weiter und das Tier hat Ruhe.
4: Das war das letzte Gürkchen. Mein Gürkchen!
3: Warte, auf wen bist du denn jetzt sauer?
4: Auf mich!
2: Das Tier klebt sich mit den Armen an die Hauswand.
3: Hey! Guck mal, ich habe noch ein neues Glas gefunden.
2: Ein ganzes Glas voller Gürkchen. Trude ist einfach die Beste.
3: Ich glaube, du fällst gleich.
4: Glaub auch

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0: singt über Popel. Die kleben ja auch gar nicht so schlecht. Ja klar, Maus, entweder an unserer Nase oder auch mal im Taschentuch, aber kleben ja auch gern mal am Finger. Wir gehen jetzt in die Bastelecke, denn dort ist ein Gegenstand, den suchen diese Mausfans in unserem Rätsel.
1: Was ist das?
2: Das braucht man auch in einer Werkstatt.
3: Es gibt welchen, der macht das in Sekunden, was der machen soll.
4: Es gibt das für Papier.
5: Gibt's auch für Steine.
6: Das gibt's auch für Holz.
7: Meine Mama hat sich damit schon mal die Finger zusammen gemacht. Aus Versehen. Die gehen gar nicht mehr auseinander.
8: Man muss immer einen Deckel drauf machen.
9: Sonst trocknet der aus.
10: Manchmal zieht's auch so lange Fäden.
11: Das braucht man auch zum Tapezieren.
12: Damit kann man die Tapete auf die Wand machen.
13: Gibt's auch in großen Eimern.
14: Kann man im Baumarkt kaufen.
15: Es gibt welchen zum Basteln.
16: Wir haben auch welchen im Kindergarten.
17: Flüssig in der Flasche.
18: Es gibt auch welchen, da sind so Stiften drin.
19: Oh, weil jetzt habe ich mich draufgesetzt.
20: Oh, jetzt hänge ich total fest.
21: Es ist der Klebstoff.
0: Was? Auf den Klebstoff draufgesetzt? Oh, ich hoffe, das war kein super, mega, ober, dreimal fester als alles andere Klebstoff. Und wir bleiben beim Kleber. Zudem haben wir nämlich ein paar Fragen von euch auf dem Maus-Anrufbeantworter gehabt. Hört ihr gleich mehr zu. 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

0: Er schafft es, die Blätter an den Holzstab zu kleben. Er schafft es, dass eure selbstgebastelte Laterne auch den krassesten Sturm überlebt. Der Kleber. Aber wie kommt das, dass Kleber so eine Superkraft hat? Das hat sich auch dieser Mausfan gefragt.
1: Also ich bin Salvano und ich bin schon über 6, werde bald 7. Meine Frage ist, warum ist der Kleber klebrig? Und ich grüße damit den Elefanten, die Ente, die Maus, den André und die Nina und den Hasen. Tschüss.
0: Danke dir. Und Pia und Maria, die waren auch auf unserem Mausanrufbeantworter, die gehen sogar noch einen Schritt weiter.
2: Hallo, hier sind Pia und Maria und wir wollen wissen, warum klebt Kleber nicht in der Tube? Ich bin Maria und bin 7 Jahre alt.
3: Ich bin Pia und bin 8 Jahre alt. Wir grüßen die Maus, den Elefanten und die Ente.
0: Habt ihr 3 mitbekommen, oder? Ja, da sind ganz, ganz viele Grüße für euch angekommen. Und jetzt geht's rüber zu Mausreporterin Julia, unserer Klebeexpertin für heute.
4: So, ich bastel mir heute mal so ein richtig schönes Frühlingsbild. So mit bunten Papierblumen und knallgrünem Gras. Und das absolut Beste daran sind so klitzekleine Steine und Ästchen. Da mache ich vielleicht ein Vogelnest draus. Und ich glaube, damit fange ich auch an. Aber wo ist eigentlich mein Kleber? Oh Mist, da ist was rausgetropft aus der Tube. Oh, jetzt ist hier alles zusammengeklebt. Oh nee, jetzt habe ich es auch noch an den Fingern. Oh, ich glaube, ich lasse das jetzt erstmal ein bisschen trocknen, bevor ich weitermache. Das, was im Kleber nachher, wenn er getrocknet ist, die Papierschnipsel, die Steine oder auch die Hölzchen zusammenhält, ist ein bestimmter Kunststoff. Genauer gesagt sind es viele winzig kleine Kunststoffteilchen. Die sind hart und können so ganz allein erstmal gar nichts verkleben. Damit aus den Kunststoffteilchen Klebstoff wird, müssen sie mit Flüssigkeit verdünnt werden. Das kann zum Beispiel Alkohol sein oder auch Wasser. Es entsteht eine zähflüssige Masse und die kann ich jetzt ganz einfach aus der Tube herausdrücken und zum Beispiel hier auf meiner Pappe verteilen. Jetzt nehme ich mal eins von meinen kleinen Hölzchen hier, schmiere da von der einen Seite auch noch Kleber drauf und presse es gegen die Pappe. So. Hält das schon? Nee, Moment. Es rutscht hin und her und klebt erstmal überhaupt nicht da fest, wo es soll. Das ist ganz normal, denn damit der Kleber richtig hält, muss er ganz trocken sein. Aushärten nennt man das auch. Dafür muss die Flüssigkeit aus der Klebemasse an der Luft verdunsten. Und je mehr das passiert, desto fester klebt der Kleber. Dabei krallt sich der Klebekunststoff nach und nach in den Oberflächen fest, die er zusammenhalten soll. Gut für mein Holz und meine Pappe. Die kleben jetzt immer fester zusammen. Leider passiert das auch da, wo der Kleber hingetropft ist, ohne dass ich das wollte. Oh, und je trockener der Kleber wird, desto weniger kann ich ihn wegwischen. Dann klebt es plötzlich überall. Hier am Tisch, boah, die Schere ist voll, die Finger, es ist zum Verrücktwerden. Aber irgendwann ist der Spuk dann zum Glück vorbei. Der Kleber ist hart geworden, ich kann wieder dran fassen, ohne festzukleben. So, weiter geht's. Fehlen nur noch die Blumen.
0: Also das Kunstwerk von Julia ist am Ende dann ja doch noch was geworden. Und wenn es mal so gar nicht klappen will, muss man ja auch einfach laut rausrufen, ach Mensch, so ein Scheibenkleister.

0: Auch eine gute Idee. Einfach die bösen Wörter in einer anderen Sprache sagen. Hey, das war nicht meine Idee. Das haben OK Tilda ja gerade vorgeschlagen in dem Lied. So, und während das Lied hier lief, habe ich so ein kleines Projekt gestartet. Ich habe euch dreien doch die Tage erzählt, dass ich hier mein Fahrradhelm, ich weiß nicht, finde, der ist irgendwie ein bisschen langweilig. Der ist einfach nur grün. Da fehlt mir irgendwie so ein bisschen was Buntes. Und letztens habe ich irgendwo im Schrank noch so ein paar Weltraumaufkleber gefunden. Ja, guck mal, hier drei so mit Astronauten und einem Raumschiff und allem Möglichen dabei. Und die habe ich jetzt einfach mal hier auf meinen Helm draufgeklebt. Sieht richtig cool aus, oder? Also ich finde es total schön. Mit Aufklebern oder Stickern könnt ihr total langweilige Sachen ganz schnell bunt und verrückt machen.
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0: glaube, wir sind gekommen.
1: Er schmeckt nach Himbeer oder Pfefferminz. Wir können stundenlang auf ihm rumkauen. Aber wenn er mal aus dem Mund fällt, von der Couch oder aus den Haaren, bekommt man den echt richtig schwer wieder raus. Na, ihr zu Hause? Habt ihr schon eine Idee, was ich da meine? Genau, Maus, Ente. Den Kaugummi. Und wenn ihr das nächste Mal bei euch durch die Straßen lauft, achtet mal darauf. Es kleben wirklich unfassbar viele gekaute Kaugummis auf der Straße. Sieht auch irgendwie gar nicht schön aus. Mausreporterin Silke war mit Maushörerin Jette hier bei uns quasi direkt neben dem Mausstudio unterwegs. Und zwar direkt vor dem Kölner Dom. Und hört mal, was die da alles gefunden haben.
2: Vor dem Kölner Dom ist das so, wenn man unten auf seine Füße auf dem Platz guckt, dann sind da jede Menge so komische, beige-weiße Flecken auf dem Pflaster. Jette, hast du solche Flecken auch schon mal auf dem Boden gesehen?
3: Ja, ganz viel. Ja, an so Essensbuden, wo Fritten verkauft werden, so, da sind manchmal sehr viele Kaugummis. Da spucken Leute einfach ihre Kaugummis aus.
2: Dreckelig, beige, grau, schmutzig. Also so richtig schön sieht das nicht aus, oder?
3: Nein, auf keinen Fall.
2: Wenn wir mal versuchen, jetzt hier einen abzumachen, Jette, guck mal, ich rubbel mal so mit dem Fuß da lang. Geht da was ab?
3: Kein bisschen.
2: Ja, deshalb fragt man sich natürlich, wie kriegt man die Dinger wieder weg? Und deswegen sind wir mit zwei Männern von den AWB verabredet. Das sind die Abfallwirtschaftsbetriebe hier in Köln. Und das sind die Leute, die kümmern sich hier um den Müll und auch darum, die Kaugummis vom Boden wieder wegzukriegen. Die besuchen wir jetzt mal. Jette, kommst du mit?
3: Ja. Was ist das hier für ein Staubsauger? Da ist doch so ein kleiner Besen dran.
4: Diese Rüssel ist dafür da, der saugt, aber keinen Staub, sondern eigentlich ist das für die Kaugummireste gedacht. Und hier an der Schlauch, dieser Rüssel, hängt diese Stahlbürste dran und der Sauger. Hier durch diese drei Knöpfe produziere ich hier diese Dampf.
3: Jetzt bin ich aber gespannt.
4: Ja.
3: Da kommt dann so eine ganz große Dampfwolke raus.
4: Also das reicht schon. Dann drücke ich auf den schwarzen Knopf und dann kommt der Reinigungsmittel raus.
3: Ja, die Bürste reibt über das Kaugummi.
2: Und soll ich euch mal was sagen? Das riecht richtig gut. Ich stehe hier mitten in der Kälte vorm Dom auf dem Platz und das Zeug duftet ja.
3: Das riecht nach Zitrone so ein bisschen. Jetzt ist das Kaugummi auf einmal weg.
4: Hokus Pokus.
2: Das ist wirklich Hokus Pokus. Erst kam die heiße Dampfwolke raus und dann kam so ein bisschen Sprühmittel. Und mit der kleinen Stahlbürste konnte er jetzt so darüber bürsten und dann ging das ratzfatz ab. So, und wenn das Kaugummi weggebürstet ist, dann ist der Staubsauger dran. Und der saugt dann den Schaum und den alten Kaugummi einfach vom Boden. Das sieht dann vielleicht ganz witzig aus und man denkt, ach, das ist doch eine tolle Sache. Die haben bestimmt Spaß dabei, wenn sie die Kaugummis wegmachen. Aber das ist nicht ganz so witzig, weil erstens ist es wirklich eklig, auf dem Boden einfach auszuspucken und sein Kaugummi da zu hinterlassen. Und zweitens ist das ganz viel Arbeit und kostet somit ganz viel Geld. Und das kostet alle Leute Geld, die Steuern zahlen. In diesem Fall in der Stadt Köln, aber auch in allen anderen Städten, wo Kaugummis vom Boden weggemacht werden müssen. Das war ganz toll, dass Sie sich die Zeit genommen haben und uns das mal erklärt haben.
3: Dankeschön fürs Zeigen.
4: Tschüss, bitteschön, habe ich gern gemacht.
1: Oh Mann, oh Mann, oh Mann, das ist bestimmt ganz schön viel Arbeit gewesen. Und zum Glück ist uns allen ja klar, Kaugummi kommt in den Mund und danach in den Mülleimer. Hat auf dem Boden absolut nichts zu suchen.
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1: Die Band Rhesus Monkey mit ihrem Lied Sticking Right By You in eurer Maus zum Hören. Und die drei von Rhesus Monkey waren eigentlich alles drei Grundschullehrer. Die haben sich aber dann gedacht, ach Mensch, Musik machen finden wir einfach klasse. Ja, und zum Glück haben die das auch durchgezogen und versorgen uns jetzt immer mit guter Laune Musik. Und jetzt ein bisschen Geschichte.
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3: Mama, Papa, Mama,
4: was hat er denn jetzt schon wieder?
5: Ach, bestimmt hat er schlecht geträumt. Gehst du mal rüber?
4: Oh, immer ich.
5: Stimmt gar nicht. Gestern Nacht bin ich gegangen.
4: Oh, ich gehe ja schon.
5: Ach, Schatz, lass bitte das Licht aus.
4: Soll ich jetzt im Dunkeln laufen?
5: Nein, du kennst doch den Weg.
4: Aber ich finde meine Hausschuhe nicht.
5: Wozu brauchst du denn jetzt Hausschuhe?
4: Ich laufe doch nicht barfuß durch den kalten Flur.
5: Ach, weißt du was? Dann gehe ich halt rüber.
4: Nein, nein, ich gehe ja schon. Oh, Mist.
5: Pass auf, der Stuhl.
4: Ja, habe ich gemerkt.
5: Papa.
4: Ja, ich komme ja schon. Was war das denn?
5: Was passiert?
4: Keine Ahnung, bin irgendwo draufgetreten.
5: Ist so schlimm?
4: Ja, das fühlt sich an, als ob mich ein Skorpion gebissen hat.
5: Woher willst du das wissen? Dich hat doch noch nie ein Skorpion gebissen.
4: Ich will jetzt nicht diskutieren, mach doch bitte mal das Licht an.
5: Mama!
4: Ja, ich bin doch gleich da. Was ist denn überhaupt?
5: Ich suche so einen kleinen blauen Legostein.
4: Ach so, den hat mein Fuß, glaube ich, gerade gefunden.
2: Heute vor langer, langer Zeit. Zum ersten Mal tritt ein Elternteil auf einen Legostein.

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0: Ich bin Maya und ich möchte gerne wissen, ob es eigentlich schwierig ist, dass sich ein Mädchen in den Jungen verliebt oder ein Junge in das Mädchen.
1: Hallo, ich bin Hanna und ich würde gerne wissen, wie Freundschaft entsteht.
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3: Ihr habt das vielleicht auch schon mal in den Nachrichten gehört oder in der Schule. Ja, sowas hier. Forscherinnen und Forscher haben einen neuen Frosch entdeckt. Sensation! 18 neue Spinnenarten gefunden. Oder dieser Wal ist doch eine eigene, neu entdeckte Art. Aber wie geht das eigentlich? Hat sich auch Mausreporterin Sarah gefragt. Und zum Glück gibt es hier in Köln Professor Thomas Ziegler aus dem Kölner Aquarium. Der hat nämlich selber schon einige neue Arten entdeckt. Und eine davon guckt er sich mit Sarah an.
4: Im Kölner Aquarium führt Professor Thomas Ziegler mich an vielen Terrarien vorbei. An einem der Glaskästen bleiben wir stehen. Hinter den Scheiben sehe ich ganz viele Steine, kleine Felsbrocken, grüne Pflanzen und Moose. Aber, Herr Ziegler, ich sehe kein Tier.
5: Wenn man genau hinschaut, sieht man da ein Köpfchen rausgucken.
4: Ah.
5: Und das ist der Kopf von einem von unseren Tigergeckos. Die haben Streifen auf dem Rücken, deswegen heißen die Tigergeckos.
4: Alle Tigergecko-Arten hier im Kölner Zoo leben eigentlich im Land Vietnam in Asien. Manche von ihnen nur auf einer einzigen Insel und sonst nirgends auf der Welt. Eine dieser Tigergecko-Arten hat Professor Ziegler mitentdeckt.
5: Wir sind gebeten worden, kommt doch mal bitte auf die Insel Cat Bar, weil wir wollen bei uns den Naturschutz verbessern und wir brauchen Experten, die uns erstmal sagen, was gibt's denn überhaupt bei uns? Und ich bin dann mit meinem Kooperationspartner aus Vietnam dorthin gefahren auf die Insel und haben knapp 2 Wochen im Wald verbracht und haben uns umgeschaut. Tagsüber und nachts, um auch die nachtaktiven Tiere zu sehen, die tagsüber versteckt sind. Und dazu gehören auch die Tigergeckos.
4: Wenn ich mir den kleinen Tigergecko im Terrarium neben mir so ansehe, dann frage ich mich, wie entdeckt man denn so ein kleines Tier mitten im Wald?
5: Ja, das gehört zum Forschen dazu, dass man so ein Bauchgefühl hat. Welche Wurzel könnte man denn umdrehen? Wo könnte was Spannendes drunter sein? Welchen Baum kletter ich hoch? In welche Höhle kletter ich hinein? Und um die nachtaktiven Arten zu finden, hat man dann Kopflampen und Handtaschenlampen. Und die Schuppen der Echsen reflektieren im Schein der Kopf- oder Taschenlampe. Und so kann man die nachts dann ganz gut entdecken.
4: Als Professor Ziegler und sein Kollege den Gecko gefunden haben, mussten sie aber erst mal klären, ist das wirklich eine neu entdeckte Art? Oder kennt man die schon? Dafür haben die beiden Experten die Hautschuppen des Geckos untersucht. Genauer gesagt, die Erbinformationen darin. Die war anders als die von den schon bekannten Geckos, also eine neu entdeckte Art. Sie nannten die Art Cat Ba-Tigergecko, denn sie lebt nur auf der Insel Cat Ba in Vietnam. Und dort ist sie bedroht. Darum haben die Behörden auf Cat Ba jetzt Orte auf der Insel eingerichtet, an denen der Tigergecko in Ruhe leben kann. Aber trotzdem ist es wichtig, dass neue Cat Ba-Tigergeckos nachgezüchtet werden, falls es eben doch zu wenige werden. Und da hilft der Kölner Zoo, hinter den Kulissen. Professor Ziegler führt mich in den Keller des Aquariums. Es geht durch lange Gänge, um Ecken rum. Oje, ich darf Professor Ziegler nicht verlieren, sonst finde ich ihn nicht mehr raus. Überall stehen Aquarien, Terrarien, Filteranlagen und Wasserpumpen. Eine eigene kleine Zoowelt für sich. Vor einem Raum bleiben wir kurz stehen. Schwüle Luft schlägt mir daraus entgegen und es quakt. Das ist der Amphibienraum. Aber auch ein paar Reptilien, wie die Geckos, leben hier. Bevor ich rein darf, muss ich mit meinen Schuhen erst in eine Desinfektionswanne treten, denn hier dürfen keine Keime reingeraten. Jetzt quakt es von überall her. In einem Terrarium schwimmen Kaulquappen in einem Teich, in anderen hüpfen Frösche und sitzen Kröten.
5: Ja, hier ist unser Zuchtbärchen, Cat Ba Tigergeckos. Wenn ich jetzt hier die Schiebetüre vorsichtig zurückziehe, da sehen wir hier hinten schon so einen gestreiften Schwanz. Das ist der Hintern sozusagen von den Cat Ba Tigergeckos. Und ich nehme das jetzt mal vorsichtig zurück und da sitzt er. Ja? Das ist ein ausgewachsener Cat Ba Tigergecko Und das ist, so wie es aussieht, ein Weibchen. Und das ist auch schon reichlich dick. Das heißt, wir gehen davon aus, dass die demnächst Eier legt. Und es gibt Geckos, die kleben ihre Eier an Hinterwände, an Felswände. Das sind klebende Eier, aber die legen ihre Eier hier in den Bodengrund. Das heißt, ganz wichtig für die Haltung dieser Geckos ist nicht nur, ich muss was zum Klettern und Pflanzen, Versteckmöglichkeiten und wie man hier sieht, auch ein Trinkgefäß haben, sondern ich brauche auch einen Bodengrund, der an einigen Stellen höher ist als woanders, weil dort buddeln die gerne und legen ihre Eier rein. Das schaufeln die wieder zu. Und dort entwickeln sich die Eier. Wichtig ist, dass der Boden dort weder zu nass noch zu trocken ist. Sonst legen die Eier nicht ab. Das kann im schlimmsten Fall zur Legenot führen. Das heißt, die Weibchen können die Eier nicht ablegen, weil sie keine gute Stelle finden. Ja, und sterben dann irgendwann an übertragenen zu großen Eiern im Bauch.
4: Uff, ganz schön viel muss man beachten, wenn man Kat-Ba-Tiger-Geckos züchten will, um die Art in Vietnam, also in freier Wildbahn, zu erhalten. Das Kölner Aquarium kriegt das aber gut hin. Das sehe ich ein paar Terrarien weiter. Da wohnt nämlich der Nachwuchs.
5: Wenn die gerade zur Welt kommen, dann sind die gerade mal so lang wie ein Kinderfinger. Ja, ganz possierlich, ganz besonders intensiv gefärbt. Und das hier, diese Röhre, das ist so ein Lieblingsaufenthaltsort von einem unserer Nachzuchttiere.
6: Oh ja,
5: da sind sogar zwei. Da kommen so zwei kleine Schwänzchen heraus. Und die sind mittlerweile aber auch schon groß herangewachsen. Ja, das ist ein kleines Männchen, das sieht man jetzt schon. Das sind Nachzuchten vom bedrohten Kat-Ba-Tiger-Gecko im Kölner Zoo.
3: Boah, und wirklich richtig spannend. Und toll, dass Sarah sich die so genau angucken konnte. Wie die Geckos da an den Wänden kleben oder die Röhren entlang laufen können.

0: Ganz am Anfang von dieser Maus zum Hören haben wir ja über Sticker gesprochen. Ja, diese Aufkleber zum Beispiel von der Fußballmannschaft oder von der Maus oder von eurer Lieblingsband. Und ich habe einen Witz zu Stickern oder Aufklebern gelesen, den wollte ich euch unbedingt noch erzählen. Also, hier kommt er. Treffen sich zwei Aufkleber, sagt der eine Aufkleber zum anderen, hey, schlag ein! Okay, so, jetzt sind wir weg. Bis bald, ihr alle. Ich bin Marie.
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3: Hallo, ich bin Gabriel, ich bin 6 Jahre alt. Ich wünsche mir das Lied Afrika.

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1: Hallo, hier ist die Alma und ich wünsche mir das Lied Papa la Papp von Papa la Papp. Und damit grüße ich die Maus, den Elefanten und die Ente und den Hasen und alle, die das Lied aufnehmen und das ganze Maus-Team.
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Hallo, hier ist Henry. Ich bin 8 Jahre alt und ich wünsche mir das Lied Ich will kuscheln. Und damit grüße ich meine Familie, den Elefanten, die Ente und natürlich auch die Maus. Tschüss!

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1: Hallo, wir sind Mila und Leo und wir wünschen uns zusammen das Lied Endlich Wochenende, drei Tage Krach von Digga und Knossi und wir grüßen damit das ganze Maus-Team.
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1: Hallo, ich bin Jul und ich bin 4 Jahre alt und ich wünsche mir das Lied Zack mit Solo. Und damit grüße ich meine Schwester und meine ganze Familie.
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1: Hallo, ich bin Leo. Ich wünsche mir das Lied, meine Mama hat gesagt. Ich grüße meine Eltern und den Elefanten. Tschüss.

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1: Hallo, ich bin der Julian und meine Großtante und wir wünschen uns das Lied Danger Tom.

Hallo, hier ist die Vera. Ich bin 9 Jahre alt und komme aus Düsseldorf und ich wünsche mir das Lied Houdini von Dua Lipa. Ich grüße alle, die gerade zuhören, das ganze Maus-Team, die Ente, den Elefanten und die Maus und meine ganze Familie.

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1: Ich heiße Lara, bin 6 Jahre alt und wünsche mir das Lied voll gerne von Vaiana Teil 2.
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0: Danke!
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1: Hallo, ich bin Nina und ich wünsche mir das Lied Oh, wie schön von Cat Ballou und damit grüße ich meine ganze Karnevalstanzgruppe Helioknecht.

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1: Ich bin Charlotte und bin 6 Jahre alt und wünsche mir das Lied. Das ist die tierischste Schule der Welt. Und ich grüße die

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1: Hallo liebe Maus, ich wünsche mir Bist du okay von Mark Forster und damit grüße ich meine ganze Familie und die Maus und das ganze Maus-Team. Und ich heiße Tabitha.
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1: Hallo, hier ist Toni. Ich wünsche mir das Lied Take It Off von Taylor Swift.

ich bin Frederik, ich bin 7 Jahre alt und ich möchte Oma live hören von Purple Disco Machine. Und ich grüße damit das ganze

hätte gedacht, dass ein Lied über Marienkäfer so abgehen kann. Du hörst die Maus und das sind Larifari mit ihrem neuen Song Marie.

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2: Ach komm, Lucy, du musst keine Angst haben. Es ist einfach nur ein dunkler Keller. Es tut mir leid, dass das Licht jetzt nicht geht, aber es ist hier, irgendwo ist hier das Schlauchboot, das leicht dir aus. Alles ist alles gut.
3: Aber da gibt's doch Gespenster.
2: Nee, es gibt auch keine Gespenster hier unten. Du musst wirklich, ist keine Angst. Es gibt keinen Grund, in dem dunklen Keller Angst zu haben.
3: Ah! Tobi, was ist denn?
2: Da!
3: Hä? Das ist doch nur eine Kakerlake.
2: Bloß eine Kakerlake? Ich hasse Kakerlaken.
4: Zugang Checkerbude genehmigt.
2: Ja, also das mit der Kakerlake, ihr wisst schon, diesem fiesen Krabbeltier. Oh, das war neulich, als ein Kind aus meiner Nachbarschaft von mir das Schlauchboot ausleihen wollte. Es war im Keller und naja, ich glaube, jetzt wisst ihr auch, worum es heute geht. Jeder hat sie, keiner mag sie. Es geht heute um die Angst. Ich freue mich, dass ich auch heute wieder einen Gast bei mir in der Checkerbude habe. Und zwar einen ziemlich unerschrockenen Gast. Hier ist Marlene! Hallo Marlene.
5: Hallo.
2: Du bist 10 Jahre alt und du hast weder Höhenangst noch Angst vor Spinnen oder Blut oder eben Kakerlaken. Ich frage mich ja, ob du überhaupt ängstlich bist. Sagen wir mal auf einer Skala von 1 bis 10. 10 ist richtig ängstlich, 1 ist überhaupt nicht ängstlich. Wie würdest du dich selbst einschätzen?
5: Ich würde sagen 4.
2: Oh, 4 ist ganz schön unerschrocken. Ich glaube, ich bin mindestens eine 5 mit Tendenz zur 7. Es kommt ein bisschen drauf an. Und sag mal, es gibt ja so diese klassischen Ängste, ne, vor denen viele Leute Angst haben. Meine Mama ist eine, die Mäuse und Spinnen wirklich richtig ätzend findet. Da springt die auf den Stuhl. Wovor hast du denn Angst?
5: Also ich komme bald in eine neue Schule und davor habe ich auch Angst.
2: Wovor genau?
5: Ich habe Angst, dass dann irgendwie alles anders wird. Und ich habe auch manchmal Angst vor der Zukunft.
2: Mhm.
5: Dass in der Zukunft irgendwelche Dinge passieren, die man jetzt nicht so haben will. Oder davor, dass ich ein ernster Erwachsener werde, dass ich nicht mehr lustig bleibe. Ich will ein Kind bleiben.
2: Mhm.
5: Und auch wenn ich groß werde, will ich irgendwie noch kindlich sein. Und wenn ich dann irgendeinen Beruf im Büro oder so habe, dann hat man gar keine Freizeit mehr oder so.
2: Ich frage mich, wie es bei Datenbanken ist. Jackie, hast du Angst? Jackie?
6: Ja, also Tobi, wenn du mich so direkt fragst, meine größte Angst ist, dass ich keinen Strom mehr habe. Manchmal stelle ich mir vor, jemand schüttet ein Glas Wasser über mir aus. Zack, bumm, Kurzschluss. Aus ist es mit mir.
2: Naja, also Jackie, wir beschäftigen uns ja heute alle mit dem Thema Angst, wir drei. Und dann geht deine Angst vielleicht auch vor dem Stromausfall so ein bisschen verloren. Fangen wir doch einfach mal an. Marlene, was hast du heute für Fragen mitgebracht?
5: Frage Nummer 1. Wo im Körper sitzt die Angst? Frage Nummer 2. Wer ist ängstlicher, Kinder oder Erwachsene? Und meine Frage Nummer 3. Was kann man gegen Angst tun?
2: Ich finde es super gute Fragen und ich würde sagen,
5: das checken wir für euch.
2: Also, dass es wichtig ist, Angst haben zu können, das ist irgendwie klar, oder?
5: Ja, weil die Angst schützt einen ja auch. Weil wenn man auf einem Berg ist und keine Angst hat, in den Abgrund zu springen, dann wäre man ja schnell tot.
2: Voll.
5: Oder wenn man einfach ins Wasser springt, ohne schwimmen zu können.
2: Also genau, manchmal ist Angst haben wirklich überlebenswichtig. Das ist dann richtig so angeboren. Und übrigens auch die Angst vor Spinnen haben wir richtig geerbt. Wusstest du das?
5: Ja, ich habe den Gruselcheck gesehen, wo du so eine riesige, haarige Spinne auf die Hand nehmen musstest. Und da wurde gesagt, dass Spinnen früher, also in der Steinzeit, voll gefährlich waren.
2: Genau.
5: Und man konnte an einem Spinnenbiss halt einfach sterben. Und diese uralte Angst, die steckt halt jetzt immer noch in vielen Menschen.
2: So ist es. Mhm. Ich kann mich noch daran erinnern, als ich diese Spinne eben auf der Hand hatte. Ich meine, die war haarig und die hat auch irgendwie ein bisschen was gewogen. Und ich weiß noch genau, meine Hände wurden richtig schwitzig und ich war richtig aufgeregt. Mir hat das Herz gepumpt und so. Ich weiß nicht, wie das bei dir ist, wenn du Angst hast. Wie fühlt sich das bei dir im Körper an?
5: Also ich zitter auch, ich breche in Schweiß aus und meine Hände beginnen so ein bisschen zu beben.
2: Mhm.
5: Und der Bauch, der fühlt sich dann auch so ganz mulmig an.
2: Und ich finde, da sind wir auch schon ganz nah bei deiner ersten Checkerfrage, nämlich, wo sitzt denn die Angst jetzt? Sitzt sie im Herz, sitzt sie im Bauch oder im Gesicht, weil man ja auch ein bisschen blass wird oder so? Ich weiß, wo sitzt sie denn eigentlich?
7: eigentlich in allem, also alles zittert ja, und aber ich glaube trotzdem, dass sie im Gehirn ist, weil du denkst ja dann auch an die Angst.
2: Wir können ja einfach mal Jackie fragen.
7: Gute Idee.
6: Alles, was der Körper fühlt oder tut, wenn ein Mensch Angst hat, wird vom Gehirn aus gesteuert. Und zwar von der sogenannten Amygdala. Das ist eine Ansammlung von Zellen im Vorderhirn. Die Amygdala versetzt unseren Körper in Alarmbereitschaft. So wird zum Beispiel Blut in die Arme und Beine gepumpt, damit man schneller rennen und besser kämpfen kann. Dadurch fehlt dem Kopf Blut. Die Gesichtsfarbe wird weiß. Es kann einem davon auch schwindlig werden. Auch das Herz schlägt schneller. So kommt mehr Energie in den Körper. Die Befehle der Amygdala werden rasend schnell ausgeführt. Denn für langes Nachdenken ist keine Zeit, wenn unmittelbar Gefahr droht.
2: Ich glaube, deine Frage ist beantwortet, oder?
7: Fast. Ich würde nur noch gern wissen, wo bei Jackie die Angst sitzt.
2: Oh gut, fragen wir sie einfach.
6: In meiner Festplatte. Tobi, was machst du da?
2: Achso, Entschuldigung. Ich wollte nur einen Schluck trinken, bevor ich nochmal deine Antwort auf Marlenes Frage zusammenfasse.
6: Könntest du das Glas bitte etwas weiter weg stellen? Ja?
2: Ich stell's ganz darüber. So. Jetzt kommt es auf keinen Fall zu einem Kurzschluss in deinem System. Okay? Marlene, ist denn jetzt alles klar?
7: Ja, auf jeden Fall.
2: Wenn Gefahr droht, versetzt unser Gehirn unseren Körper in Alarmbereitschaft. Zum Beispiel wird Blut in unsere Arme und Beine gepumpt oder unser Herz schlägt schneller. Die Befehle werden rasend schnell ausgeführt. Für Nachdenken ist keine Zeit.
8: Gecheckt!
2: Liebe Marlene, kannst du dich noch erinnern, wann oder wo du das letzte Mal so richtig, richtig Angst hattest?
7: Also einmal beim Gewitter in den Bergen in der Schweiz. Da, wir sind bei Sonnenschein auf den Berg gewandert, 1,5 Stunden. Und dann haben wir gesagt, ja, wir gehen jetzt noch bis ganz oben und sind nochmal 2 Stunden gelaufen. Und als wir dann oben waren, hat es angefangen zu tröpfeln und in der Nähe hat es schon gedonnert. Und dann sind wir runtergelaufen und mussten durch einen Wald. Und ganz in der Nähe von uns hat ein Blitz eingeschlagen und wir hatten alle Angst.
2: Ja.
7: Aber ich glaube, noch mehr Angst hatten unsere Eltern, weil die mussten halt auch noch meine kleinen Geschwister auf dem Rücken oder in der Kraxe tragen. Und das war natürlich noch mal härter.
2: Ja.
7: Und wir sind dann zur Hütte gelaufen, aber die war ja auf der anderen Seite des Berges. Und wir mussten erst mal ganz runter durchs halbe Dorf und dann auf der anderen Seite wieder hoch. Am Ende waren wir alle pitschnass.
2: Also, dass man da Angst hat, verstehe ich gut, weil so ein Gewitter in den Bergen kann ja wirklich richtig, richtig gefährlich, auch lebensgefährlich werden. Jetzt hast du gerade selbst schon gesagt, deine Eltern hatten vielleicht sogar mehr Angst als du oder als ihr Kinder. Damit sind wir eigentlich schon mittendrin in deiner zweiten Frage, oder?
7: Die zweite Frage ist, wer hat mehr Angst, Kinder oder Erwachsene?
2: Ja, was denkst du denn? Was glaubst du, wer ist ängstlicher?
7: Erwachsene haben, glaube ich, einfach andere Ängste als Kinder, weil Erwachsene haben Angst davor, dass den Kindern was passiert und Kinder haben aber, glaube ich, nicht so richtig Angst, weil kleine Kinder sind unbesorgt und frei und spielen einfach und ich weiß nicht so richtig, wie es bei Erwachsenen ist. Ich bin ja noch nicht erwachsen.
2: Also ich finde das eine super spannende Frage und ich weiß auch schon, wer uns die beantworten kann.
7: Jackie?
2: Nee, sag's ihr nicht, aber ich glaube, ich weiß noch jemand Besseren.
7: Okay.
2: Und zwar Professor Borwin Bandelow. Der ist Psychiater und Psychotherapeut, forscht zur Angst, hat auch schon Bücher drüber geschrieben und behandelt auch Menschen, die krank sind vor Angst. Ich glaube, der kennt sich aus.
7: Klingt wie der perfekte Mann für uns.
2: Dann lass uns den mal anrufen, warte.
9: Hallo, hier ist Borwin.
2: Hallo Borwin, hier ist Tobi. Schön, dass ich dich erreiche. Marlene und ich, wir rätseln gerade so ein bisschen rum und würden gerne wissen, wer ist wohl ängstlicher, Kinder oder Erwachsene? Kann man das sagen?
9: Also Erwachsene sind eigentlich ängstlicher. Merkwürdigerweise so Leute, die zwischen 30 und 50 Jahre alt sind, sind am ängstlichsten.
2: Wirklich? Dann bin ich gerade in dem Alter, wo ich richtig viel Angst haben sollte.
9: Eigentlich ja, müsste so sein, ja.
2: Und wie erklärt man das?
9: Ja, Kinder sollen die Welt erkunden. Das heißt, sie müssen so eine Art Neugiertrieb haben. Sie müssen überall mal nachschauen und alles lernen und überall raufklettern und so. Und wenn sie zu viel Angst hätten, dann würden sie einfach die Welt nicht erkunden und würden nicht so viel lernen, wie sie eigentlich lernen sollen fürs Leben.
2: Ja.
9: Deswegen hat die Natur es wohl so eingerichtet, dass man nicht unbedingt immer Angst hat als Kind.
2: Verstehe. Und dann wird es im Alter eben mehr.
9: Ja, das ist so der Neugiertrieb, der wird dann weniger, wenn man älter wird. Und dann passiert es natürlich auch, dass man manchmal einen Unfall hat oder kleinere Sachen passieren. Da wird man einfach vorsichtiger, weil man einfach so viel erlebt hat schon im Leben und nicht so ganz unbekümmert daran geht wie Kinder. Und deswegen kann man das erklären, dass Leute, die so 30 oder 40 sind, immer mehr Angst bekommen.
2: Okay, das heißt, Angst wächst auch aus negativen oder schlechten Erfahrungen, die man irgendwann mal so gemacht hat.
9: Genauso ist das. Es ist auch so, dass man eben als Erwachsener viel nachdenklich ist. Man muss nicht unbedingt was erlebt haben. Das kann auch sein, dass man Geschichten gehört hat von anderen und deswegen eben auch ängstlicher wird.
2: Aber ich meine, es gibt ja auch erwachsene Leute, die richtig gefährliche, mutige Sachen machen. Also nehmen wir mal Reinhold Messner, der ist ohne Sauerstoffflasche auf den Mount Everest, den höchsten Berg der Welt, gestiegen. Da kann man schon Angst haben. Hatte er offensichtlich nicht.
9: Also Reinhold Messner hat mir mal erzählt, dass er tatsächlich auch Angst hat. Und weil er die Angst hat, nimmt er dann auch die richtigen Geräte mit, um sich extrem gut vorzubereiten. Mhm. Er hat auch Angst, aber trotzdem hat er auch Mut und will eben dann diese Berge erkunden.
2: Okay.
9: Angst kann auch durchaus was Positives haben. Nehmen wir mal an, ein Junge, der will gern ein richtiger Fußballstar werden, aber der hat Angst, sich zu blamieren auf dem Fußballplatz. Also was macht er? Er übt einfach mehr als die anderen und wird nachher wirklich ein richtig super Fußballer, weil er eben diese Angst hatte, nicht der beste Fußballspieler in der Stadt zu sein.
2: Das ist ja spannend. Ja, leuchtet mir total ein. Du, dann letzte Frage an dich. Was ist denn deine größte so klassische Angst?
9: Ja, also ich glaube, ich würde nie mit einem Fallschirm abspringen. Da hätte ich also nie Angst.
2: Naja, Bobin, du hast uns sehr geholfen. Danke dir sehr.
9: Okay, Tobi. Tschüss.
2: Tschüss. Also Marlene, du nahezu angstfreies Wesen. Ich kann nur sagen, genieß die Zeit, bis du so alt bist wie ich und dann wirst du nämlich wohl offensichtlich automatisch zum Angsthasen.
7: Okay, dann genieße ich die Zeit noch.
2: Aber ich schätze, Bobin hat deine Frage beantwortet, oder?
7: Absolut.
2: Kinder haben vor anderen Dingen Angst als Erwachsene. Vor vielen Sachen haben sie im Gegensatz zu Erwachsenen aber kaum oder gar keine Angst. Am meisten Angst hat man im Alter zwischen 30 und 50 Jahren. Erwachsene sind also ängstlicher als Kinder.
7: Gecheckt!
2: So, und damit kommen wir schon zu deiner dritten und letzten Frage. Stell die doch bitte nochmal.
7: Die dritte Frage ist, was kann man gegen Angst tun?
2: Ja, was hast du bisher gemacht, wenn du mal Angst hattest?
7: Also ich hatte früher mal Angst im Dunkeln.
2: Ja, ich auch, kenne ich.
7: Und dann habe ich das Licht angemacht und einfach geschaut, was der komische Schatten an der Wand ist und was das komische Geräusch ist. Das war zum Beispiel nur ein Tropfen der Wasserhahn. Mhm. Und das hat dann wirklich immer auch geholfen.
2: So war es ein bisschen auch, als ich diese Riesenspinne, von der du gesprochen hast, auf die Hand genommen habe. Da habe ich mich eben einfach meiner Angst gestellt und als ich dann gesehen habe, ach, so schlimm ist es gar nicht, ja, da ging es viel besser als vorher.
7: Also ich glaube, es kommt halt auch immer drauf an, wie groß die Angst ist. Weil die Oma von einer Freundin von mir, die hat eine Spinnenphobie. Der wird richtig schlecht, wenn sie eine Spinne sieht. Und einmal ist sie sogar in Ohnmacht gefallen.
2: Ja.
7: Und andere müssen erbrechen, wenn sie Schnecken sehen auch.
2: Genau, also du hast gerade das Wort ja gesagt, Phobie. Und eine Phobie ist, wenn man wirklich eine richtig, richtig große Angst hat, die so groß ist, dass man nicht mehr richtig sein kann, dass man sich wirklich kaum mehr bewegen kann und so, dass die Angst schon krankhaft wird. Und da gibt es die verschiedensten Phobien, ne? Es gibt halt eine Spinnenphobie, die heißt, glaube ich, Arachnophobie, finde ich ein cooles Wort. Es gibt aber auch Angst vor großen Menschenmengen oder zu fliegen, also in einem Flugzeug zu sein oder so. Das sind ja jetzt keine lebensnotwendigen Ängste, sondern die einfach irgendwie krankhaft und deshalb übertrieben und vielleicht überflüssig sogar sind. Die machen einem halt das Leben schwer. Ist das so, wie du auch eine Phobie beschreiben würdest?
7: Ja, ich denke schon, aber um 100% sicher zu sein, können wir ja noch Jackie fragen.
2: Was meinst du, Jackie?
6: Das habt ihr ganz richtig gesagt. Phobie ist das griechische Wort für Schrecken, Furcht. Diese übertriebene Angst vor bestimmten Dingen kann Menschen daran hindern, ein normales Leben zu führen. Sie trauen sich dann zum Beispiel gar nicht mehr aus dem Haus. Eine Phobie ist dann eine Krankheit, die aber geheilt werden kann.
2: Okay, gut. Verstehe ich. Aber sag mal, meinst du denn, Jackie, dass nicht dann vielleicht deine Angst vor einem Kurzschluss auch eine Phobie ist?
6: Also ich finde, ich funktioniere doch noch sehr gut. Oder hast du vorhin die Antwort dieses Professors meiner vorgezogen, weil du dachtest, ich hätte keine Antwort, weil ich so ängstlich bin?
2: Nein, Jackie, überhaupt nicht. Du bist die Allerbeste.
6: Und voller Strom.
2: Ganz genau. Dann stellt sich uns jetzt also die Frage, wie soll man denn jetzt mit seinen alltäglichen Ängsten umgehen, die dann mehr oder weniger groß oder klein sind? Weil das war ja auch Marlenes Frage.
6: Auf diese Frage gibt es viele Antworten. Wichtig ist auf alle Fälle, dass man der Angst nicht ausgeliefert bleibt, sondern versucht, sich von ihr etwas zu distanzieren, also sie mit etwas Abstand zu betrachten. Wenn die Angst kommt, könnte man zum Beispiel erst einmal nachspüren, wie fühlt sich das an? Wo spüre ich die Angst? So bekommt man schon einen kleinen Abstand zu ihr. Dann könnte man weiter fragen, wovor genau habe ich Angst? Ist das eine altbekannte Angst, die immer wieder kommt? Es tut auch gut, seine Ängste aufzuschreiben und natürlich mit anderen Menschen darüber zu reden. Es nützt nichts, die Angst zu verdrängen. Besser ist es, sich mit ihr zu beschäftigen, sie sich einfach mal genauer anzusehen.
2: Das mit dem drüber reden finde ich auch wichtig. Das ist ja im Grunde das, was wir hier heute den ganzen Tag machen.
7: Mhm.
2: Ich meine, du hast mir von deinen Ängsten erzählt, ich habe dir ein paar von meinen genannt.
7: Also, ich rede meistens mit meinen Eltern darüber oder mit Vertrauenspersonen oder mit guten Freunden. Und es hilft wirklich auch immer.
2: Und ich meine, für alle, die jetzt nicht zu ihren Eltern gehen können oder gute Freunde haben, mit denen sie da jetzt irgendwie drüber reden können über Ängste oder mit ihren guten Freunden nicht drüber reden wollen, gibt es ja auch noch die Nummer gegen Kummer. Kennst du die?
7: Ja, ich habe schon mal davon gehört. Ich glaube, da kann man einfach anrufen und seine Sorgen erzählen.
2: Genau, das ist eine Telefonhotline, kostet nichts, man muss seinen Namen nicht sagen und da hört einem jemand zu und hilft einem auch. Und die Nummer lautet 116 111. Kann man sich gut merken, oder?
7: Mhm. 116 111.
2: Ja, und Jackie, gegen deine Angst habe ich auch noch was. Und zwar was ganz Einfaches, aber umso genialeres.
6: Was? Echt?
2: Ja, guck mal hier.
6: Eine Powerbank.
2: Ja, genau. Mit dem kleinen Kasten, den haben wir jetzt einfach immer dabei. Du kannst dich da anschließen und hast sofort wieder neun.
6: Ach, danke, Tobi. Manchmal sind die einfachen Lösungen einfach die besten. Eine Powerbank. Wie schön und wie genial.
2: So, Marlene, was meinst du, hat Jackie denn deine Frage gut beantwortet?
7: Ja, hat sie wie immer super gemacht.
2: Dann hau doch bitte nochmal den grünen Gecheck-Knopf. Schlimme Ängste, die das Leben sehr beeinträchtigen, sollte man gemeinsam mit einem Profi behandeln. Wichtig ist immer, dass man versucht, der Angst nicht ausgeliefert zu bleiben. Das geht, indem man sie mit etwas Abstand betrachtet. Ängste aufschreiben oder mit anderen drüber reden hilft auch.
7: Gecheckt!
2: So, liebe Marlene, ich weiß, dass Jackie für uns zum Abschluss ein kleines Quiz vorbereitet hat. Und ich finde, weil man sich ja auch Ängsten stellen soll und so, wer verliert, der muss eine Mutprobe machen. Was hältst du davon?
7: Oh, den Regenwurm essen oder wie? Nee.
2: Nee, nicht so Sachen. Aber ich habe eine Mutprobe für dich. Ich weiß zufällig, dass du das, was hier drin ist, nicht so richtig geil findest. Das ist nämlich frisch gekochter Rosenkohl.
7: Ich hasse Rosenkohl.
2: Genau. Oh. Und das musst du essen, wenn du verlierst.
7: Was? Oh, Tobi.
2: Ja, es wäre eine Mutprobe.
7: Okay. Aber wenn du verlierst, was höchstwahrscheinlich passieren wird, dann musst du dreimal aus der Checkerbude Holleria Deo, mich juckt's am Po schreien.
2: Auf gar keinen Fall.
7: Doch.
2: Hä, das ist mega peinlich.
7: Doch, dreimal.
2: Laut, oder was?
7: Ja, weißt ganz, du, ganz laut.
2: Weißt du, was vor der Checkerbude los ist? Da laufen dauernd Leute entlang.
7: Ja, ich weiß, trotzdem.
2: Oh Mann, ich hasse sowas.
7: Ich hasse Rosenkohl.
2: Okay, Jackie, bitte, es kann losgehen.
6: Alles klar. Ich stelle euch drei Fragen und gebe euch zu jeder Frage drei mögliche Antworten. Mal sehen, wer eine Mutprobe machen muss. Frage Nummer 1. Was ist eine Hypothamomonstrosesquipedaliophobie? Ist das A, die Angst vor Walrössern? B, die Angst vor Monstern mit glatter Haut? Oder C, die Angst vor langen Wörtern?
7: Okay,
2: Also das ist wirklich eine super seltsame Phobie. Ich könnte es nicht mal nachsprechen. Ich glaube, ich habe schon meine Antwort. Was sagst du? Können wir sagen gleichzeitig. 1, 2, 3.
7: C.
6: Und die richtige Lösung ist C. Die Angst vor langen Wörtern.
7: Ja.
6: Es steht 1-1. Und weiter geht's. Frage Nummer 2. Wer ist ängstlicher? Männer oder Frauen? A. Männer. B. Frauen. Oder C. Beide sind gleich ängstlich.
2: Vielleicht machen Frauen sich mehr Sorgen, aber Männer sind ängstlicher oder sowas? Ich weiß nicht, was denkst denn du?
7: Ich glaube, viele Frauen haben Angst vor Mäusen.
2: Ja, aber viele Männer haben... Ich glaube, viele Männer tun so, als hätten sie vor nichts Angst, haben aber eigentlich doch Angst.
7: Mhm.
2: Also ich sage, Männer haben vor mehr Sachen Angst.
7: Ich sage, auch Männer.
6: Die Antwort ist B. Frauen leiden deutlich mehr unter Angstkrankheiten als Männer.
7: Was?
2: Ah, wow.
6: Tja, damit ist immer noch Gleichstand. Und jetzt kommt die alles entscheidende dritte und letzte Frage. Ich nenne euch drei Wörter, die Angsthase bedeuten könnten. Aber eines dieser Wörter gibt es nicht. Welches? A. Trauminett. B. Furchtbeutel. Oder C. Bangbüchs.
7: Ich glaube B. Fruchtbeutel. Fruchtbeutel.
2: Furchtbeutel. Also ich tendiere zu A. Trauminett.
6: Und die richtige Antwort ist B.
7: Ja!
2: Nein!
6: Marlene hat gewonnen.
2: Mist.
6: Ich gratuliere.
7: Raus, Tobi, raus, raus.
2: Da sind überall Leute, die laufen da vorbei. Weißt du, wie peinlich das ist?
7: Deine Mutprobe.
2: Es ist super peinlich. Oh Mann, Marlene, ey. Hier jetzt, oder was?
7: Ja.
2: Was ist mit der Frau, die da Blumen gießt? Das ist vielleicht eine Belästigung für sie.
7: Nein, ganz laut. Das musst du ganz laut.
2: Wie geht der Satz nochmal?
7: Oleria Dio, mich juckt am Boden.
2: Oleria Dio, okay.
7: Eins, zwei, drei.
2: Oleria Dio, mich juckt am Po. Oleria Dio, mich juckt wirklich richtig doll am Po. Oleria Dio, mich juckt am Po. Kann ich jetzt wieder rein? Ich bin
7: ja, das war gut. Das war wirklich gut.
2: Entschuldigung, tut mir leid. Entschuldigung. Und damit sind wir schon am Ende unseres Checkpots zum Thema Angst.
7: Nur fehlt noch dein Angstgeheimnis.
2: Ah.
7: Das will ich jetzt noch wissen. Gibt's außer Kakerlaken und Spinnen noch eine geheime Angst bei dir?
2: Nee, ich weiß nicht, so eine richtige geheime Angst nicht. Ich habe vielleicht eine positive Angstgeschichte zum Schluss.
7: Mhm.
2: Also seit ich Checker Tobi bin, da habe ich wirklich oft Situationen erlebt, wo ich mich meiner Angst stellen musste. Ich habe einen Fallschirmsprung gemacht und hatte total Schiss davor. Ich war Bungee-Springen und hatte Angst davor. Ich bin tauchen gegangen und hatte Angst vor Tauchen. Es gab so viele Situationen, wo ich mich richtig überwinden musste und mich meiner Angst gestellt habe. Und jedes einzelne Mal habe ich mich danach besser gefühlt. Also ich bin wirklich, seit ich mich so regelmäßig wegen meines Berufs Ängsten stellen muss, bin ich, glaube ich, mutiger geworden und selbstbewusster. Und das ist doch eigentlich eine ganz schöne Geschichte. Also
7: ja,
2: wenn man es schafft, sich von der Angst nicht so klein kriegen zu lassen, sondern sich denen stellt, dann kann man daran auch wachsen.
7: Mhm.
2: So, und da könnten wir doch zum Schluss dir doch nochmal so einen Rosenkohl in die Hand drücken. Vielleicht kannst du ja auch noch
7: Nein.
2: an deiner Angst vor Rosenkohl wachsen. Was meinst
7: Boah.
2: Du?
7: Okay, aber nur...
2: Einfach dran drehen an dem Deckel. Genau. Und wie riecht's?
7: Boah, riecht wie Brokkoli. Und ich hasse auch Brokkoli.
2: Ich liebe Brokkoli. Also traust du dich oder stellst du dich wann anders, diese Angst?
7: Ich trau mich einmal reinzubosten.
2: Okay,
7: erst.
2: Super gut.
7: Okay. Eins, zwei,
2: drei.
7: Ja.
2: Wirklich so schlimm?
7: Mhm. Mhm.
2: Geht eigentlich, ne?
7: Mhm.
2: Marlene, du bist geheilt.
7: Ich hasse ihn zwar immer noch, aber es geht.
2: Du isst ihn sogar auf?
7: Ja.
2: Also wirklich, du bist wirklich mutig. Richtig toll. Okay, der zweite Biss war zu viel. Aber mit dieser tollen Mutprobe, an der Marlene jetzt zum Schluss der Sendung auch noch gewachsen ist, verabschieden wir uns und sagen, liebe Leute, stellt euch euren Ängsten, ihr wachst daran. Stimmt's?
7: Ja.
2: Okay, also ich sag mal im Namen von Marlene und Jackie auch tschüss. Macht's gut, bis zum nächsten Mal.
7: Tschüss.
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0: Das war Checker Tobi mit dem Checkpot. 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Und jetzt Musik.
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1: 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Das hier sind Leonie aus Deutschland und Callum Scott aus England mit ihrem neuen Song Stay.

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1: Stellt euch das mal vor. Kita-Kinder graben im Sand rum, wahrscheinlich auf der Suche nach Regenwürmern oder so, und plötzlich funkelt und glitzert da was im Sand. Sowas gibt es doch nur in Piratengeschichten oder Märchen oder mitten in Berlin auf einem Spielplatz. Also, ran an die Schippen und weitergraben. Die Kita-Kinder finden tatsächlich einen richtigen Schatz. Goldschmuck, Silbermünzen, teure Uhren und 6.000 Euro in bar. Die Erzieherin bleibt cool und ruft direkt die Polizei. Die kommt, sucht noch einmal alles gründlich ab und findet sogar noch einen echten Goldbarren. Jetzt versucht die Polizei rauszufinden, wem das gehört. Und der Hammer, wenn sich in einem halben Jahr niemand meldet und die Sachen nicht gestohlen sind, darf die Kita alles behalten. Also ehrlich, wer holt sich jetzt eine Schaufel und geht mit mir den nächsten Sandkasten checken?
0: 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Hallo, hallo, hallo, hier ist Marie. Viele tolle Dinge entdecken wir und das machen wir jetzt zusammen. Seid ihr dabei? Ihr lernt jetzt Noah kennen. Der ist 11 Jahre alt, lebt in Hilden, das ist bei Düsseldorf. Und vor ein paar Jahren wurde Noah dann sehr krank. Und dann kam raus, dass sein Herz nicht richtig funktioniert. Da ist er dann mit einem Helikopter ins Krankenhaus geflogen worden und wurde da an ein künstliches Herz angeschlossen, das ihn unterstützt hat. Und dann war erstmal Warten angesagt. Denn Noah sollte ein neues Herz bekommen, das Herz von einem anderen Menschen. Transplantation, so nennt man das. Und die ganze Geschichte erzählen euch Noah und seine Mama Katrin jetzt. Und ihr erfahrt auch, welchen Sport Noah mit dem neuen Herzen leider nicht mehr so gut machen kann und welcher Sport ihm jetzt aber dafür besonders viel Spaß macht.
2: Alles fing so an bei meinem Geburtstag, als ich 6 Jahre alt wurde. Auf jeden Fall habe ich so eine Playmobil-Rakete bekommen, habe ich aufgebaut. Mein Rücken tat halt komplett weh. Ich konnte gar nicht liegen. Dann ging es mir noch schlechter. Dann sind wir in irgendein Krankenhaus gefahren. Irgendwann kam dann raus, ich habe eine Lungenentzündung. Ich weiß tatsächlich auch nicht mehr, wann das mit dem Herzen festgestellt wurde. Dann in Düsseldorf haben die das, glaube ich, herausgefunden. Dann wurde ich mit dem Helikopter nach Gießen geflogen. Dort wurde ich dann auch ein halbes Jahr behandelt. Mein Herz hatte, glaube ich, so ein Virus. Ich wurde halt so lange betäubt. Auf jeden Fall habe ich eine Woche oder so nur geschlafen. Unter der Zeit hatte ich richtig schlimme Träume. Deshalb hatte ich auch so Angst, nochmal in Narkose zu kommen. Ich war irgendwie in so einer schwarzen Welt mit so lila gezogenen Bänder und da sind irgendwelche Männchen durchgelaufen. Es hat sich so endlos komisch angefühlt. Dann habe ich ab und zu so meine Augen aufgemacht. Da habe ich Ärzte gesehen. Hin und wieder hat meine Mutter mit mir geredet und mein Vater. Das habe ich tatsächlich auch gehört unter der Zeit. Ich war richtig dünn. Dann waren richtig, richtig viele Kabel an mir. Alle diese komischen Dinger waren an mir. Infusionen. Eine hatte ich am Hals. Ich hatte ja ein künstliches Herz. Das war nicht so schön und auch nicht so angenehm. 3 Schläuche gehen dann durch den Verband in meine Brust rein. Die Schläuche gehen dann durch meinen Körper zu meinem Herz und unterstützen das. Dann war das an so einer Maschine angeschlossen. Ich habe halt auch die ganze Zeit gespürt, wie diese Maschine bei mir so runterhängt. Es war nicht unangenehm, aber es hat sich komisch angefühlt. Ich konnte auch die ganze Zeit mein Blut sehen, wie es so gepumpt wurde durch die Schläuche. Das hat mich aber tatsächlich nicht so gestört. Ich habe auf jeden Fall gewartet dann auf ein Spenderherz. In der Zeit war es relativ langweilig. Ich hatte keine anderen Kinder. Ich habe gemalt, Dinge gebastelt, ich habe Serien geguckt. Das habe ich so gemacht. Irgendwann konnte ich tatsächlich rausgehen, auf den Spielplatz gehen. Da konnte ich sogar rutschen. Dann habe ich Briefe bekommen von meinen Freunden. Von einem weiß ich noch, der hat mir so ein Weltall gemalt mit so einer Erde drauf. Das fand ich dann ganz cool. Geholfen hat mir meine Mutter und mein Vater. Die haben mir Mut gemacht.
3: Ich war spazieren und habe gar nicht auf mein Handy geguckt. Und dann hatte ich bestimmt 50 unbeantwortete Anrufe. Und dann habe ich meinen Mann zurückgerufen und er hat gesagt, du musst sofort kommen. Noah hat ein Herz. Mitten auf der Kreuzung. Das war krass. Immer noch Gänsehaut-Feeling.
2: Es wurde dann tatsächlich auch gemacht. Es lief alles gut, soweit ich weiß. Nachher, es wurde gut transportiert. Das war dann schon ganz schön. Ja. Ich habe eine Narbe, so ähnlich wie die Harry Potter-Narbe. Viele haben auch so gesagt, ich bin Iron Man. Wenn ich jetzt so an die Zeit zurückdenke und mich so in den Spiegel angucke, bin natürlich größer geworden und so. Ich würde sagen, ich habe mich gut erholt. Die meisten Sachen kann ich essen. Ich kann keine Grapefruit, Cranberry, Pomelo, kein Met und kein Milcheis essen. Das finde ich nicht so schön, aber Met interessiert mich nicht so richtig. Das ist so mein Leben heute. Ich mache Sport wieder. Ich bin im Basketballverein. Habe neue Freunde gefunden und so. Mein Immunsystem ist, würde ich jetzt nicht sagen, schlecht, aber es ist schon nicht stark. Wenn mein Bruder krank ist, habe ich auf jeden Fall Abstand von dem. Ich kann leider nicht so schnell rennen. Bei der Operation wurde irgendwas durchgeschnitten. So hat es mir auf jeden Fall eine Ärztin erklärt bei einer Kontrolle. Ich habe halt überlebt. Genug.
3: Wir feiern ja auch den Herzgeburtstag im Sommer. Das ist dann der 6. Herzgeburtstag, ja. Das finde ich schon auch wichtig. Er hat ja da ein neues Leben geschenkt bekommen, ne? Das muss man feiern.
0: Was Mama Katrin da noch erzählt hat. Und wie besonders und einzigartig ist denn bitte so ein 6.

0: Wenn ihr so durch eure Stadt lauft oder durch euer Dorf, ist euch das vielleicht auch schon mal aufgefallen. Ganz schön viele Baustellen überall. Auch hier bei uns in Köln, so rund um das Mausstudio, ich sag's euch, gefühlt 12.000 Baustellen. Die machen aber nicht nur Lärm und Dreck, manchmal können die sogar richtig gefährlich sein. Ja, also wirklich, ich erzähle gerade keinen Quatsch. Zum Beispiel, wenn Bauarbeiterinnen oder Bauarbeiter beim Baggern in der Erde auf eine alte Weltkriegsbombe stoßen. Ja, was machst du dann? Das hat der Tiefbauingenieur Patrick Blase den beiden 10-jährigen Schülerinnen Imina und Clara erzählt. Der kennt sich damit nämlich ganz genau aus.
1: Wir haben auch schon in vielen Baugruben Bomben gefunden. Entweder zum Teil in der Baugrube gesehen, weil der Baggerfahrer sehr aufmerksam ist. Oder manchmal passiert es auch, wenn es ein großer Bagger ist, dass der diese Bombe hochhebt. Dann liegt die erstmal auf dem Erdhaufen, dann müssen natürlich alle Arbeiten sofort unterbrochen werden.
2: Dann wird es plötzlich leise auf der Baustelle, weil die großen Bagger stillstehen. Bei den Bomben handelt es sich in der Regel um sogenannte Blindgänger. Sie wurden vor über 80 Jahren während des Zweiten Weltkriegs aus Flugzeugen abgeworfen, sind aber nicht explodiert. Das könnte aber immer noch passieren, wenn sie zum Beispiel einen starken Stoß bekommen.
3: Wie fühlt sich das denn an, wenn plötzlich alles stehen bleibt, weil etwas Gefährliches gefunden wurde?
1: Also man ist gut damit beschäftigt, zu organisieren, darauf zu achten, dass wirklich nichts passiert. Aber man wird schon ein bisschen nervös natürlich. Man weiß ja jetzt nicht genau, wenn so eine Bombe sich bewegt, weil der Bagger die trifft, dann verändert die Position. Und dann kann es halt eben sein, dass die einfach so von alleine explodiert. Also man muss schon sehr schnell sehen, dass man da wegkommt.
3: Wie wird damit denn umgegangen und was passiert?
1: Wir räumen erstmal die Baustelle, sehen zu, dass alle Personen da wegkommen und versuchen dann das Gelände ein bisschen abzusperren, rufen dann Polizei, Feuerwehr, Ordnungsamt.
2: Je nachdem, wie groß so eine Bombe ist, können auch schon mal ganze Stadtviertel evakuiert werden. Das heißt, alle Menschen müssen aus der Gefahrenzone raus.
1: Zum Beispiel hier in Köln im Volksgarten war ja eine Bombe. Da muss man natürlich sehen, dass dann dort in den Randbereichen, wo der Park noch offen war, dann keine weiteren Leute in die Nähe dieser Bombe kommen.
4: Wie sah die Bombe denn eigentlich aus?
1: Oh, wie kann man so eine Bombe beschreiben? Die sieht ein bisschen aus wie ein großes Zäpfchen, wo hinten ist nochmal so eine Art Propeller dran. Und die gibt es in unterschiedlichen Größen, zwischen 50 Kilo und irgendwie 250, ich glaube

0: Hubschrauberbomben ab. Die wogen eine halbe Tonne, also ziemlich große.
1: Das ist etwa so schwer wie ein Pony. Wenn alle Menschen außer Gefahr sind, dann muss die Bombe entschärft werden.
0: Das macht der sogenannte Kampfmittelbeseitigungsdienst.
1: Das ist ein gefährlicher Job, für den man sehr gut ausgebildet sein muss. Denn je nach Art der Bombe ist das Entschärfen gar nicht so einfach.
0: Es gibt Bomben mit sogenanntem Aufprallzünder. Die haben vorne einen Stift und wenn die auf den Boden treffen, geht der Stift in die Bombe und führt dazu, dass sie explodiert. Da muss man einfach nur in Anführungsstrichen den Stift vorne raus. Und dann gibt es Bomben, die haben einen sogenannten Langzeitzünder. Da ist so eine Glaskartusche in der Bombe drin, da ist eine Flüssigkeit drin. Beim Auftreffen geht diese Kartusche kaputt und die Flüssigkeit sorgt dafür, dass dann nach einer gewissen Zeit die Bombe dann explodiert.
1: Das heißt, diese Bomben explodieren erst viel später. Denn die Flüssigkeit darin läuft ganz langsam aus und aktiviert dann die Zündung.
0: Und diese Bomben sind wesentlich schwerer zu entschärfen als die Bomben in einem Aufprallzünder.
1: Dabei wird die Bombe aufgeschnitten, ohne dass Funken entstehen oder etwas wackelt. Dann werden der Zünder und der Sprengstoff rausgeholt. Alles natürlich ganz vorsichtig, damit die Bombe auf keinen Fall explodiert.
2: Wie oft ist das denn schon ungefähr passiert, dass ihr eine Bombe gefunden habt?
0: Oh, ich habe es nicht gezählt, aber ich denke schon bestimmt 10, 20 Mal.
1: Oft stecken die Bomben tief in der Erde und nur ein kleiner Teil ist sichtbar. Aber nicht alles, was nach Bombe aussieht, ist auch eine.
0: Und da ist es dann schon oft gewesen, dass man gesagt hat, das könnte eine Bombe sein. Aber es war dann gar keine Bombe, sondern war ein altes Stahlfass zum Beispiel.
2: Was passiert denn eigentlich, wenn es doch keine Bombe ist?
0: Erstmal sind dann alle ganz froh, weil man muss die Bombe nicht entschärfen, man muss sie nicht rausholen. Auf der anderen Seite ist der Aufwand und die Verzögerungen, die dadurch hervorgerufen werden, natürlich sehr groß und das ist immer ein bisschen ärgerlich.
3: Aber trotzdem immer noch besser als eine Bombe.
4: Aber hallo, dann atmen sicherlich auch alle auf. Dankeschön, aber auf jeden Fall an unsere beiden Bombenexpertinnen.

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1: Ihr habt Fragen. Fragen zur Liebe, Fragen zu eurem Körper. Wunderbar, dann seid ihr doch hier bei uns genau richtig. Das ist der Ort bei Maus Live für eure ganz persönlichen Fragen. Und es gibt ja Ausdrücke, die hört ihr vielleicht auch öfter mal. Euer Opa sagt vielleicht immer Riecher für seine Nase oder Birne für den Kopf. Und manche Leute sagen Eier für die Hoden bei den Jungs. Jakob hat uns genau zu diesen Eiern eine Frage ins Maus-Gästebuch geschrieben. Warum sagen manche Leute das und was ist damit gemeint, dass Jungs Eier haben oder halt auch keine Eier haben? Die Kinder der Stufe 5 an der Gesamtschule Schlebusch und Herzfunk-Reporterin Katrin haben dazu so einiges zu sagen.
2: Warum sagen manche zu den Jungs, dass sie Eier haben?
3: Das ist, glaube ich, so ein Ausdruck, dass man irgendwie Mut haben soll, wenn man jetzt sagt, wenn du Eier hast, dann kletter auf den Baum oder sowas. Also manchmal zählt das auch als Beleidigung, du hast keine Eier oder sowas.
4: Ich würde auch sagen, dass das meistens so verwendet wird als, ich will jetzt nicht sagen Schimpfwort, aber Bestechung. Wenn du Eier hast, dann mach das und das. Das höre ich sehr oft.
5: Eier haben oder keine Eier haben, das ist schnell mal ebenso gesagt. Hört sich vielleicht lustig an, aber man kann damit provozieren und andere runtermachen. Hast du etwa keine Eier?
3: Also für Mädchen ist das jetzt keine so große Beleidigung, weil wenn du sagst, du hast keine Eier, Eier bedeutet ja was, was Mädchen nicht haben. Das ist eine andere Formulierung dafür.
5: Die Eier sind ein anderes Wort für die Hoden bei den Jungen und Männern. Hoden gehören zu den männlichen Geschlechtsteilen. Man sieht außen am Körper zwischen den Beinen den sogenannten Hodensack, in dem üblicherweise zwei Hoden liegen. Beide haben etwa die Form einer Pflaume oder eines Hühnereis. Von daher passt der Ausdruck mit dem Eierhaben schon irgendwie. Aber natürlich ist damit gleichzeitig noch mehr gemeint.
6: Dass sie Eier haben, das ist so ein Ausdruck für Mut. Und das hängt mit den Hoden von den Jungs zusammen. Bei der Pubertät von den Jungs bilden sich Jungshormone. Und die haben damit was zu tun, dass sie mehr Muskeln bekommen.
5: Jungshormone oder auch männliche Hormone genannt werden ab der Pubertät in den Hoden gebildet. Hormone regeln im Körper vieles und steuern auch die Körperentwicklung und wann die Pubertät losgeht. Speziell die Jungshormone sorgen dann dafür, dass mehr Kraft im Körper aufgebaut wird und Jungs körperlich stärker werden. Wenn man also über einen Jungen sagt, der hat Eier, dann soll das heißen, der ist mutig und stark, der traut sich was, dieser Junge.
4: Aber sie müssen ja nicht direkt immer stark sein und bei Mädchen ist das dann nochmal was anderes, wie sie sich entwickeln.
5: Genauso ist das. Jungen und Mädchen entwickeln sich in der Pubertät unterschiedlich weiter. Auch bei den Mädchen werden Jungshormone im Körper gebildet, aber weniger als bei den Jungs und gleichzeitig mehr andere, nämlich weibliche Hormone. Die werden übrigens auch bei den Jungs gebildet, aber sie haben weniger von den weiblichen Hormonen und mehr männliche Hormone. Mit mehr oder weniger Kraft und Mut hat das aber nicht viel zu tun.
6: Mädchen können halt auch mutig sein. Es kommt nicht immer drauf an, ob man ein Junge oder ein Mädchen ist. Man ist halt unterschiedlich und unterschiedlich mutig oder unterschiedlich nicht mutig. Das kommt drauf an von der Persönlichkeit.
4: Und es gibt ja auch Frauen, die stark sind. Mädchen können ja auch an ihren Muskeln arbeiten, genauso wie Jungs.
5: Und es gibt auch Jungs, die nicht automatisch mutig und stark wie Superman sind, nur weil sie Jungs sind. Das sollte man wissen, wenn man nur so aus Spaß zu jemandem sagt, dass er Eier oder eben keine Eier hat.
4: Also manchmal sagen das Leute auch einfach zu ihren Freunden, so aus Spaß oder so. Dann nehmen die das auch so mit Humor. Manchmal ist das auch ernst gemeint, aber es kommt halt drauf an, wer es zu einem sagt und wie man es sagt.
3: Also diesen Ausdruck sollte man nur benutzen, wenn er gerade in dem Moment nett gemeint ist, nicht als Beleidigung.
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0: Wenn wir euch Musik spielen, dann ist das ja meistens Musik von Erwachsenen. Da ist Taylor Swift dabei, Dicker, Nina Chuba. Die sind aber alle oft so alt, die könnten ja schon eure Eltern sein. Aber es gibt eine Sängerin oder eher eine Rapperin aus Deutschland, die geht genau wie ihr auch noch zur Schule. Und die wird im Sommer auch erst 16 Jahre alt. Und neben der Schule startet die gerade einfach so richtig durch. Mausreporterin Anja stellt sie euch jetzt vor.
1: Mit 15 Jahren so bekannt zu sein, ist schon cool.
2: Also ihre Jugendwörter und so, das feiere ich mega.
3: Checkst du?
4: Also ich mag sie gerne, weil sie ist sehr respektvoll und traut sich auch jetzt, diese Konzerte zu machen.
5: Das sagen Fans in einer Umfrage vom Kika vor einem Konzert in Berlin im Januar. Es ist wohl nicht schwer zu erraten, um wen es hier geht. Die Durchstarterin des letzten Jahres, Rapperin Sahide. Sahide hat braune, wellige Haare, die ganz bis zum Hintern gehen. Ihr Markenzeichen, künstliche lange Fingernägel und Wimpern. Dazu trägt sie ganz weite Sweatshirts und Jogginganzüge. Und ihr Name, der ist kein Künstlername, sondern wirklich ihr Vorname. Angefangen hat ihre Musikkarriere vor 2 Jahren. Da hat sie ihr erstes Video bei TikTok hochgeladen. Sie tanzt mit einer Freundin zu einem Song. Denn sie liebt es zu tanzen und geht am liebsten in die Tanzschule Lunatics in Berlin.
6: Du kennst meinen Namen, kennst die Tänze, du kennst Lunatics.
5: Sie macht dann immer mehr Tanzvideos und bekommt dann auch immer mehr Follower bei TikTok, Instagram und YouTube. Einige Monate später hat sie einen Plattenvertrag bei dem größten Label in Deutschland unterschrieben. Neben ihrem Talent ist das Besondere, sie ist erst 15 Jahre alt und es gucken ihr täglich Millionen Menschen auf YouTube und TikTok zu. In ihren Texten rappt Sahide vor allem darüber, dass sie es geschafft hat.
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5: Es geht viel darum, dass ihr niemand etwas zugetraut hat, dass sie es aber allen bewiesen hat und jetzt total berühmt und vor allem reich ist.
6: Cozy Tracks und Ferragamo, Gucci Belt, checkst du? 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
5: Gucci, True Religion, Ferragamo, das sind Markennamen von teuren Luxusklamotten und die kann sie sich jetzt leisten. Das klingt erstmal ziemlich angeberisch und ein bisschen oberflächlich. Im November 2025 bekommt Sahide einen wichtigen Preis im Fernsehen verliehen, den Bambi. In ihrer Dankesrede sagt sie:
7: Ich komme aus einer sehr bescheidenen Familie. Meine Eltern sind normale Arbeiter und hatten nie wirklich viel. Aber was sie hatten, war auf jeden Fall ganz, ganz viel Liebe. Danke, Anne. Danke, Baba.
5: Weil ihre Familie nie viel Geld hatte, ist es ihr jetzt so wichtig, welches zu haben. Man möchte ja oft das am meisten, was lange unerreichbar ist. Und jetzt ist Geld für sie ein Zeichen von Erfolg, dass man sie endlich ernst nimmt. Dazu kommt, gerade im Hip-Hop waren in den letzten Jahrzehnten vor allem Männer sehr erfolgreich und haben bestimmt, wie Rap-Songs klingen sollen und wer Plattenverträge bekommt. Da wird einem so jungen Mädchen nicht viel zugetraut. Auch weil sie über TikTok berühmt geworden ist. Das war bisher unüblich bei Hip-Hop-KünstlerInnen. Kurz gesagt, Sahide wollte es allen zeigen und tut es auch. Immer an ihrer Seite ihre Eltern, ihre ältere Schwester Yarim und vor allem ihr Manager Serda. Er ist ihr Tanzlehrer und wie sie ihn nennt?
7: Serda Abi.
5: Abi, also auf Türkisch Bruder. Aber nicht, weil sie verwandt sind, sondern weil er so wichtig für sie ist wie ein Bruder. Und Freunde und Familie bedeuten ihr alles, wie sie bei der Bambi-Preisverleihung sagt.
7: Wir kommen alle aus Elternhäusern, in denen Familie, Zusammenhalt und gegenseitiger Support großgeschrieben wird.
5: Ihre Lunatics-Crew aus der Tanzschule ist natürlich auch immer mit dabei. Bei ihren ersten 2 großen Konzerten in Berlin tanzen sie auf der Bühne mit. Und Sahide gibt sogar anderen Gruppen aus der Tanzschule die Möglichkeit, zwischen ihren Songs zu zeigen, was sie können. Ganz nach dem Motto, man supportet sich gegenseitig. Für jemand so Junges kann es schon ein bisschen überfordernd sein, so schnell bekannt zu werden. Vor ihren Shows war sie zwar nicht so richtig aufgeregt, sagt sie im Interview mit dem Kika, aber sie hat ein Ritual vor jedem Konzert.
8: Also immer kurz vor der Show mache ich was passend zu meiner Religion natürlich. Mhm. Ich bete natürlich ganz viel, ich mache Dua und ansonsten ist mein Glücksbringer für meine Schwester und generell meine Familie.
5: Dua ist für Muslime und Musliminnen eine Art Gebet. Sahide kommt aus einer türkischen Familie und geht aufs Gymnasium.
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5: Kurz vor Weihnachten 2025 hat sie ihr erstes Album rausgebracht, Pretty Privilege. Und das ist super erfolgreich geworden.
6: 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Mhm.
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0: Wenn ich mit dem Fahrrad unterwegs bin, dann ist das meistens so eine ganz entspannte Nummer. Ich radel gemütlich zum Bäcker oder zu meiner besten Freundin. Das macht ihr vielleicht ja auch so, wenn ihr zum Spielplatz wollt oder Oma und Opa besuchen. Also alles so ganz gemütlich. Beim Mountainbiken ist das komplett anders. Vielleicht habt ihr das schon mal gesehen. Da fährst du ja super schnell mit dem Rad durch den Wald, dann bergauf, bergab, dann springen, dann landen und Achtung, nicht hinfallen. Und das Ganze machen die Profis auf Trails. Also das sind so extra angelegte Wege zum Mountainbiken. Wie man so Trails baut, das hat sich mein Kollege Mausreporter Alex mal in Krefeld angeschaut.
1: Guck mal, was sagst du? So, wie sieht das aus von oben?
2: Ja, sieht gut aus, aber ja.
1: Da muss auch noch Erde drunter, weil der hat noch Luft unter sich.
3: Noah und sein Vater, die bauen gerade eine neue Rampe, damit ihre Lieblings-Mountainbike-Strecke noch cooler wird und nur so richtig schnell den Berg runterheizen kann. Vor dem Runterheizen, da braucht es
4: einen Helm zum Fahren, Fahrrad,
5: Schoner auch.
1: Und was braucht man noch? Man braucht einen Trail.
5: Ja, genau.
3: Und Trails, die machen zum Mountainbiken so Bock, weil
5: auf einem Trail sind auch oft mehr Sprünge als auf einem Waldweg.
3: Simon, der kennt sich da aus, denn er ist Mountainbiker beim Verein Home Trail Krefeld. Mountainbike, das ist Englisch und das heißt übersetzt Bergfahrrad. Mit dem will man gar nicht so gerne berghoch fahren, sondern vor allem richtig schnell die Trails runterfahren. Damit das geht, muss man aber erstmal Trails bauen. Und deswegen ist heute Bautag auf den Strecken des Vereins. Und da gibt es einiges zu tun, erklärt mir Orkan.
6: Die machen oben was frei, was ich gesehen habe. Hier unten, das wird einmal aufgeschüttet. Ich hoffe, dass wir das Abwasser hinbekommen. Wir machen den Zaun oben neu und unten wird jetzt sehr viel Erde einfach geschüppt.
3: Und dafür braucht man natürlich ganz schön viel Werkzeug.
2: Also am besten, um die Steine rauszuholen, halt die Spitzhacke, um natürlich die Erde zu machen, eine Schaufel, um die Erde erstmal hier hochzubringen, die Schubkarre. Da unten stehen ja auch Bagger, um die Erde überhaupt mal in die Schubkarren zu bekommen. Und keine Ahnung, wie das andere Teil heißt, das den Boden platt macht.
3: Das Teil, das heißt Rüttelplatte. Das ist so eine Platte, die ganz, ganz schnell hoch und runter geht und den Boden feststampft. Die ist ziemlich laut und auch sonst ist es ziemlich laut beim Trailbau. Aber manches, das muss man auch mit Schippe und mit den Händen machen, so wie Noah und sein Vater.
2: Ja. Also wir versuchen hier jetzt einfach eine Abfahrt zu bauen, wo, glaube ich, für Leute, die sich noch nicht sowas da trauen, den größeren Sprung da trauen, bauen wir jetzt hier eine Abfahrt, damit die hier einfach mal runterrollen können. Wir versuchen hier Steine hinzusetzen, die mehr eben sind, damit man schön hier runterrollen kann. Und da müssen wir halt Erde noch in die Ritzen da stecken, damit halt kein Loch entsteht oder dass der runterrollt, so wie beim letzten Mal.
1: Was ist beim letzten Mal passiert?
2: Die sind an der Seite abgekippt.
3: Diesmal, da soll es aber natürlich besser werden. Ewig wird das trotzdem nicht halten. Deswegen gibt es, außer im Winter, so gut wie jeden Monat einen Bautag bei Home Trail. Und die Arbeit, die lohnt sich.
2: Weil ich einfach möchte, dass andere hier Spaß haben zu fahren. Und ich weiß, dass ich es halt gemacht habe.
3: Vorher, da muss die Strecke aber erstmal einen guten Tag trocknen und aushärten. Aber dann kann Noah wieder mit Vollspeed den Berg runterjagen.
0: Okay, ich geb's zu. Ich finde, das klingt auf jeden Fall sehr, sehr cool. Aber ich weiß nicht, ob ich mich das trauen würde.

Hallo, ich bin Lasse und ich wohne in Köln und bin 5 Jahre alt und ich wünsche mir das Lied Pommesgabel von Heavy Saurus.

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1: Hallo, ich heiße Tom, ich bin 4 Jahre alt und wünsche mir das Lied heute Fußball im Weltall.

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1: Hallo, ich bin Levi und ich wünsche mir das Lied von deinen Freunden, bitte keine Märchen. Ich grüße damit meine Katze Lotte.
2: Es waren einmal drei fröhliche Buben aus Hamburg. Die nannten sich die coolste Kinderband der Welt. Aber nicht in jeder Situation waren sie wirklich cool. Besonders vor Märchen fürchteten sie sich.

0: sind, dann rappen sie noch heute. Das war das Lied Keine Märchen von der Band Deine Freunde.
1: Ich heiße Lenny und ich wünsche mir von Eule und Lerche das Lied Roboter. Ich grüße die Ente.

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1: Hallo, ich bin die Helena. Ich bin 8 Jahre alt und ich wünsche mir das Lied Sunflower von Post Malone und ich grüße meine Mama, mein Papa, mein Bruder.

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1: Hallo, ich bin Theresa. Ich bin 7 Jahre alt und ich wünsche mir das Lied Chöre von Mark Forster. Damit grüße ich die Maus, die Ente und den Elefant und meine ganze Familie.

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1: Hallo, ich bin Maria. Ich bin 6 Jahre alt und ich wünsche mir das Lied Feuer, Feuer von Bibi und Tina. Und ich küsse damit meine Freundin und meine Mama, Papa, Elvis, Lucie und das ganze Mausteam und die Wolke und die Sonne.

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1: Hallo, ich bin Adam und ich wünsche mir das Lied Feuerwerk von Vincent Weiss.

Hallo, ich bin Greta, ich bin 9 Jahre alt und ich wünsche mir das Lied Leben ist schön von Lea, weil es mein Lieblingslied ist. Und ich grüße damit alle Leute im Universum und auch ruhig in allen.

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1: Hallo, ich bin Lausi. Ich bin 8 Jahre alt und wünsche mir, dass du die 3 Treppen magst. Und damit grüße ich meine ganze Familie.

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1: Immer wieder samstags geht Max ins Hotel. Nicht so schnell.
2: Entschuldigung.
1: Und dann macht er auf seine eigene Weise eine kleine Abenteuerreise.

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1: Hallo, hier ist Anton. Und ich wünsche mir das Lied Steve Lava Chicken. Und ich grüße damit meine Eltern und das ganze Maus-Team.

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1: Hallo, ich bin Leo, bin 6 Jahre alt, komme aus Halle und ich wünsche mir das Lied Abracadabra von Lady Gaga und ich grüße damit meinen

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1: Hallo, ich bin Ella, 11 Jahre alt aus Brühl und ich wünsche mir das Lied Fearless von Taylor Swift. Und grüßen würde ich gerne meine beste Freundin Thea. Tschüss!

Hallo, hier ist der Magnus und der Taro und wir wünschen uns das Lied I Like to Move It, Move It. Liebe Grüße, Maus, Elefant und Ente und das ganze Maus-Team.

0: eine Briefmarke auf meine Postkarte an die Oma pappen. Hier, Maus, kannst du die mal kurz anlecken? Super. So, dann kann ich den Magneten hier an den Kühlschrank. So. Und um noch mehr klebrige Dinge geht es heute hier bei uns. Passt mal auf.
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2: 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Das war Urdu, so wie es in Pakistan gesprochen wird.
0: Und wir sind wieder für euch am Start. Hallo, hier ist Marie. Eine Sache, die ihr in ein Album kleben könnt oder auf ein Bild oder auch tauschen und sammeln könnt. Darum geht's jetzt bei uns. Aber worum geht es genau? Das klären wir jetzt gleich auf mit einem Rätsel. Das haben euch die beiden Mausfans Leriona und Lena aus Kirchhundem vorbereitet.
3: Oft ist es farbig und bunt.
4: Sie haben verschiedene Formen.
3: Es ist groß oder klein.
4: Sie haben verschiedene Motive.
3: Man kann es aufkleben.
4: Und man kann sie auch einstecken.
3: Man kann auch damit basteln.
4: Man möchte so viel wie möglich davon haben.
3: Es gibt sie zu unterschiedlichen Themen.
4: Ich habe welche zu Tieren und Filmen.
3: Manchmal werden die auf den Schulhof getauscht.
4: Manchmal gibt es sie auch an der Kasse, wenn irgendwas ansteht. Wie Fußballmeisterschaft.
0: Na klar, in diesem Jahr ist ja die Fußballmeisterschaft und da gibt es die bestimmt auch wieder. Aber was haben die beiden da gesucht?
4: Und wir haben auch eine Lösung für euch. Sie lautet
3: Sticker.
0: Die Sticker oder Aufkleber von der Maus oder von der Eiskönigin oder eurer Lieblingsband. Ich würde dann gerne so ein paar Sticker von Taylor Swift haben. Ob es für Tobis Elf im Lied von Tobi Polar auch ein Sticker-Album gibt? Also bisher habe ich noch keins gesehen.

0: Paris 11 holt den Pokal. Ja klar, da drücken wir natürlich auf jeden Fall die Daumen.
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0: Zuckerguss. Ah, der ist so schön klebrig. Wunderbar. Auf dem Geburtstagskuchen, den ihr backen wollt, kleben damit ja perfekt die bunten Streusel fest. Genau, Maus. Und der schmeckt dazu ja auch noch super lecker. Und zu diesem Superkleber hat Maushörer Elias eine Frage.
2: Hallo, liebe Maus. Ich wollte von dir wissen, wieso ist der Zuckerguss so klebrig? Ich bin 7 Jahre alt und ich heiße Elias.
0: Und wir haben Mausreporterin Lisa in die Küche zum Backen geschickt, um das mal herauszufinden.
3: Das Beste am Kuchen finde ich den süßen, klebrigen Zuckerguss obendrauf. Sugar. Oh, honey, honey. Und wie klebrig der ist, das probiere ich jetzt mal mit einem kleinen Experiment aus. So, hier habe ich Puderzucker und Wasser. Jetzt mische ich 3 Teelöffel Puderzucker mit ein bisschen Wasser. Ich rühre es glatt. So sagt man das unter Backprofis. Da sollen also keine Klümpchen mehr in der Puderzucker-Wassermischung mehr sein. So, sieht gut aus. Und jetzt kommt der Klebrigkeitstest. Janne, komm noch mal rüber. Teste du doch mal, wie klebrig der Zuckerguss ist.
4: Doch, der ist schon klebrig.
3: Wie klebrig ist der? Ist der so klebrig wie ein Kleber?
4: Nee, der klebt doch nicht in meinem Mund.
3: Also ich würde sagen, 7 von 10 Punkten in Sachen Klebrigkeit. Jetzt aber die Frage, warum? Um die Frage zu beantworten, machen wir noch ein Experiment. Hier habe ich trockenen Puderzucker, also ohne Wasser. Janne, teste doch nochmal. Wie klebrig ist der trockene Puderzucker?
4: Das ist so wie Mehl dann.
3: Also eigentlich nicht so klebrig?
4: Nee.
3: Also nur 1 von 10 Punkten in Sachen Klebrigkeit. Halten wir fest, die Klebrigkeit hat was mit dem Wasser zu tun. Wenn man sich Zucker unter einem extrem guten Mikroskop anguckt,

0: Wenn ihr so durch eure Stadt lauft oder durch euer Dorf, ist euch das vielleicht auch schon mal aufgefallen. Ganz schön viele Baustellen überall. Auch hier bei uns in Köln, so rund um das Mausstudio, ich sag's euch, gefühlt 12.000 Baustellen. Die machen aber nicht nur Lärm und Dreck, manchmal können die sogar richtig gefährlich sein. Ja, also wirklich, ich erzähle gerade keinen Quatsch. Zum Beispiel, wenn Bauarbeiterinnen oder Bauarbeiter beim Baggern in der Erde auf eine alte Weltkriegsbombe stoßen. Ja, was machst du dann? Das hat der Tiefbauingenieur Patrick Blase den beiden 10-jährigen Schülerinnen Imina und Clara erzählt. Der kennt sich damit nämlich ganz genau aus.
1: Wir haben auch schon in vielen Baugruben Bomben gefunden. Entweder zum Teil in der Baugrube gesehen, weil der Baggerfahrer sehr aufmerksam ist. Oder manchmal passiert es auch, wenn es ein großer Bagger ist, dass der diese Bombe hochhebt. Dann liegt die erstmal auf dem Erdhaufen, dann müssen natürlich alle Arbeiten sofort unterbrochen werden.
2: Dann wird es plötzlich leise auf der Baustelle, weil die großen Bagger stillstehen. Bei den Bomben handelt es sich in der Regel um sogenannte Blindgänger. Sie wurden vor über 80 Jahren während des Zweiten Weltkriegs aus Flugzeugen abgeworfen, sind aber nicht explodiert. Das könnte aber immer noch passieren, wenn sie zum Beispiel einen starken Stoß bekommen.
3: Wie fühlt sich das denn an, wenn plötzlich alles stehen bleibt, weil etwas Gefährliches gefunden wurde?
1: Also man ist gut damit beschäftigt, zu organisieren, darauf zu achten, dass wirklich nichts passiert. Aber man wird schon ein bisschen nervös natürlich. Man weiß ja jetzt nicht genau, wenn so eine Bombe sich bewegt, weil der Bagger die trifft, dann verändert die Position. Und dann kann es halt eben sein, dass die einfach so von alleine explodiert. Also man muss schon sehr schnell sehen, dass man da wegkommt.
3: Wie wird damit denn umgegangen und was passiert?
1: Wir räumen erstmal die Baustelle, sehen zu, dass alle Personen da wegkommen und versuchen dann das Gelände ein bisschen abzusperren, rufen dann Polizei, Feuerwehr, Ordnungsamt.
2: Je nachdem, wie groß so eine Bombe ist, können auch schon mal ganze Stadtviertel evakuiert werden. Das heißt, alle Menschen müssen aus der Gefahrenzone raus.
1: Zum Beispiel hier in Köln im Volksgarten war ja eine Bombe. Da muss man natürlich sehen, dass dann dort in den Randbereichen, wo der Park noch offen war, dann keine weiteren Leute in die Nähe dieser Bombe kommen.
4: Wie sah die Bombe denn eigentlich aus?
1: Oh, wie kann man so eine Bombe beschreiben? Die sieht ein bisschen aus wie ein großes Zäpfchen, wo hinten ist nochmal so eine Art Propeller dran. Und die gibt es in unterschiedlichen Größen, zwischen 50 Kilo und irgendwie 250. Ich glaube, es gibt sogar Bomben, die wogen eine halbe Tonne. Also ziemlich große.
2: Das ist etwa so schwer wie ein Pony. Wenn alle Menschen außer Gefahr sind, dann muss die Bombe entschärft werden.
1: Was macht der sogenannte Kampfhilfe-Beseitigungsdienst?
2: Das ist ein gefährlicher Job, für den man sehr gut ausgebildet sein muss. Denn je nach Art der Bombe ist das Entschärfen gar nicht so einfach.
1: Bomben mit sogenannten Aufprallzünder. Die haben vorne einen Stift und wenn die auf den Boden treffen, geht der Stift in die Bombe und führt dazu, dass sie explodiert. Da muss man einfach nur in Anführungsstrichen den Stift vorne raus. Und dann gibt es Bomben, die haben einen sogenannten Langzeitzünder. Da ist so eine Glaskartusche in der Bombe drin, da ist eine Flüssigkeit drin. Beim Auftreffen dann geht diese Kartusche kaputt und die Flüssigkeit sorgt dafür, dass dann nach einer gewissen Zeit die Bombe dann explodiert.
2: Das heißt, diese Bomben explodieren erst viel später, denn die Flüssigkeit darin läuft ganz langsam aus und aktiviert dann die Zündung.
1: Und diese Bomben sind wesentlich schwerer zu entschärfen als die Bomben in einem Aufprallzünder.
2: Dabei wird die Bombe aufgeschnitten, ohne dass Funken entstehen oder etwas wackelt. Dann werden der Zünder und der Sprengstoff rausgeholt. Alles natürlich ganz vorsichtig, damit die Bombe auf keinen Fall explodiert.
3: Wie oft ist das denn schon ungefähr passiert, dass ihr eine Bombe gefunden habt?
1: Oh, ich habe es nicht gezählt, aber ich denke schon bestimmt 10, 20 Mal.
2: Oft stecken die Bomben tief in der Erde und nur ein kleiner Teil ist sichtbar. Aber nicht alles, was nach Bombe aussieht, ist auch eine.
1: Und da ist es dann schon oft gewesen, dass man gesagt hat, das könnte eine Bombe sein. Aber es war dann gar keine Bombe, sondern war ein altes Stahlfass zum Beispiel.
3: Was passiert denn eigentlich, wenn es doch keine Bombe ist?
1: Erstmal sind dann alle ganz froh, weil man muss die Bombe nicht entschärfen, man muss sie nicht rausholen.

0: Auf der anderen Seite ist der Aufwand und die Verzögerungen, die dadurch hervorgerufen werden, natürlich sehr groß und das ist immer ein bisschen ärgerlich.
1: Aber trotzdem immer noch besser als eine Bombe.
2: Aber hallo, dann atmen sicherlich auch alle auf. Dankeschön, aber auf jeden Fall an unsere beiden Bombenexpertinnen.

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1: Ihr habt Fragen. Fragen zur Liebe, Fragen zu eurem Körper. Wunderbar. Dann seid ihr doch hier bei uns genau richtig. Das ist der Ort bei Maus Live für eure ganz persönlichen Fragen. Und es gibt ja Ausdrücke, die hört ihr vielleicht auch öfter mal. Euer Opa sagt vielleicht immer Riecher für seine Nase oder Birne für den Kopf. Und manche Leute sagen Eier für die Hoden bei den Jungs. Jakob hat uns genau zu diesen Eiern eine Frage ins Maus-Gästebuch geschrieben. Warum sagen manche Leute das und was ist damit gemeint, dass Jungs Eier haben oder halt auch keine Eier haben? Die Kinder der Stufe 5 an der Gesamtschule Schlebusch und Herzfunk-Reporterin Katrin haben dazu so einiges zu sagen.
2: Warum sagen manche zu den Jungs, dass sie Eier haben?
3: Das ist, glaube ich, so ein Ausdruck, dass man irgendwie Mut haben soll, wenn man jetzt sagt, wenn du Eier hast, dann kletter auf den Baum oder sowas. Also manchmal zählt das auch als Beleidigung, du hast keine Eier oder sowas.
4: Ich würde auch sagen, dass das meistens so verwendet wird als, ich will jetzt nicht sagen Schimpfwort, aber Bestechung. Wenn du Eier hast, dann mach das und das. Das höre ich sehr oft.
5: Eier haben oder keine Eier haben, das ist schnell mal ebenso gesagt. Hört sich vielleicht lustig an, aber man kann damit provozieren und andere runtermachen. Hast du etwa keine Eier?
3: Also für Mädchen ist das jetzt keine so große Beleidigung, weil wenn du sagst, du hast keine Eier, Eier bedeutet ja was, was Mädchen nicht haben. Das ist eine andere Formulierung dafür.
5: Die Eier sind ein anderes Wort für die Hoden bei den Jungen und Männern. Hoden gehören zu den männlichen Geschlechtsteilen. Man sieht außen am Körper zwischen den Beinen den sogenannten Hodensack, in dem üblicherweise zwei Hoden liegen. Beide haben etwa die Form einer Pflaume oder eines Hühnereis. Von daher passt der Ausdruck mit dem Eierhaben schon irgendwie. Aber natürlich ist damit gleichzeitig noch mehr gemeint.
6: Dass sie Eier haben, das ist so ein Ausdruck für Mut. Und das hängt mit den Hoden von den Jungs zusammen. Bei der Pubertät von den Jungs bilden sich Jungshormone. Und die haben damit was zu tun, dass sie mehr Muskeln bekommen.
5: Jungshormone oder auch männliche Hormone genannt werden ab der Pubertät in den Hoden gebildet. Hormone regeln im Körper vieles und steuern auch die Körperentwicklung und wann die Pubertät losgeht. Speziell die Jungshormone sorgen dann dafür, dass mehr Kraft im Körper aufgebaut wird und Jungs körperlich stärker werden. Wenn man also über einen Jungen sagt, der hat Eier, dann soll das heißen, der ist mutig und stark, der traut sich was, dieser Junge.
4: Aber sie müssen ja nicht direkt immer stark sein und bei Mädchen ist das dann nochmal was anderes, wie sie sich entwickeln.
5: Genauso ist das. Jungen und Mädchen entwickeln sich in der Pubertät unterschiedlich weiter. Auch bei den Mädchen werden Jungshormone im Körper gebildet, aber weniger als bei den Jungs und gleichzeitig mehr andere, nämlich weibliche Hormone. Die werden übrigens auch bei den Jungs gebildet, aber sie haben weniger von den weiblichen Hormonen und mehr männliche Hormone. Mit mehr oder weniger Kraft und Mut hat das aber nicht viel zu tun.
6: Mädchen können halt auch mutig sein. Es kommt nicht immer drauf an, ob man ein Junge oder ein Mädchen ist. Man ist halt unterschiedlich und unterschiedlich mutig oder unterschiedlich nicht mutig. Das kommt drauf an von der Persönlichkeit.
4: Und es gibt ja auch Frauen, die stark sind. Mädchen können ja auch an ihren Muskeln arbeiten, genauso wie Jungs.
5: Und es gibt auch Jungs, die nicht automatisch mutig und stark wie Superman sind, nur weil sie Jungs sind. Das sollte man wissen, wenn man nur so aus Spaß zu jemandem sagt, dass er Eier oder eben keine Eier hat.
4: Also manchmal sagen das Leute auch einfach zu ihren Freunden, so aus Spaß oder so. Dann nehmen die das auch so mit Humor. Manchmal ist das auch ernst gemeint, aber es kommt halt drauf an, wer es zu einem sagt und wie man es sagt.
3: Also diesen Ausdruck sollte man nur benutzen, wenn er gerade in dem Moment nett gemeint ist, nicht als Beleidigung.
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0: Wenn wir euch Musik spielen, dann ist das ja meistens Musik von Erwachsenen. Da ist Taylor Swift dabei, Dicker, Nina Chuba. Die sind aber alle oft so alt, die könnten ja schon eure Eltern sein. Aber es gibt eine Sängerin oder eher eine Rapperin aus Deutschland, die geht genau wie ihr auch noch zur Schule. Und die wird im Sommer auch erst 16 Jahre alt. Und neben der Schule startet die gerade einfach so richtig durch. Mausreporterin Anja stellt sie euch jetzt vor.
1: Mit 15 Jahren so bekannt zu sein, ist schon cool.
2: Also ihre Jugendwörter und so, das feiere ich mega.
3: Checkst du?
4: Also ich mag sie gerne, weil sie ist sehr respektvoll und traut sich auch jetzt, diese Konzerte zu machen.
5: Das sagen Fans in einer Umfrage vom Kika vor einem Konzert in Berlin im Januar. Es ist wohl nicht schwer zu erraten, um wen es hier geht. Die Durchstarterin des letzten Jahres, Rapperin Sahide.
6: 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Ballert doch laut los.
5: Sahide hat braune, wellige Haare, die ganz bis zum Hintern gehen. Ihr Markenzeichen, künstliche lange Fingernägel und Wimpern. Dazu trägt sie ganz weite Sweatshirts und Jogginganzüge. Und ihr Name, der ist kein Künstlername, sondern wirklich ihr Vorname. Angefangen hat ihre Musikkarriere vor 2 Jahren. Da hat sie ihr erstes Video bei TikTok hochgeladen. Sie tanzt mit einer Freundin zu einem Song. Denn sie liebt es zu tanzen und geht am liebsten in die Tanzschule Lunatics in Berlin.
7: Du kennst meinen Namen, kennst die Tänze, du kennst Lunatics.
5: Sie macht dann immer mehr Tanzvideos und bekommt dann auch immer mehr Follower bei TikTok, Instagram und YouTube. Einige Monate später hat sie einen Plattenvertrag bei dem größten Label in Deutschland unterschrieben. Neben ihrem Talent ist das Besondere, sie ist erst 15 Jahre alt und es gucken ihr täglich Millionen Menschen auf YouTube und TikTok zu. In ihren Texten rappt Sahide vor allem darüber, dass sie es geschafft hat.
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5: Es geht viel darum, dass ihr niemand etwas zugetraut hat, dass sie es aber allen bewiesen hat und jetzt total berühmt und vor allem reich ist.
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5: Gucci, True Religion, Ferragamo. Das sind Markennamen von teuren Luxusklamotten und die kann sie sich jetzt leisten. Das klingt erstmal ziemlich angeberisch und ein bisschen oberflächlich. Im November 2025 bekommt Sahide einen wichtigen Preis im Fernsehen verliehen, den Bambi. In ihrer Dankesrede sagt sie:
10: Ich komme aus einer sehr bescheidenen Familie. Meine Eltern sind normale Arbeiter und hatten nie wirklich viel. Aber was sie hatten, war auf jeden Fall ganz, ganz viel Liebe. Danke, Anne. Danke, Baba.
5: Weil ihre Familie nie viel Geld hatte, ist es ihr jetzt so wichtig, welches zu haben. Man möchte ja oft das am meisten, was lange unerreichbar ist. Und jetzt ist Geld für sie ein Zeichen von Erfolg, dass man sie endlich ernst nimmt. Dazu kommt, gerade im Hip-Hop waren in den letzten Jahrzehnten vor allem Männer sehr erfolgreich und haben bestimmt, wie Rap-Songs klingen sollen und wer Plattenverträge bekommt. Da wird einem so jungen Mädchen nicht viel zugetraut. Auch weil sie über TikTok berühmt geworden ist. Das war bisher unüblich bei Hip-Hop-KünstlerInnen. Kurz gesagt, Sahide wollte es allen zeigen und tut es auch. Immer an ihrer Seite ihre Eltern, ihre ältere Schwester Yarim und vor allem ihr Manager Serda. Er ist ihr Tanzlehrer und wie sie ihn nennt?
10: Serda Abi.
5: Abi, also auf Türkisch Bruder. Aber nicht, weil sie verwandt sind, sondern weil er so wichtig für sie ist wie ein Bruder. Und Freunde und Familie bedeuten ihr alles, wie sie bei der Bambi-Preisverleihung sagt.
10: Wir kommen alle aus Elternhäusern, in denen Familie, Zusammenhalt und gegenseitiger Support großgeschrieben wird.
5: Ihre Lunatics-Crew aus der Tanzschule ist natürlich auch immer mit dabei. Bei ihren ersten 2 großen Konzerten in Berlin tanzen sie auf der Bühne mit. Und Sahide gibt sogar anderen Gruppen aus der Tanzschule die Möglichkeit, zwischen ihren Songs zu zeigen, was sie können. Ganz nach dem Motto, man supportet sich gegenseitig. Für jemand so Junges kann es schon ein bisschen überfordernd sein, so schnell bekannt zu werden. Vor ihren Shows war sie zwar nicht so richtig aufgeregt, sagt sie im Interview mit dem Kika, aber sie hat ein Ritual vor jedem Konzert.
11: Also immer kurz vor der Show mache ich was passend zu meiner Religion natürlich. Mhm. Ich bete natürlich ganz viel, ich mache Dua und ansonsten ist mein Glücksbringer auf jeden Fall meine Schwester und generell meine Familie.
5: Dua ist für Muslime und Musliminnen eine Art Gebet. Sahide kommt aus einer türkischen Familie und geht aufs Gymnasium.
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5: Kurz vor Weihnachten 2025 hat sie ihr erstes Album rausgebracht, Pretty Privilege. Und das ist super erfolgreich geworden.
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0: warm. Wenn ich mit dem Fahrrad unterwegs bin, dann ist das meistens so eine ganz entspannte Nummer. Ich radel gemütlich zum Bäcker oder zu meiner besten Freundin. Das macht ihr vielleicht ja auch so, wenn ihr zum Spielplatz wollt oder Oma und Opa besuchen. Also alles so ganz gemütlich. Beim Mountainbiken ist das komplett anders. Vielleicht habt ihr das schon mal gesehen. Da fährst du ja super schnell mit dem Rad durch den Wald, dann bergauf, bergab, dann springen, dann landen und Achtung, nicht hinfallen. Und das Ganze machen die Profis auf Trails. Also das sind so extra angelegte Wege zum Mountainbiken. Wie man so Trails baut, das hat sich mein Kollege Mausreporter Alex mal in Krefeld angeschaut.
1: Guck mal, was sagst du? So, wie sieht das aus von oben?
2: Ja, sieht gut aus, aber ja? Da müssen wir...
1: Ja. Da muss auch noch Erde drunter, weil der hat noch Luft unter sich.
3: Noah und sein Vater, die bauen gerade eine neue Rampe, damit ihre Lieblings-Mountainbike-Strecke noch cooler wird und Noah so richtig schnell den Berg runterheizen kann. Vor dem Runterheizen, da braucht es...
4: Einen Helm zum Fahren, Fahrrad.
5: Schoner auch.
1: Und was braucht man noch? Man braucht einen Trail.
5: Ja, genau.
3: Und Trails, die machen zum Mountainbiken so Bock, weil...
5: Auf einem Trail sind auch oft mehr Sprünge als auf einem Waldweg.
3: Simon, der kennt sich da aus, denn er ist Mountainbiker beim Verein Home Trail Krefeld. Mountainbike, das ist Englisch und das heißt übersetzt Bergfahrrad. Und mit dem will man gar nicht so gerne berghoch fahren, sondern vor allem richtig schnell die Trails runterfahren. Damit das geht, muss man aber erstmal Trails bauen. Und deswegen ist heute Bautag auf den Strecken des Vereins. Und da gibt es einiges zu tun, erklärt mir Orkan.
6: Die machen oben was frei, was ich gesehen habe. Hier unten, das wird einmal aufgeschüttet. Ich hoffe, dass wir das Abwasser hinbekommen. Wir machen den Zaun oben neu und unten wird jetzt sehr viel Erde einfach geschüppt.
3: Und dafür braucht man natürlich ganz schön viel Werkzeug.
2: Also am besten, um die Steine rauszuholen, halt die Spitzhacke, um natürlich die Erde zu machen, eine Schaufel, um die Erde erstmal hier hochzubringen, die Schubkarre. Da unten stehen ja auch Bagger, um die Erde überhaupt mal in die Schubkarren zu bekommen. Und keine Ahnung, wie das andere Teil heißt, das den Boden platt macht.
3: Das Teil, das heißt Rüttelplatte. Das ist so eine Platte, die ganz, ganz schnell hoch und runter geht und den Boden feststampft. Die ist ziemlich laut und auch sonst ist es ziemlich laut beim Trailbau. Aber manches, das muss man auch mit Schippe und mit den Händen machen, so wie Noah und sein Vater.
2: Also wir versuchen hier jetzt einfach eine Abfahrt zu bauen, wo, glaube ich, für Leute, die sich noch nicht sowas da trauen, den größeren Sprung da trauen, bauen wir jetzt hier eine Abfahrt, damit die hier einfach mal runterrollen können. Wir versuchen hier Steine hinzusetzen, die mehr eben sind, damit man schön hier runterrollen kann. Und da müssen wir halt Erde noch in die Ritzen da stecken, damit halt kein Loch entsteht oder dass der runterrollt, so wie beim letzten Mal.
1: Was ist beim letzten Mal passiert?
2: Die sind an der Seite abgekippt.
3: Diesmal, da soll es aber natürlich besser werden. Ewig wird das trotzdem nicht halten. Deswegen gibt es, außer im Winter, so gut wie jeden Monat einen Bautag bei Home Trail. Und die Arbeit, die lohnt sich.
2: Weil ich einfach möchte, dass andere hier Spaß haben zu fahren. Und ich weiß, dass ich es halt gemacht habe.
3: Vorher, da muss die Strecke aber erstmal einen guten Tag trocknen und aushärten. Aber dann kann Noah wieder mit Vollspeed den Berg runterjagen.
0: Okay, ich geb's zu. Ich finde, das klingt auf jeden Fall sehr, sehr cool. Aber ich weiß nicht, ob ich mich das trauen würde.

Hallo, ich bin Lasse und ich wohne in Köln und bin 5 Jahre alt und ich wünsche mir das Lied Pommesgabel von Heavy Saurus.

hätte gedacht, dass ein Lied über Marienkäfer so abgehen kann? Du hörst die Maus und das sind Larifari mit ihrem neuen Song Marie.

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1: Ach komm, Lucy, du musst keine Angst haben. Es ist einfach nur ein dunkler Keller. Es tut mir leid, dass das Licht jetzt nicht geht, aber es ist hier, irgendwo ist hier das Schlauchboot, das leicht dir aus. Alles ist alles gut.
2: Aber da gibt's doch Gespenster.
1: Nee, es gibt auch keine Gespenster hier unten. Du musst wirklich, ist keine Angst. Es gibt keinen Grund, in dem dunklen Keller Angst zu haben.
2: Tobi, was ist denn?
1: Da!
2: Hä? Das ist doch nur eine Kakerlake.
1: Bloß eine Kakerlake? Ich hasse Kakerlaken.
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1: Ja, also das mit der Kakerlake, ihr wisst schon, diesem fiesen Krabbeltier. Oh, das war neulich, als ein Kind aus meiner Nachbarschaft von mir das Schlauchboot ausleihen wollte. Es war im Keller und naja, ich glaube, jetzt wisst ihr auch, worum es heute geht. Jeder hat sie, keiner mag sie. Es geht heute um die Angst. Ich freue mich, dass ich auch heute wieder einen Gast bei mir in der Checkerbude habe. Und zwar einen ziemlich unerschrockenen Gast. Hier ist Marlene! Hallo Marlene.
4: Hallo.
1: Du bist 10 Jahre alt und du hast weder Höhenangst noch Angst vor Spinnen oder Blut oder eben Kakerlaken. Ich frage mich ja, ob du überhaupt ängstlich bist. Sagen wir mal auf einer Skala von 1 bis 10. 10 ist richtig ängstlich, 1 ist überhaupt nicht ängstlich. Wie würdest du dich selbst einschätzen?
4: Ich würde sagen 4.
1: Oh, 4 ist ganz schön unerschrocken. Ich glaube, ich bin mindestens eine 5 mit Tendenz zur 7. Es kommt ein bisschen drauf an. Und sag mal, es gibt ja so diese klassischen Ängste, ne, vor denen viele Leute Angst haben. Meine Mama ist eine, die Mäuse und Spinnen wirklich richtig ätzend findet. Da springt die auf den Stuhl. Wovor hast du denn Angst?
4: Also ich komme bald in eine neue Schule und davor habe ich auch Angst.
1: Wovor genau?
4: Ich habe Angst, dass dann irgendwie alles anders wird. Und ich habe auch manchmal Angst vor der Zukunft.
1: Mhm.
4: Dass in der Zukunft irgendwelche Dinge passieren, die man jetzt nicht so haben will. Oder davor, dass ich ein ernster Erwachsener werde, dass ich nicht mehr lustig bleibe. Ich will ein Kind bleiben.
1: Mhm.
4: Und auch wenn ich groß werde, will ich irgendwie noch kindlich sein. Und wenn ich dann irgendeinen Beruf im Büro oder so habe, dann hat man gar keine Freizeit mehr oder so.
1: Ich frage mich, wie es bei Datenbanken ist. Jackie, hast du Angst? Jackie?
5: Ja, also Tobi, wenn du mich so direkt fragst, meine größte Angst ist, dass ich keinen Strom mehr habe. Manchmal stelle ich mir vor, jemand schüttet ein Glas Wasser über mir aus. Zack, bumm, Kurzschluss. Aus ist es mit mir.
1: Naja, also Jackie, wir beschäftigen uns ja heute alle mit dem Thema Angst, wir drei. Und dann geht deine Angst vielleicht auch vor dem Stromausfall so ein bisschen verloren. Fangen wir doch einfach mal an. Marlene, was hast du heute für Fragen mitgebracht?
4: Frage Nummer 1. Wo im Körper sitzt die Angst? Frage Nummer 2. Wer ist ängstlicher, Kinder oder Erwachsene? Und meine Frage Nummer 3. Was kann man gegen Angst tun?
1: Ich finde es super gute Fragen und ich würde sagen,
4: das checken wir für euch.
1: Also, dass es wichtig ist, Angst haben zu können, das ist irgendwie klar, oder?
4: Ja, weil die Angst schützt einen ja auch. Weil wenn man auf einem Berg ist und keine Angst hat, in den Abgrund zu springen, dann wäre man ja schnell tot.
1: Voll.
4: Oder wenn man einfach ins Wasser springt, ohne schwimmen zu können.
1: Also genau, manchmal ist Angst haben wirklich überlebenswichtig. Das ist dann richtig so angeboren. Und übrigens auch die Angst vor Spinnen haben wir richtig geerbt. Wusstest du das?
4: Ja, ich habe den Gruselcheck gesehen, wo du so eine riesige, haarige Spinne auf die Hand nehmen musstest. Und da wurde gesagt, dass Spinnen früher, also in der Steinzeit, voll gefährlich waren.
1: Genau.
4: Und man konnte einem Spinnenbiss halt einfach sterben. Und diese uralte Angst, die steckt halt jetzt immer noch in vielen Menschen.
1: So ist es. Mhm. Ich kann mich noch daran erinnern, als ich diese Spinne eben auf der Hand hatte. Ich meine, die war haarig und die hat auch irgendwie ein bisschen was gewogen. Und ich weiß noch genau, meine Hände wurden richtig schwitzig und ich war richtig aufgeregt. Mir hat das Herz gepumpt und so. Ich weiß nicht, wie das bei dir ist, wenn du Angst hast. Wie fühlt sich das bei dir im Körper an?
4: Also ich zitter auch, ich breche in Schweiß aus und meine Hände beginnen so ein bisschen zu beben.
1: Mhm.
4: Und der Bauch, der fühlt sich dann auch so ganz mulmig an.
1: Und ich finde, da sind wir auch schon ganz nah bei deiner ersten Checkerfrage, nämlich, wo sitzt denn die Angst jetzt? Sitzt sie im Herz, sitzt sie im Bauch oder im Gesicht, weil man ja auch ein bisschen blass wird oder so? Ich weiß, wo sitzt sie denn eigentlich?
6: eigentlich in allem, also alles zittert ja, und aber ich glaube trotzdem, dass sie im Gehirn ist. Weil du denkst ja dann auch an die Angst.
1: Wir können ja einfach mal Jackie fragen.
6: Gute Idee.
5: Alles, was der Körper fühlt oder tut, wenn ein Mensch Angst hat, wird vom Gehirn aus gesteuert. Und zwar von der sogenannten Amygdala. Das ist eine Ansammlung von Zellen im Vorderhirn. Die Amygdala versetzt unseren Körper in Alarmbereitschaft. So wird zum Beispiel Blut in die Arme und Beine gepumpt, damit man schneller rennen und besser kämpfen kann. Dadurch fehlt dem Kopf Blut. Die Gesichtsfarbe wird weiß. Es kann einem davon auch schwindlig werden. Auch das Herz schlägt schneller. So kommt mehr Energie in den Körper. Die Befehle der Amygdala werden rasend schnell ausgeführt. Denn für langes Nachdenken ist keine Zeit, wenn unmittelbar Gefahr droht.
1: Ich glaube, deine Frage ist beantwortet, oder?
6: Fast. Ich würde nur noch gern wissen, wobei Jackie die Angst sitzt.
1: Oh gut, fragen wir sie einfach.
5: In meiner Festplatte. Tobi, was machst du da?
1: Ach so, Entschuldigung. Ich wollte nur einen Schluck trinken, bevor ich nochmal deine Antwort auf Marlenes Frage zusammenfasse.
5: Könntest du das Glas bitte etwas weiter wegstellen? Ja?
1: Ich stelle es ganz darüber. So, jetzt kommt es auf keinen Fall zu einem Kurzschluss in deinem System. Okay? Marlene, ist denn jetzt alles klar?
6: Ja, auf jeden Fall.
1: Wenn Gefahr droht, versetzt unser Gehirn unseren Körper in Alarmbereitschaft. Zum Beispiel wird Blut in unsere Arme und Beine gepumpt oder unser Herz schlägt schneller. Die Befehle werden rasend schnell ausgeführt. Für Nachdenken ist keine Zeit.
6: Gecheckt!
1: Liebe Marlene, kannst du dich noch erinnern, wann oder wo du das letzte Mal so richtig, richtig Angst hattest?
6: Also einmal beim Gewitter in den Bergen in der Schweiz. Da, wir sind bei Sonnenschein auf den Berg gewandert, 1,5 Stunden. Und dann haben wir gesagt, ja, wir gehen jetzt noch bis ganz oben und sind nochmal 2 Stunden gelaufen. Und als wir dann oben waren, hat es angefangen zu tröpfeln und in der Nähe hat es schon gedonnert. Und dann sind wir runtergelaufen und mussten durch einen Wald. Und ganz in der Nähe von uns hat ein Blitz eingeschlagen und wir hatten alle Angst.
1: Ja.
6: Aber ich glaube, noch mehr Angst hatten unsere Eltern, weil die mussten halt auch noch mal kleine Geschwister auf dem Rücken oder in der Kraxe tragen. Und das war natürlich noch mal härter.
1: Ja.
6: Und wir sind dann zur Hütte gelaufen, aber die war ja auf der anderen Seite des Berges. Und wir mussten erst mal ganz runter durchs halbe Dorf und dann auf der anderen Seite wieder hoch. Am Ende waren wir alle pitschnass.
1: Also, dass man da Angst hat, verstehe ich gut, weil so ein Gewitter in den Bergen kann ja wirklich richtig, richtig gefährlich, auch lebensgefährlich werden. Jetzt hast du gerade selbst schon gesagt, deine Eltern hatten vielleicht sogar mehr Angst als du oder als ihr Kinder. Damit sind wir eigentlich schon mittendrin in deiner zweiten Frage, oder?
6: Die zweite Frage ist, wer hat mehr Angst, Kinder oder Erwachsene?
1: Ja, was denkst du denn? Was glaubst du, wer ist ängstlicher?
6: Erwachsene haben, glaube ich, einfach andere Ängste als Kinder, weil Erwachsene haben Angst davor, dass den Kindern was passiert und Kinder haben aber, glaube ich, nicht so richtig Angst, weil kleine Kinder sind unbesorgt und frei und spielen einfach und ich weiß nicht so richtig, wie es bei Erwachsenen ist. Ich bin ja noch nicht erwachsen.
1: Also ich finde das eine super spannende Frage und ich weiß auch schon, wer uns die beantworten kann.
6: Jackie?
1: Nee, sag's ihr nicht, aber ich glaube, ich weiß noch jemand Besseren.
6: Okay.
1: Und zwar Professor Borwin Bandelow. Der ist Psychiater und Psychotherapeut, forscht zur Angst, hat auch schon Bücher drüber geschrieben und behandelt auch Menschen, die krank sind vor Angst. Ich glaube, der kennt sich aus.
6: Klingt wie der perfekte Mann für uns.
1: Dann lass uns den mal anrufen, warte.
7: Hallo, hier ist Borwin.
1: Hallo Borwin, hier ist Tobi. Schön, dass ich dich erreiche. Marlene und ich, wir rätseln gerade so ein bisschen rum und würden gerne wissen, wer ist wohl ängstlicher, Kinder oder Erwachsene? Kann man das sagen?
7: Also Erwachsene sind eigentlich ängstlicher. Merkwürdigerweise so Leute, die zwischen 30 und 50 Jahre alt sind, sind am ängstlichsten.
1: Wirklich? Dann bin ich gerade in dem Alter, wo ich richtig viel Angst haben sollte.
7: Eigentlich ja, müsste so sein, ja.
1: Und wie erklärt man das?
7: Ja, Kinder sollen die Welt erkunden. Das heißt, sie müssen so eine Art Neugiertrieb haben. Sie müssen überall mal nachschauen und alles lernen und überall raufklettern und so. Und wenn sie zu viel Angst hätten, dann würden sie einfach die Welt nicht erkunden und würden nicht so viel lernen, wie sie eigentlich lernen sollen fürs Leben.
1: Ja.
7: Deswegen hat die Natur es wohl so eingerichtet, dass man nicht unbedingt immer Angst hat als Kind.
1: Verstehe. Und dann wird das im Alter eben mehr.
7: Ja, das ist so der Neugiertrieb, der wird dann weniger, wenn man älter wird. Und dann passiert es natürlich auch, dass man manchmal einen Unfall hat oder kleinere Sachen passieren. Da wird man einfach vorsichtiger, weil man einfach so viel erlebt hat schon im Leben und nicht so ganz unbekümmert daran geht wie Kinder. Und deswegen kann man das erklären, dass Leute, die so 30 oder 40 sind, immer mehr Angst bekommen.
1: Okay, das heißt, Angst wächst auch aus negativen oder schlechten Erfahrungen, die man irgendwann mal so gemacht hat.
7: Genauso ist das. Es ist auch so, dass man eben als Erwachsener viel nachdenklich ist. Man muss nicht unbedingt was erlebt haben. Das kann auch sein, dass man Geschichten gehört hat von anderen und deswegen eben auch ängstlicher wird.
1: Aber ich meine, es gibt ja auch erwachsene Leute, die richtig gefährliche, mutige Sachen machen. Also nehmen wir mal Reinhold Messner, der ist ohne Sauerstoffflasche auf den Mount Everest, den höchsten Berg der Welt, gestiegen. Da kann man schon Angst haben, hatte er offensichtlich nicht.
7: Also Reinhold Messner hat mir mal erzählt, dass er tatsächlich auch Angst hat. Und weil er die Angst hat, nimmt er dann auch die richtigen Geräte mit, um sich extrem gut vorzubereiten. Er hat auch Angst, aber trotzdem hat er auch Mut und will eben dann diese Berge erkunden.
1: Okay.
7: Angst kann auch durchaus was Positives haben. Nehmen wir mal an, ein Junge, der will gern ein richtiger Fußballstar werden, aber der hat Angst, sich zu blamieren auf dem Fußballplatz. Also was macht er? Er übt einfach mehr als die anderen und wird nachher wirklich ein richtig super Fußballer, weil er eben diese Angst hatte, nicht der beste Fußballspieler in der Stadt zu sein.
1: Das ist ja spannend. Ja, leuchtet mir total ein. Du, dann letzte Frage an dich. Was ist denn deine größte so klassische Angst?
7: Ja, also ich glaube, ich würde nie mit einem Fallschirm abspringen. Da hätte ich also Angst.
1: Naja, Bobin, du hast uns sehr geholfen. Danke dir sehr.
7: Okay, Tobi. Tschüss.
1: Tschüss. Also Marlene, du nahezu angstfreies Wesen. Ich kann nur sagen, genieß die Zeit, bis du so alt bist wie ich und dann wirst du nämlich wohl offensichtlich automatisch zum Angsthasen.
6: Okay, dann genieße ich die Zeit noch.
1: Aber ich schätze, Bobin hat deine Frage beantwortet, oder?
6: Absolut.
1: Kinder haben vor anderen Dingen Angst als Erwachsene. Vor vielen Sachen haben sie im Gegensatz zu Erwachsenen aber kaum oder gar keine Angst. Am meisten Angst hat man im Alter zwischen 30 und 50 Jahren. Erwachsene sind also ängstlicher als Kinder.
6: Gecheckt!
1: So, und damit kommen wir schon zu deiner dritten und letzten Frage. Stell die doch bitte nochmal.
6: Die dritte Frage ist, was kann man gegen Angst tun?
1: Ja, was hast du bisher gemacht, wenn du mal Angst hattest?
6: Also ich hatte früher mal Angst im Dunkeln.
1: Ja, ich auch, kenne ich.
6: Und dann habe ich das Licht angemacht und einfach geschaut, was der komische Schatten an der Wand ist und was das komische Geräusch ist. Das war zum Beispiel nur ein Tropfen der Wasserhahn. Und das hat dann wirklich immer auch geholfen.
1: So war es ein bisschen auch, als ich diese Riesenspinne, von der du gesprochen hast, auf die Hand genommen habe. Da habe ich mich eben einfach meiner Angst gestellt und als ich dann gesehen habe, ach, so schlimm ist es gar nicht, ja, da ging es viel besser als vorher.
6: Also ich glaube, es kommt halt auch immer drauf an, wie groß die Angst ist. Weil die Oma von einer Freundin von mir, die hat eine Spinnenphobie. Der wird richtig schlecht, wenn sie eine Spinne sieht. Und einmal ist sie sogar in Ohnmacht gefallen.
1: Ja.
6: Und andere müssen erbrechen, wenn sie Schnecken sehen auch.
1: Genau, also du hast gerade das Wort ja gesagt, Phobie. Und eine Phobie ist, wenn man wirklich eine richtig, richtig große Angst hat, die so groß ist, dass man nicht mehr richtig sein kann, dass man sich wirklich kaum mehr bewegen kann und so, dass die Angst schon krankhaft wird. Und da gibt es die verschiedensten Phobien, ne? Es gibt halt eine Spinnenphobie, die heißt, glaube ich, Arachnophobie. Finde ich ein cooles Wort. Es gibt aber auch Angst vor großen Menschenmengen oder zu fliegen, also in einem Flugzeug zu sein oder so. Das sind ja jetzt keine lebensnotwendigen Ängste, sondern die einfach irgendwie krankhaft und deshalb übertrieben und vielleicht überflüssig sogar sind. Die machen einem halt das Leben schwer. Ist das so, wie du auch eine Phobie beschreiben würdest?
6: Ja, ich denke schon, aber um 100% sicher zu sein, können wir ja noch Jackie fragen.
1: Was meinst du, Jackie?
5: Das habt ihr ganz richtig gesagt. Phobie ist das griechische Wort für Schrecken, Furcht. Diese übertriebene Angst vor bestimmten Dingen kann Menschen daran hindern, ein normales Leben zu führen. Sie trauen sich dann zum Beispiel gar nicht mehr aus dem Haus. Eine Phobie ist dann eine Krankheit, die aber geheilt werden kann.
1: Okay, gut. Verstehe ich. Aber sag mal, meinst du denn, Jackie, dass nicht dann vielleicht deine Angst vor einem Kurzschluss auch eine Phobie ist?
5: Also ich finde, ich funktioniere doch noch sehr gut. Oder hast du vorhin die Antwort dieses Professors meiner vorgezogen, weil du dachtest, ich hätte keine Antwort, weil ich so ängstlich
1: Nein, Jackie, überhaupt nicht. Du bist die Allerbeste.
5: Und voller Strom.
1: Ganz genau. Dann stellt sich uns jetzt also die Frage, wie soll man denn jetzt mit seinen alltäglichen Ängsten umgehen, die dann mehr oder weniger groß oder klein sind? Weil das war ja auch Marlenes Frage.
5: Auf diese Frage gibt es viele Antworten. Wichtig ist auf alle Fälle, dass man der Angst nicht ausgeliefert bleibt, sondern versucht, sich von ihr etwas zu distanzieren, also sie mit etwas Abstand zu betrachten. Wenn die Angst kommt, könnte man zum Beispiel erst einmal nachspüren, wie fühlt sich das an? Wo spüre ich die Angst? So bekommt man schon einen kleinen Abstand zu ihr. Dann könnte man weiter fragen, wovor genau habe ich Angst? Ist das eine altbekannte Angst, die immer wieder kommt? Es tut auch gut, seine Ängste aufzuschreiben und natürlich mit anderen Menschen darüber zu reden. Es nützt nichts, die Angst zu verdrängen. Besser ist es, sich mit ihr zu beschäftigen, sie sich einfach mal genauer anzusehen.
1: Das mit dem drüber reden finde ich auch wichtig. Das ist ja im Grunde das, was wir hier heute den ganzen Tag machen. Mhm. Ich meine, du hast mir von deinen Ängsten erzählt, ich habe dir ein paar von meinen genannt.
6: Also ich rede meistens mit meinen Eltern darüber oder mit Vertrauenspersonen oder mit guten Freunden. Und es hilft wirklich auch immer.
1: Und ich meine, für alle, die jetzt nicht zu ihren Eltern gehen können oder gute Freunde haben, mit denen sie da jetzt irgendwie drüber reden können über Ängste oder mit ihren guten Freunden nicht drüber reden wollen, gibt es ja auch noch die Nummer gegen Kummer. Kennst du die?
6: Ja, ich habe schon mal davon gehört. Ich glaube, da kann man einfach anrufen und seine Sorgen erzählen.
1: Genau, das ist eine Telefonhotline, kostet nichts, man muss seinen Namen nicht sagen und da hört einem jemand zu und hilft einem auch. Und die Nummer lautet 116 111. Kann man sich gut merken, oder?
6: Mhm, 116 111.
1: Ja, und Jackie, gegen deine Angst habe ich auch noch was. Und zwar was ganz Einfaches, aber umso genialeres.
5: Was? Echt?
1: Ja, guck mal hier.
5: Eine Powerbank.
1: Ja, genau. 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Du kannst dich da anschließen und hast sofort wieder neuen.
5: Ach, danke, Tobi. Manchmal sind die einfachen Lösungen einfach die besten. Eine Powerbank. Wie schön und wie genial.
1: So, Marlene, was meinst du, hat Jackie denn deine Frage gut beantwortet?
6: Ja, hat sie wie immer super gemacht.
1: Dann hau doch bitte nochmal den grünen Gecheck-Knopf. Schlimme Ängste, die das Leben sehr beeinträchtigen, sollte man gemeinsam mit einem Profi behandeln. Wichtig ist immer, dass man versucht, der Angst nicht ausgeliefert zu bleiben. Das geht, indem man sie mit etwas Abstand betrachtet. Ängste aufschreiben oder mit anderen drüber reden hilft auch.
6: Gecheckt!
1: So, liebe Marlene, ich weiß, dass Jackie für uns zum Abschluss ein kleines Quiz vorbereitet hat. Und ich finde, weil man sich ja auch Ängsten stellen soll und so, wer verliert, der muss eine Mutprobe machen. Was hältst du davon?
6: Oh, den Regenwurm essen oder wie? Nee.
1: Nee, nicht so Sachen. Aber ich habe eine Mutprobe für dich. Ich weiß zufällig, dass du das, was hier drin ist, nicht so richtig geil findest. Das ist nämlich frisch gekochter Rosenkohl.
6: Ich hasse Rosenkohl.
1: Genau. Oh. Und das musst du essen, wenn du verlierst.
6: Was? Oh, Tobi.
1: Ja, es wäre eine Mutprobe.
6: Okay. Aber wenn du verlierst, was höchstwahrscheinlich passieren wird, dann musst du dreimal aus der Checkerbude Holleria Deo, mich juckt's am Po schreien.
1: Auf gar keinen Fall.
6: Doch.
1: Hä, das ist mega peinlich.
6: Doch, dreimal.
1: Laut, oder was?
6: Ja, weißt ganz, du, ganz laut.
1: Weißt du, was vor der Checkerbude los ist? Da laufen dauernd Leute entlang.
6: Ja, ich weiß, trotzdem.
1: Oh Mann, ich hasse sowas.
6: Ich hasse Rosenkohl.
1: Okay, Jackie, bitte, es kann losgehen.
5: Alles klar. Ich stelle euch drei Fragen und gebe euch zu jeder Frage drei mögliche Antworten. Mal sehen, wer eine Mutprobe machen muss. Frage Nummer 1. Was ist eine Hypothamomonstrosesquipedaliophobie? Ist das A, die Angst vor Walrössern? B, die Angst vor Monstern mit glatter Haut? Oder C, die Angst vor langen Wörtern?
6: Okay,
1: Also das ist wirklich eine super seltsame Phobie. Ich könnte es nicht mal nachsprechen. Ich glaube, ich habe schon meine Antwort. Was sagst du? Komm, wir sagen gleichzeitig. 1, 2, 3.
6: C.
5: Und die richtige Lösung ist C. Die Angst vor langen Wörtern.
6: Ja.
5: Es steht 1-1. Und weiter geht's. Frage Nummer 2. Wer ist ängstlicher? Männer oder Frauen? A. Männer. B. Frauen oder C. Beide sind gleich ängstlich.
1: Vielleicht machen Frauen sich mehr Sorgen, aber Männer sind ängstlicher oder sowas? Ich weiß nicht, was denkst denn du?
6: Ich glaube, viele Frauen haben Angst vor Mäusen.
1: Ja, aber viele Männer haben... Ich glaube, viele Männer tun so, als hätten sie vor nichts Angst, haben aber eigentlich doch Angst.
6: Mhm.
1: Also ich sage, Männer haben vor mehr Sachen Angst.
6: Ich sage, auch Männer.
5: Die Antwort ist B. Frauen leiden deutlich mehr unter Angstkrankheiten als Männer.
6: Was?
1: Ah, wow.
5: Tja, damit ist immer noch Gleichstand. Und jetzt kommt die alles entscheidende dritte und letzte Frage. Ich nenne euch drei Wörter, die Angsthase bedeuten könnten. Aber eines dieser Wörter gibt es nicht. Welches? A. Trauminett. B. Furchtbeutel. Oder C. Bangbüchs.
6: Ich glaube B. Fruchtbeutel. Fruchtbeutel.
1: Furchtbeutel. Also ich tendiere zu A. Trauminett.
5: Und die richtige Antwort ist B.
6: Ja!
1: Nein!
5: Marlene hat gewonnen.
1: Mist.
5: Ich gratuliere.
6: Raus, Tobi, raus, raus.
1: Da sind überall Leute, die laufen da vorbei. Weißt du, wie peinlich das ist?
6: Deine Mutprobe.
1: Es ist super peinlich. Oh Mann, Marlene, ey. Hier jetzt, oder was?
6: Ja.
1: Was ist mit der Frau, die da Blumen gießt? Das ist vielleicht eine Belästigung für sie.
6: Nein, ganz laut. Jetzt musst du ganz laut.
1: Wie geht der Satz nochmal?
6: Olleria Dio, mich juckt am Boden.
1: Olleria Dio, okay.
6: Eins, zwei, drei.
1: Olleria Dio, mich juckt am Po. Holera di Dio, mich juckt's wirklich richtig doll am Po. Holera di Dio, mich juckt's am Po. Kann ich wieder rein? Ich bin
6: ja, das war gut. Das war wirklich gut.
1: Entschuldigung, tut mir leid. Entschuldigung. Und damit sind wir schon am Ende unseres Checkpots zum Thema Angst.
6: Nur fehlt noch dein Angstgeheimnis.
1: Ah.
6: Das will ich jetzt noch wissen. Gibt's außer Kakerlaken und Spinnen noch eine geheime Angst bei dir?
1: Nee, ich weiß nicht, so eine richtige geheime Angst nicht. Ich habe vielleicht eine positive Angstgeschichte zum Schluss.
6: Mhm.
1: Also seit ich Checker Tobi bin, da habe ich wirklich oft Situationen erlebt, wo ich mich meiner Angst stellen musste. Ich habe einen Fallschirmsprung gemacht und hatte total Schiss davor. Ich war Bungee-Springen und hatte Angst davor. Ich bin tauchen gegangen und hatte Angst vor Tauchen. Es gab so viele Situationen, wo ich mich richtig überwinden musste und mich meiner Angst gestellt habe. Und jedes einzelne Mal habe ich mich danach besser gefühlt. Also ich bin wirklich, seit ich mich so regelmäßig wegen meines Berufs Ängsten stellen muss, bin ich, glaube ich, mutiger geworden und selbstbewusster. Und das ist doch eigentlich eine ganz schöne Geschichte. Also
6: ja,
1: wenn man es schafft, sich von der Angst nicht so kleinkriegen zu lassen, sondern sich denen stellt, dann kann man daran auch wachsen.
6: Mhm.
1: So, und da könnten wir doch zum Schluss dir doch nochmal so einen Rosenkohl in die Hand drücken. Vielleicht kannst du ja auch noch
6: Nein.
1: an deiner Angst vor Rosenkohl wachsen. Was meinst du?
6: Okay, aber nur...
1: Einfach dran drehen an dem Deckel. Genau. Und wie riecht's?
6: Boah, riecht wie Brokkoli. Und ich hasse auch Brokkoli.
1: Ich liebe Brokkoli. Also traust du dich oder stellst du dich wann anders diese Angst?
6: Ich traue mich einmal reinzubosten.
1: Okay,
6: erst.
1: Super gut.
6: Okay. Eins, zwei,
1: drei.
6: Ja.
1: Wirklich so schlimm?
6: Mhm. Mhm.
1: Geht eigentlich, ne?
6: Mhm.
1: Marlene, du bist geheilt.
6: Ich hasse ihn zwar immer noch, aber es geht.
1: Du isst ihn sogar auf?
6: Ja.
1: Also wirklich, du bist wirklich mutig.
6: Oh.
1: Richtig toll.
6: Oh.
1: Okay, der zweite Biss war zu viel. Aber mit dieser tollen Mutprobe, an der Marlene jetzt zum Schluss der Sendung auch noch gewachsen ist, verabschieden wir uns und sagen, liebe Leute, stellt euch euren Ängsten, ihr wachst daran. Stimmt's?
6: Ja.
1: Okay, also ich sag mal im Namen von Marlene und Jackie auch tschüss. Macht's gut, bis zum nächsten Mal.
6: Tschüss. Boah.
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1: 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Das hier sind Leonie aus Deutschland und Callum Scott aus England mit ihrem neuen Song Stay.

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1: Hallo, ich bin Jona. Ich bin 5 Jahre alt und wünsche dir das Lied Aua Aua. Und ich grüße damit meine Mama und meinen Vater und meine Mami. Und ich grüße noch meine Freunde Matthias, Oskar und Henrik und Jan und Laura und Frieda. Tschüss.
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2: Hallo, ich bin Liam Joel, ich bin 9 Jahre alt und ich wünsche mir das Lied Flowers und ich grüße meine Freunde.

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1: Ich bin Edda und 5 Jahre alt. Und ich wünsche mir das Lied Barbie Girl. Viele Grüße an die Maus, Klasse und die Grad zuhören. Und mein Bruder, Ilja.
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Hallo, wir sind Josephine und Emily und wir wünschen uns das Lied Meet von Taylor Swift. Und damit grüßen wir die Maus, den Elefanten und die Ente.

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1: Hallo, ich bin Isaac und bin 5 Jahre alt und ich wünsche mir das Lied Bambo Mambo. Und ich grüße den Elefanten, die Ente, die Maus und ich grüße das ganze Maus-Studio, meine Familie und meine Freundin Johanna.

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1: Hallo, ich bin Paula. Ich bin 5 Jahre alt und ich wünsche mir das Lied Ich frag die Maus. 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
1: Hallo, ich bin Ella. Ich wünsche mir, dass die Bibi und Tina Feier. Und ich grüße meine Mama, meinen Papa und das ganze Mausmix. Tschüss.

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1: Ich bin Emilia und ich wünsche mir das Lied Soda Pops.

Hallo, ich bin der Nils. Und ich wünsche mir, es tanzt ein Biber-Butzemann. Und ich grüße die Maus.

Hallo, hier ist Lotti. Ich bin 10 Jahre alt und ich wünsche mir das Lied Loyal to Myself von Lena Meyer-Landrut. Und damit grüße ich das ganze Maus-Team und natürlich auch die Maus, die Ente und den Elefanten. Tschüss!

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1: Hallo, ich heiße Mia und wünsche mir das Lied SpongeBob

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1: Hallo, ich bin Vincent, ich bin 7 Jahre alt und ich wünsche mir das Lied Diamonds in the Sky von Rihanna.
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1: Hallo, ich bin Henry und ich bin 8 Jahre alt und ich wünsche mir das Lied Zusammen von Clouseau und den Fantastischen Vier. Und damit grüße ich das ganze Mauschen, die Maus, den Elefanten.

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1: Hallo, ich bin Ludwig, ich bin 7 Jahre alt und wünsche mir das Lied Stadt mit K. Damit grüße ich die Maus, den Elefanten und die Ente und meine Familie. Tschüss.

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1: Stellt euch das mal vor. Kita-Kinder graben im Sand rum, wahrscheinlich auf der Suche nach Regenwürmern oder so, und plötzlich funkelt und glitzert da was im Sand. Sowas gibt es doch nur in Piratengeschichten oder Märchen oder mitten in Berlin auf einem Spielplatz. Also, ran an die Schippen und weitergraben. Die Kita-Kinder finden tatsächlich einen richtigen Schatz. Goldschmuck, Silbermünzen, teure Uhren und 6.000 Euro in bar. Die Erzieherin bleibt cool und ruft direkt die Polizei. Die kommt, sucht noch einmal alles gründlich ab und findet sogar noch einen echten Goldbarren. Jetzt versucht die Polizei rauszufinden, wem das gehört. Und der Hammer, wenn sich in einem halben Jahr niemand meldet und die Sachen nicht gestohlen sind, darf die Kita alles behalten. Also ehrlich, wer holt sich jetzt eine Schaufel und geht mit mir den nächsten Sandkasten checken?
0: 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Hallo, hallo, hallo. Hier ist Marie. Viele tolle Dinge entdecken wir und das machen wir jetzt zusammen. Seid ihr dabei? Ihr lernt jetzt Noah kennen. Der ist 11 Jahre alt, lebt in Hilden, das ist bei Düsseldorf. Und vor ein paar Jahren wurde Noah dann sehr krank. Und dann kam raus, dass sein Herz nicht richtig funktioniert. Da ist er dann mit einem Helikopter ins Krankenhaus geflogen worden und wurde da an ein künstliches Herz angeschlossen, das ihn unterstützt hat. Und dann war erstmal Warten angesagt. Denn Noah sollte ein neues Herz bekommen, das Herz von einem anderen Menschen. Transplantation, so nennt man das. Und die ganze Geschichte erzählen euch Noah und seine Mama Katrin jetzt. Und ihr erfahrt auch, welchen Sport Noah mit dem neuen Herzen leider nicht mehr so gut machen kann und welcher Sport ihm jetzt aber dafür besonders viel Spaß macht.
2: Alles fing so an bei meinem Geburtstag, als ich 6 Jahre alt wurde. Auf jeden Fall habe ich so eine Playmobil-Rakete bekommen, habe ich aufgebaut. Mein Rücken tat halt komplett weh. Ich konnte gar nicht liegen. Dann ging es mir noch schlechter. Dann sind wir in irgend so ein Krankenhaus gefahren. Irgendwann kam dann raus, ich habe eine Lungenentzündung. Ich weiß tatsächlich auch nicht mehr, wann das mit dem Herzen festgestellt wurde. Dann in Düsseldorf haben die das, glaube ich, herausgefunden. Dann wurde ich mit dem Helikopter nach Gießen geflogen. Dort wurde ich dann auch ein halbes Jahr behandelt. Mein Herz hatte, glaube ich, so ein Virus. Ich wurde halt so lange betäubt. Auf jeden Fall habe ich eine Woche oder so nur geschlafen. Unter der Zeit hatte ich richtig schlimme Träume. Deshalb hatte ich auch so Angst, nochmal in Narkose zu kommen. Ich war irgendwie in so einer schwarzen Welt mit so lila gezogenen Bändern und da sind irgendwelche Männchen durchgelaufen. Es hat sich so endlos komisch angefühlt. Dann habe ich ab und zu so meine Augen aufgemacht. Da habe ich Ärzte gesehen. Hin und wieder hat meine Mutter mit mir geredet und mein Vater. Das habe ich tatsächlich auch gehört unter der Zeit. Ich war richtig dünn. Dann waren richtig, richtig viele Kabel an mir. Alle diese komischen Dinger waren an mir. Infusion. Eine hatte ich am Hals. Ich hatte ja ein künstliches Herz. Das war nicht so schön und auch nicht so angenehm. 3 Schläuche gehen dann durch den Verband in meine Brust rein. Die Schläuche gehen dann durch meinen Körper zu meinem Herz und unterstützen das. Dann war das an so einer Maschine angeschlossen. Ich habe halt auch die ganze Zeit gespürt, wie diese Maschine bei mir so runterhängt. Es war nicht unangenehm, aber es hat sich komisch angefühlt. Ich konnte auch die ganze Zeit mein Blut sehen, wie es so gepumpt wurde durch die Schläuche. Das hat mich aber tatsächlich nicht so gestört. Ich habe auf jeden Fall gewartet dann auf ein Spenderherz. In der Zeit war es relativ langweilig. Ich hatte keine anderen Kinder. Ich habe gemalt, Dinge gebastelt, ich habe Serien geguckt. Das habe ich so gemacht. Irgendwann konnte ich tatsächlich rausgehen, auf den Spielplatz gehen. Da konnte ich sogar rutschen. Dann habe ich Briefe bekommen von meinen Freunden. Von einem weiß ich noch, der hat mir so ein Weltall gemalt mit so einer Erde drauf. Das fand ich dann ganz cool. Geholfen hat mir meine Mutter und mein Vater. Die haben mir Mut gemacht.
3: Ich war spazieren und habe gar nicht auf mein Handy geguckt. Und dann hatte ich bestimmt 50 unbeantwortete Anrufe. Und dann habe ich meinen Mann zurückgerufen und er hat gesagt, du musst sofort kommen. Noah hat ein Herz. Mit einer Verkreuzung. Das war krass. Immer noch Gänsehaut-Feeling.
2: Es wurde dann tatsächlich auch gemacht. Es lief alles gut, soweit ich weiß. Nachher, es wurde gut transportiert. Das war dann schon ganz schön. Ja. Ich habe eine Narbe, so ähnlich wie die Harry Potter-Narbe. Viele haben auch so gesagt, ich bin Iron Man. Wenn ich jetzt so an die Zeit zurückdenke und mich so in den Spiegel angucke, bin natürlich größer geworden und so. Ich würde sagen, ich habe mich gut erholt. Die meisten Sachen kann ich essen. Ich kann keine Grapefruit, Cranberry, Pomelo, kein Met und kein Milcheis essen. Das finde ich nicht so schön, aber Met interessiert mich nicht so richtig. Das ist so mein Leben heute. Ich mache Sport wieder. Ich bin im Basketballverein. Hab neue Freunde gefunden und so. Mein Immunsystem ist, würde ich jetzt nicht sagen, schlecht, aber es ist schon nicht stark. Wenn mein Bruder krank ist, habe ich auf jeden Fall Abstand von dem. Ich kann leider nicht so schnell rennen. Bei der Operation wurde irgendwas durchgeschnitten. So hat es mir auf jeden Fall eine Ärztin erklärt bei einer Kontrolle. Ich habe halt überlebt. Genug.
3: Wir feiern ja auch den Herzgeburtstag im Sommer. Das ist dann der 6. Herzgeburtstag, ja. Das finde ich schon auch wichtig. Er hat ja da ein neues Leben geschenkt bekommen, ne? Das muss man feiern.
0: Was Mama Katrin da noch erzählt hat. Und wie besonders und einzigartig ist denn bitte so ein 6. Herzgeburtstag? Dankeschön, Noah.

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0: Wenn ihr so durch eure Stadt lauft oder durch euer Dorf, ist euch das vielleicht auch schon mal aufgefallen. Ganz schön viele Baustellen überall. Auch hier bei uns in Köln, so rund um das Mausstudio, ich sag's euch, gefühlt 12.000 Baustellen. Die machen aber nicht nur Lärm und Dreck, manchmal können die sogar richtig gefährlich sein. Ja, also wirklich, ich erzähle gerade keinen Quatsch. Zum Beispiel, wenn Bauarbeiterinnen oder Bauarbeiter beim Baggern in der Erde auf eine alte Weltkriegsbombe stoßen. Ja, was machst du dann? Das hat der Tiefbauingenieur Patrick Blase den beiden 10-jährigen Schülerinnen Imina und Clara erzählt. Der kennt sich damit nämlich ganz genau aus.
1: Wir haben auch schon in vielen Baugruben Bomben gefunden. Entweder zum Teil in der Baugrube gesehen, weil der Baggerfahrer sehr aufmerksam ist. Oder manchmal passiert es auch, wenn es ein großer Bagger ist, dass der diese Bombe hochhebt. Dann liegt die erstmal auf dem Erdhaufen, dann müssen natürlich alle Arbeiten sofort unterbrochen werden.
2: Dann wird es plötzlich leise auf der Baustelle, weil die großen Bagger stillstehen. Bei den Bomben handelt es sich in der Regel um sogenannte Blindgänger. Sie wurden

0: bewegt, weil der Bagger die trifft, dann verändert die die Position und dann kann es halt eben sein, dass die einfach so von alleine explodiert. Man muss schon sehr schnell sehen, dass man da wegkommt.
1: Wie wird damit denn umgegangen und was passiert?
0: Wir räumen erstmal die Baustelle, sehen zu, dass alle Personen da wegkommen und versuchen dann das Gelände ein bisschen abzusperren, rufen dann Polizei, Feuerwehr, Ordnungsamt.
2: Je nachdem, wie groß so eine Bombe ist, können auch schon mal ganze Stadtviertel evakuiert werden. Das heißt, alle Menschen müssen aus der Gefahrenzone raus.
0: Zum Beispiel hier in Köln im Volksgarten war ja eine Bombe. Da muss man natürlich sehen, dass dann dort in den Randbereichen, wo der Park noch offen war, dann keine weiteren Leute in die Nähe dieser Bombe kommen.
3: Wie sah die Bombe denn eigentlich aus?
0: Oh, wie kann man so eine Bombe beschreiben? Die sieht ein bisschen aus wie ein großes Zäpfchen, wo hinten ist nochmal so eine Art Propeller dran. Und die gibt es in unterschiedlichen Größen, zwischen 50 Kilo und irgendwie 250. Ich glaube, es gibt sogar Bomben, die wogen eine halbe Tonne. Also ziemlich große.
2: Das ist etwa so schwer wie ein Pony. Wenn alle Menschen außer Gefahr sind, dann muss die Bombe entschärft werden.
0: Was macht der sogenannte Kampfhilfe-Beseitigungsdienst?
2: Das ist ein gefährlicher Job, für den man sehr gut ausgebildet sein muss. Denn je nach Art der Bombe ist das Entschärfen gar nicht so einfach.
0: Bomben mit sogenanntem Aufprallzünder. Die haben vorne einen Stift und wenn die auf den Boden treffen, geht der Stift in die Bombe und führt dazu, dass sie explodiert. Da muss man einfach nur in Anführungsstrichen den Stift vorne raus. Und dann gibt es Bomben, die haben einen sogenannten Langzeitzünder. Da ist so eine Glaskartusche in der Bombe drin, da ist eine Flüssigkeit drin. Beim Auftreffen geht diese Kartusche kaputt und die Flüssigkeit sorgt dafür, dass dann nach einer gewissen Zeit die Bombe dann explodiert.
2: Das heißt, diese Bomben explodieren erst viel später, denn die Flüssigkeit darin läuft ganz langsam aus und aktiviert dann die Zündung.
0: Und diese Bomben sind wesentlich schwerer zu entschärfen als die Bomben in einem Aufprallzünder.
2: Dabei wird die Bombe aufgeschnitten, ohne dass Funken entstehen oder etwas wackelt. Dann werden der Zünder und der Sprengstoff rausgeholt. Alles natürlich ganz vorsichtig, damit die Bombe auf keinen Fall explodiert.
1: Wie oft ist das denn schon ungefähr passiert, dass ihr eine Bombe gefunden habt?
0: Oh, ich habe es nicht gezählt, aber ich denke schon bestimmt 10, 20 Mal.
2: Oft stecken die Bomben tief in der Erde und nur ein kleiner Teil ist sichtbar. Aber nicht alles, was nach Bombe aussieht, ist auch eine.
0: Und da ist es dann schon oft gewesen, dass man gesagt hat, das könnte eine Bombe sein. Aber es war dann gar keine Bombe, sondern war ein altes Stahlfass zum Beispiel.
1: Was passiert denn eigentlich, wenn es doch keine Bombe ist?
0: Erstmal sind dann alle ganz froh, weil man muss die Bombe nicht entschärfen, man muss sie nicht rausholen. Auf der anderen Seite ist der Aufwand und die Verzögerungen, die dadurch hervorgerufen werden, natürlich sehr groß. Und das ist immer ein bisschen ärgerlich.
4: Aber trotzdem immer noch besser als eine Bombe.
5: Aber hallo, dann atmen sicherlich auch alle auf. Dankeschön, aber auf jeden Fall an unsere beiden Bombenexpertinnen.

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1: Ihr habt Fragen. Fragen zur Liebe, Fragen zu eurem Körper. Wunderbar, dann seid ihr doch hier bei uns genau richtig. Das ist der Ort bei Maus Live für eure ganz persönlichen Fragen. Und es gibt ja Ausdrücke, die hört ihr vielleicht auch öfter mal. Euer Opa sagt vielleicht immer Riecher für seine Nase oder Birne für den Kopf. Und manche Leute sagen Eier für die Hoden bei den Jungs. Jakob hat uns genau zu diesen Eiern eine Frage ins Maus-Gästebuch geschrieben. Warum sagen manche Leute das und was ist damit gemeint, dass Jungs Eier haben oder halt auch keine Eier haben? Die Kinder der Stufe 5 an der Gesamtschule Schlebusch und Herzfunkreporterin Katrin haben dazu so einiges zu sagen.
2: Warum sagen manche zu den Jungs, dass sie Eier haben?
3: Das ist, glaube ich, so ein Ausdruck, dass man irgendwie Mut haben soll, wenn man jetzt sagt, wenn du Eier hast, dann kletter auf den Baum oder sowas. Also manchmal zählt das auch als Beleidigung, du hast keine Eier oder sowas.
4: Ich würde auch sagen, dass das meistens so verwendet wird als, ich will jetzt nicht sagen Schimpfwort, aber Bestechung. Wenn du Eier hast, dann mach das und das. Das höre ich sehr oft.
5: Eier haben oder keine Eier haben, das ist schnell mal ebenso gesagt. Hört sich vielleicht lustig an, aber man kann damit provozieren und andere runtermachen. Hast du etwa keine Eier?
3: Also für Mädchen ist das jetzt keine so große Beleidigung, weil wenn du sagst, du hast keine Eier, Eier bedeutet ja was, was Mädchen nicht haben. Das ist eine andere Formulierung dafür.
5: Die Eier sind ein anderes Wort für die Hoden bei den Jungen und Männern. Hoden gehören zu den männlichen Geschlechtsteilen. Man sieht außen am Körper zwischen den Beinen den sogenannten Hodensack, in dem üblicherweise zwei Hoden liegen. Beide haben etwa die Form einer Pflaume oder eines Hühnereis. Von daher passt der Ausdruck mit dem Eierhaben schon irgendwie. Aber natürlich ist damit gleichzeitig noch mehr gemeint.
2: Dass sie Eier haben, das ist so ein Ausdruck für Mut. Und das hängt mit den Hoden von den Jungs zusammen. Bei der Pubertät von den Jungs bilden sich Jungshormone. Und die haben damit was zu tun, dass sie mehr Muskeln bekommen.
5: Jungshormone oder auch männliche Hormone genannt werden ab der Pubertät in den Hoden gebildet. Hormone regeln im Körper vieles und steuern auch die Körperentwicklung und wann die Pubertät losgeht. Speziell die Jungshormone sorgen dann dafür, dass mehr Kraft im Körper aufgebaut wird und Jungs körperlich stärker werden. Wenn man also über einen Jungen sagt, der hat Eier, dann soll das heißen, der ist mutig und stark, der traut sich was, dieser Junge.
4: Aber sie müssen ja nicht direkt immer stark sein und bei Mädchen ist das dann nochmal was anderes, wie sie sich entwickeln.
5: Genau so ist das. Jungen und Mädchen entwickeln sich in der Pubertät unterschiedlich weiter. Auch bei den Mädchen werden Jungshormone im Körper gebildet, aber weniger als bei den Jungs und gleichzeitig mehr andere, nämlich weibliche Hormone. Die werden übrigens auch bei den Jungs gebildet, aber sie haben weniger von den weiblichen Hormonen und mehr männliche Hormone. Mit mehr oder weniger Kraft und Mut hat das aber nicht viel zu tun.
2: Mädchen können halt auch mutig sein. Es kommt nicht immer drauf an, ob man ein Junge oder ein Mädchen ist. Man ist halt unterschiedlich und unterschiedlich mutig oder unterschiedlich nicht mutig. Das kommt drauf an von der Persönlichkeit.
4: Und es gibt ja auch Frauen, die stark sind. Mädchen können ja auch an ihren Muskeln arbeiten, genauso wie Jungs.
5: Und es gibt auch Jungs, die nicht automatisch mutig und stark wie Superman sind, nur weil sie Jungs sind. Das sollte man wissen, wenn man nur so aus Spaß zu jemandem sagt, dass er Eier oder eben keine Eier hat.
4: Also manchmal sagen das Leute auch einfach zu ihren Freunden, so aus Spaß oder so, dann nehmen die das auch so mit Humor. Manchmal ist das auch ernst gemeint, aber es kommt halt drauf an, wer es zu einem sagt und wie man es sagt.
3: Also diesen Ausdruck sollte man nur benutzen, wenn er gerade in dem Moment nett gemeint ist, nicht als Beleidigung.
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0: Wenn wir euch Musik spielen, dann ist das ja meistens Musik von Erwachsenen. Da ist Taylor Swift dabei, Dicker, Nina Chuba. Die sind aber alle oft so alt, die könnten ja schon eure Eltern sein. Aber es gibt eine Sängerin oder eher eine Rapperin aus Deutschland, die geht genau wie ihr auch noch zur Schule. Und die wird im Sommer auch erst 16 Jahre alt. Und neben der Schule startet die gerade einfach so richtig durch. Mausreporterin Anja stellt sie euch jetzt vor.
1: Mit 15 Jahren so bekannt zu sein, ist schon cool.
2: Also ihre Jugendwörter und so, das feiere ich mega.
3: Checkst du?
4: Also ich mag sie gerne, weil sie ist sehr respektvoll und traut sich auch jetzt, diese Konzerte zu machen.
5: Das sagen Fans in einer Umfrage vom Kika vor einem Konzert in Berlin im Januar. Es ist wohl nicht schwer zu erraten, um wen es hier geht. Die Durchstarterin des letzten Jahres, Rapperin Sahide. Sahide hat braune, wellige Haare, die ganz bis zum Hintern gehen. Ihr Markenzeichen, künstliche lange Fingernägel und Wimpern. Dazu trägt sie ganz weite Sweatshirts und Jogginganzüge. Und ihr Name, der ist kein Künstlername, sondern wirklich ihr Vorname. Angefangen hat ihre Musikkarriere vor 2 Jahren. Da hat sie ihr erstes Video bei TikTok hochgeladen. Sie tanzt mit einer Freundin zu einem Song. Denn sie liebt es zu tanzen und geht am liebsten in die Tanzschule Lunatics in Berlin.
6: Du kennst meinen Namen, kennst die Tänze, du kennst Lunatics.
5: Sie macht dann immer mehr Tanzvideos und bekommt dann auch immer mehr Follower bei TikTok, Instagram und YouTube. Einige Monate später hat sie einen Plattenvertrag bei dem größten Label in Deutschland unterschrieben. Neben ihrem Talent ist das Besondere, sie ist erst 15 Jahre alt und es gucken ihr täglich Millionen Menschen auf YouTube und TikTok zu. In ihren Texten rappt Sahide vor allem darüber, dass sie es geschafft hat.
6: Ich hab mich selbst zum Star gemacht, erst habt ihr mich gehatet, doch dann habt ihr es mir nachgemacht.
5: Es geht viel darum, dass ihr niemand etwas zugetraut hat, dass sie es aber allen bewiesen hat und jetzt total berühmt und vor allem reich ist.
6: Cozy Tracks und Ferragamo, Gucci Belt, checkst du? Meine Jeans, True Religion, deine Meinung, F, you?
5: Gucci, True Religion, Ferragamo. Das sind Markennamen von teuren Luxusklamotten und die kann sie sich jetzt leisten. Das klingt erstmal ziemlich angeberisch und ein bisschen oberflächlich. Im November 2025 bekommt Sahide einen wichtigen Preis im Fernsehen verliehen, den Bambi. In ihrer Dankesrede sagt sie:
7: Ich komme aus einer sehr bescheidenen Familie. Meine Eltern sind normale Arbeiter und hatten nie wirklich viel. Aber was sie hatten, war auf jeden Fall ganz, ganz viel Liebe. Danke, Anne. Danke, Baba.
5: Weil ihre Familie nie viel Geld hatte, ist es ihr jetzt so wichtig, welches zu haben. Man möchte ja oft das am meisten, was lange unerreichbar ist. Und jetzt ist Geld für sie ein Zeichen von Erfolg, dass man sie endlich ernst nimmt. Dazu kommt, gerade im Hip-Hop waren in den letzten Jahrzehnten vor allem Männer sehr erfolgreich und haben bestimmt, wie Rap-Songs klingen sollen und wer Plattenverträge bekommt. Da wird einem so jungen Mädchen nicht viel zugetraut. Auch weil sie über TikTok berühmt geworden ist. Das war bisher unüblich bei Hip-Hop-KünstlerInnen. Kurz gesagt, Sahide wollte es allen zeigen und tut es auch. Immer an ihrer Seite ihre Eltern, ihre ältere Schwester Yarim und vor allem ihr Manager Serda. Er ist ihr Tanzlehrer und wie sie ihn nennt?
7: Serda Abi.
5: Abi, also auf Türkisch Bruder. Aber nicht, weil sie verwandt sind, sondern weil er so wichtig für sie ist wie ein Bruder. Und Freunde und Familie bedeuten ihr alles, wie sie bei der Bambi-Preisverleihung sagt.
7: Wir kommen alle aus Elternhäusern, in denen Familie, Zusammenhalt und gegenseitiger Support großgeschrieben wird.
5: Ihre Lunatics-Crew aus der Tanzschule ist natürlich auch immer mit dabei. Bei ihren ersten 2 großen Konzerten in Berlin tanzen sie auf der Bühne mit. Und Sahide gibt sogar anderen Gruppen aus der Tanzschule die Möglichkeit, zwischen ihren Songs zu zeigen, was sie können. Ganz nach dem Motto, man supportet sich gegenseitig. Für jemand so Junges kann es schon ein bisschen überfordernd sein, so schnell bekannt zu werden. Vor ihren Shows war sie zwar nicht so richtig aufgeregt, sagt sie im Interview mit dem Kika, aber sie hat ein Ritual vor jedem Konzert.
8: Also immer kurz vor der Show mache ich was passend zu meiner Religion natürlich. Ich bete natürlich ganz viel, ich mache Dua und ansonsten ist mein Glücksbringer auf jeden Fall meine Schwester und generell meine Familie.
5: Dua ist für Muslime und Musliminnen eine Art Gebet. Sahide kommt aus einer türkischen Familie und geht aufs Gymnasium.
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5: Kurz vor Weihnachten 2025 hat sie ihr erstes Album rausgebracht, Pretty Privilege. Und das ist super erfolgreich geworden.
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0: Wenn ich mit dem Fahrrad unterwegs bin, dann ist das meistens so eine ganz entspannte Nummer. Ich radel gemütlich zum Bäcker oder zu meiner besten Freundin. Das macht ihr vielleicht ja auch so, wenn ihr zum Spielplatz wollt oder Oma und Opa besuchen. Also alles so ganz gemütlich. Beim Mountainbiken ist das komplett anders. Vielleicht habt ihr das schon mal gesehen. Da fährst du ja super schnell mit dem Rad durch den Wald, dann bergauf, bergab, dann springen, dann landen und Achtung, nicht hinfallen. Und das Ganze machen die Profis auf Trails. Also das sind so extra angelegte Wege zum Mountainbiken. Wie man so Trails baut, das hat sich mein Kollege Mausreporter Alex mal in Krefeld angeschaut.
1: Guck mal, was sagst du? So, wie sieht das aus von oben?
2: Ja, sieht gut aus, aber ja.
1: Da muss auch noch Erde drunter, weil der hat noch Luft unter sich.
3: Noah und sein Vater, die bauen gerade eine neue Rampe, damit ihre Lieblings-Mountainbike-Strecke noch cooler wird und nur so richtig schnell den Berg runterheizen kann. Vor dem Runterheizen, da braucht es
4: einen Helm zum Fahren, Fahrrad,
5: Schoner auch.
1: Und was braucht man noch? Man braucht einen Trail.
5: Ja, genau.
3: Und Trails, die machen zum Mountainbiken so Bock, weil
5: auf einem Trail sind auch oft mehr Sprünge als auf einem Waldweg.
3: Simon, der kennt sich da aus, denn er ist Mountainbiker beim Verein Home Trail Krefeld. Mountainbike, das ist Englisch und das heißt übersetzt Bergfahrrad. Und mit dem will man gar nicht so gerne berghoch fahren, sondern vor allem richtig schnell die Trails runterfahren. Damit das geht, muss man aber erstmal Trails bauen. Und deswegen ist heute Bautag auf den Strecken des Vereins. Und da gibt es einiges zu tun, erklärt mir Orkan.
6: Die machen oben was frei, was ich gesehen habe. Hier unten, das wird einmal aufgeschüttet. Ich hoffe, dass wir das Abwasser hinbekommen. Wir machen den Zaun oben neu und unten wird jetzt sehr viel Erde einfach geschüppt.
3: Und dafür braucht man natürlich ganz schön viel Werkzeug.
2: Also am besten, um die Steine rauszuholen, halt die Spitzhacke, um natürlich die Erde zu machen, eine Schaufel, um die Erde erstmal hier hochzubringen, die Schubkarre. Da unten stehen ja auch Bagger, um die Erde überhaupt mal in die Schubkarren zu bekommen. Und keine Ahnung, wie das andere Teil heißt, das den Boden platt macht.
3: Das Teil, das heißt Rüttelplatte. Das ist so eine Platte, die ganz, ganz schnell hoch und runter geht und den Boden feststampft. Die ist ziemlich laut und auch sonst ist es ziemlich laut beim Trailbau. Aber manches, das muss man auch mit Schippe und mit den Händen machen, so wie Noah und sein Vater.
2: So. Also wir versuchen hier jetzt einfach eine Abfahrt zu bauen, wo, glaube ich, für Leute, die sich noch nicht sowas da trauen, den größeren Sprung da trauen, bauen wir jetzt hier eine Abfahrt, damit die hier einfach mal runterrollen können. Wir versuchen hier Steine hinzusetzen, die mehr eben sind, damit man schön hier runterrollen kann. Und da müssen wir halt Erde noch in die Ritzen da stecken, damit halt kein Loch entsteht oder dass der runterrollt, so wie beim letzten Mal.
1: Was ist beim letzten Mal passiert?
2: Die sind an der Seite abgekippt.
3: Diesmal, da soll es aber natürlich besser werden. Ewig wird das trotzdem nicht halten. Deswegen gibt es, außer im Winter, so gut wie jeden Monat einen Bautag bei Hometrail. Und die Arbeit, die lohnt sich.
2: Weil ich einfach möchte, dass andere hier Spaß haben zu fahren. Und ich weiß, dass ich es halt gemacht habe.
3: Vorher, da muss die Strecke aber erstmal einen guten Tag trocknen und aushärten. Aber dann kann Noah wieder mit Vollspeed den Berg runterjagen.
0: Okay, ich geb's zu. Ich finde, das klingt auf jeden Fall sehr, sehr cool. Aber ich weiß nicht, ob ich mich das trauen würde.

Hallo, ich bin Lasse und ich wohne in Köln und bin 5 Jahre alt und ich wünsche mir das Lied Pommesgabel von Heavy Saurus.

Wer hätte gedacht, dass ein Lied über Marienkäfer so abgehen kann? Du hörst die Maus und das sind Larifari mit ihrem neuen Song Marie.

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1: Ach komm, Lucy, du musst keine Angst haben. Es ist einfach nur ein dunkler Keller. Es tut mir leid, dass das Licht jetzt nicht geht, aber es ist hier, irgendwo ist hier das Schlauchboot, das leicht dir aus, alles ist gut.
2: Aber da gibt's doch Gespenster.
1: Nee, es gibt auch keine Gespenster hier unten. Du musst wirklich, ist keine Angst. Es gibt keinen Grund, in dem dunklen Keller Angst zu haben.
2: Tobi, was ist denn?
1: Da!
2: Hä? Das ist doch nur eine Kakerlake.
1: Bloß eine Kakerlake? Ich hasse Kakerlaken.
3: Zugang Checkerbude genehmigt.
1: Ja, also das mit der Kakerlake, ihr wisst schon, diesem fiesen Krabbeltier. Oh, das war neulich, als ein Kind aus meiner Nachbarschaft von mir das Schlauchboot ausleihen wollte. Das war im Keller und naja, ich glaube, jetzt wisst ihr auch, worum es heute geht. Jeder hat sie, keiner mag sie. Es geht heute um die Angst. Ich freue mich, dass ich auch heute wieder einen Gast bei mir in der Checkerbude habe. Und zwar einen ziemlich unerschrockenen Gast. Hier ist Marlene! Hallo Marlene.
4: Hallo.
1: Du bist 10 Jahre alt und du hast weder Höhenangst noch Angst vor Spinnen oder Blut oder eben Kakerlaken. Ich frage mich ja, ob du überhaupt ängstlich bist. Sagen wir mal auf einer Skala von 1 bis 10. 10 ist richtig ängstlich, 1 ist überhaupt nicht ängstlich. Wie würdest du dich selbst einschätzen?
4: Ich würde sagen 4.
1: Oh, 4 ist ganz schön unerschrocken. Ich glaube, ich bin mindestens eine 5 mit Tendenz zur 7. Es kommt ein bisschen drauf an. Und sag mal, es gibt ja so diese klassischen Ängste, ne, vor denen viele Leute Angst haben. Meine Mama ist eine, die Mäuse und Spinnen wirklich richtig ätzend findet. Da springt die auf den Stuhl. Wovor hast du denn Angst?
4: Also ich komme bald in eine neue Schule und davor habe ich auch Angst.
1: Wovor genau?
4: Ich habe Angst, dass dann irgendwie alles anders wird. Und ich habe auch manchmal Angst vor der Zukunft.
1: Mhm.
4: Dass in der Zukunft irgendwelche Dinge passieren, die man jetzt nicht so haben will. Oder davor, dass ich ein ernster Erwachsener werde, dass ich nicht mehr lustig bleibe. Ich will ein Kind bleiben.
1: Mhm.
4: Und auch wenn ich groß werde, will ich irgendwie noch kindlich sein. Und wenn ich dann irgendeinen Beruf im Büro oder so habe, dann hat man gar keine Freizeit mehr oder so.
1: Ich frage mich, wie es bei Datenbanken ist. Jackie, hast du Angst? Jackie?
5: Ja, also Tobi, wenn du mich so direkt fragst, meine größte Angst ist, dass ich keinen Strom mehr habe. Manchmal stelle ich mir vor, jemand schüttet ein Glas Wasser über mir aus. Zack, bumm, Kurzschluss. Aus ist es mit mir.
1: Naja, also Jackie, wir beschäftigen uns ja heute alle mit dem Thema Angst, wir drei. Und dann geht deine Angst vielleicht auch vor dem Stromausfall so ein bisschen verloren. Fangen wir doch einfach mal an. Marlene, was hast du heute für Fragen mitgebracht?
4: Frage Nummer 1. Wo im Körper sitzt die Angst? Frage Nummer 2. Wer ist ängstlicher, Kinder oder Erwachsene? Und meine Frage Nummer 3. Was kann man gegen Angst tun?
1: Ich finde es super gute Fragen und ich würde sagen,
4: das checken wir für euch.
1: Also, dass es wichtig ist, Angst haben zu können, das ist irgendwie klar, oder?
4: Ja, weil die Angst schützt einen ja auch. Weil wenn man auf einem Berg ist und keine Angst hat, in den Abgrund zu springen, dann wäre man ja schnell tot.
1: Voll.
4: Oder wenn man einfach ins Wasser springt, ohne schwimmen zu können.
1: Also genau, manchmal ist Angst haben wirklich überlebenswichtig. Das ist dann richtig so angeboren. Und übrigens auch die Angst vor Spinnen haben wir richtig geerbt. Wusstest du das?
4: Ja, ich habe den Gruselcheck gesehen, wo du so eine riesige, haarige Spinne auf die Hand nehmen musstest. Und da wurde gesagt, dass Spinnen früher, also in der Steinzeit, voll gefährlich waren.
1: Genau.
4: Und man konnte an einem Spinnenbiss halt einfach sterben. Und diese uralte Angst, die steckt halt jetzt immer noch in vielen Menschen.
1: So ist es. Mhm. Ich kann mich noch daran erinnern, als ich diese Spinne eben auf der Hand hatte. Ich meine, die war haarig und die hat auch irgendwie ein bisschen was gewogen. Und ich weiß noch genau, meine Hände wurden richtig schwitzig und ich war richtig aufgeregt. Mir hat das Herz gepumpt und so. Ich weiß nicht, wie das bei dir ist, wenn du Angst hast. Wie fühlt sich das bei dir im Körper an?
4: Also ich zitter auch, ich breche in Schweiß aus und meine Hände beginnen so ein bisschen zu beben.
1: Mhm.
4: Und der Bauch, der fühlt sich dann auch so ganz mulmig an.
1: Und ich finde, da sind wir auch schon ganz nah bei deiner ersten Checkerfrage, nämlich, wo sitzt denn die Angst jetzt? Sitzt sie im Herz, sitzt sie im Bauch oder im Gesicht, weil man ja auch ein bisschen blass wird oder so? Ich weiß, wo sitzt sie denn eigentlich?
6: eigentlich in allem, also alles zittert ja, mhm. und aber ich glaube trotzdem, dass sie im Gehirn ist, weil du denkst ja dann auch an die Angst.
1: Wir können ja einfach mal Jackie fragen.
6: Gute Idee.
5: Alles, was der Körper fühlt oder tut, wenn ein Mensch Angst hat, wird vom Gehirn aus gesteuert. Und zwar von der sogenannten Amygdala. Das ist eine Ansammlung von Zellen im Vorderhirn. Die Amygdala versetzt unseren Körper in Alarmbereitschaft. So wird zum Beispiel Blut in die Arme und Beine gepumpt, damit man schneller rennen und besser kämpfen kann. Dadurch fehlt dem Kopf Blut. Die Gesichtsfarbe wird weiß. Es kann einem davon auch schwindlig werden. Auch das Herz schlägt schneller. So kommt mehr Energie in den Körper. Die Befehle der Amygdala werden rasend schnell ausgeführt. Denn für langes Nachdenken ist keine Zeit, wenn unmittelbar Gefahr droht.
1: Ich glaube, deine Frage ist beantwortet, oder?
6: Fast. Ich würde nur noch gern wissen, wobei Jackie die Angst sitzt.
1: Oh gut, fragen wir sie einfach.
5: In meiner Festplatte. Tobi, was machst du da?
1: Ach so, Entschuldigung. Ich wollte nur einen Schluck trinken, bevor ich nochmal deine Antwort auf Marlenes Frage zusammenfasse.
5: Könntest du das Glas bitte etwas weiter wegstellen? Ja?
1: Ich stelle es ganz darüber. So, jetzt kommt es auf keinen Fall zu einem Kurzschluss in deinem System, okay? Marlene, ist denn jetzt alles klar?
6: Ja, auf jeden Fall.
1: Wenn Gefahr droht, versetzt unser Gehirn unseren Körper in Alarmbereitschaft. Zum Beispiel wird Blut in unsere Arme und Beine gepumpt oder unser Herz schlägt schneller. Die Befehle werden rasend schnell ausgeführt. Für Nachdenken ist keine Zeit.
7: Gecheckt!
1: Liebe Marlene, kannst du dich noch erinnern, wann oder wo du das letzte Mal so richtig, richtig Angst hattest?
6: Also einmal beim Gewitter in den Bergen in der Schweiz. Da, wir sind bei Sonnenschein auf den Berg gewandert, 1,5 Stunden.
1: Mhm.
6: Und dann haben wir gesagt, ja, wir gehen jetzt noch bis ganz oben und sind nochmal 2 Stunden gelaufen. Und als wir dann oben waren, hat es angefangen zu tröpfeln und in der Nähe hat es schon gedonnert.
1: Oh.
6: Und dann sind wir runtergelaufen und mussten durch einen Wald und ganz in der Nähe von uns hat ein Blitz eingeschlagen und wir hatten alle Angst.
1: Ja.
6: Aber ich glaube, noch mehr Angst hatten unsere Eltern,
1: oh.
6: weil die mussten halt auch noch mal kleinen Geschwister auf dem Rücken oder in der Kraxe tragen.
1: Mhm.
6: Und das war natürlich noch mal härter.
1: Ja.
6: Und wir sind dann zur Hütte gelaufen, aber die war ja auf der anderen Seite des Berges. Und wir mussten erst mal ganz runter durchs halbe Dorf und dann auf der anderen Seite wieder hoch. Am Ende waren wir alle pitschnass.
1: Also, dass man da Angst hat, verstehe ich gut, weil so ein Gewitter in den Bergen kann ja wirklich richtig, richtig gefährlich, auch lebensgefährlich werden. Jetzt hast du gerade selbst schon gesagt, deine Eltern hatten vielleicht sogar mehr Angst als du oder als ihr Kinder. Damit sind wir eigentlich schon mittendrin in deiner zweiten Frage, oder?
6: Mhm. Die zweite Frage ist, wer hat mehr Angst, Kinder oder Erwachsene?
1: Ja, was denkst du denn? Was glaubst du, wer ist ängstlicher?
6: Erwachsene haben, glaube ich, einfach andere Ängste als Kinder, weil Erwachsene haben Angst davor, dass den Kindern was passiert und Kinder haben aber, glaube ich, nicht so richtig Angst, weil kleine Kinder sind unbesorgt und frei und spielen einfach und ich weiß nicht so richtig, wie es bei Erwachsenen ist. Ich bin ja noch nicht erwachsen.
1: Also ich finde das eine super spannende Frage und ich weiß auch schon, wer uns die beantworten kann.
6: Jackie?
1: Nee, sagt ihr nicht, aber ich glaube, ich weiß noch jemand Besseren.
6: Okay.
1: Und zwar Professor Borwin Bandelow. Der ist Psychiater und Psychotherapeut, forscht zur Angst, hat auch schon Bücher drüber geschrieben und behandelt auch Menschen, die krank sind vor Angst. Ich glaube, der kennt sich aus.
6: Klingt wie der perfekte Mann für uns.
1: Dann lass uns den mal anrufen, warte.
8: Hallo, hier ist Borwin.
1: Hallo Borwin, hier ist Tobi. Schön, dass ich dich erreiche. Marlene und ich, wir rätseln gerade so ein bisschen rum und würden gerne wissen, wer ist wohl ängstlicher, Kinder oder Erwachsene? Kann man das sagen?
8: Also Erwachsene sind eigentlich ängstlicher. Merkwürdigerweise so Leute, die zwischen 30 und 50 Jahre alt sind, sind am ängstlichsten.
1: Wirklich? Dann bin ich gerade in dem Alter, wo ich richtig viel Angst haben sollte.
8: Eigentlich ja, müsste so sein, ja.
1: Und wie erklärt man das?
8: Ja, Kinder sollen die Welt erkunden. Das heißt, sie müssen so eine Art Neugiertrieb haben. Sie müssen überall mal nachschauen und alles lernen und überall raufklettern und so. Und wenn sie zu viel Angst hätten, dann würden sie einfach die Welt nicht erkunden und würden nicht so viel lernen, wie sie eigentlich lernen sollen fürs Leben.
1: Ja.
8: Deswegen hat die Natur es wohl so eingerichtet, dass man nicht unbedingt immer Angst hat als Kind.
1: Verstehe. Und dann wird das im Alter eben mehr.
8: Ja, das ist so der Neugiertrieb, der wird dann weniger, wenn man älter wird. Und dann passiert es natürlich auch, dass man manchmal einen Unfall hat oder kleinere Sachen passieren. Da wird man einfach vorsichtiger, weil man einfach so viel erlebt hat schon im Leben und nicht so ganz unbekümmert daran geht wie Kinder. Und deswegen kann man das erklären, dass Leute, die so 30 oder 40 sind, immer mehr Angst bekommen.
1: Okay, das heißt, Angst wächst auch aus negativen oder schlechten Erfahrungen, die man irgendwann mal so gemacht hat.
8: Genauso ist das. Es ist auch so, dass man eben als Erwachsener viel nachdenklich ist. Man muss nicht unbedingt was erlebt haben. Das kann auch sein, dass man Geschichten gehört hat von anderen und deswegen eben auch ängstlicher wird.
1: Aber ich meine, es gibt ja auch erwachsene Leute, die richtig gefährliche, mutige Sachen machen. Also nehmen wir mal Reinhold Messner, der ist ohne Sauerstoffflasche auf den Mount Everest, den höchsten Berg der Welt, gestiegen. Da kann man schon Angst haben, hatte er offensichtlich nicht.
8: Also Reinhold Messner hat mir mal erzählt, dass er tatsächlich auch Angst hat. Und weil er die Angst hat, nimmt er dann auch die richtigen Geräte mit, um sich extrem gut vorzubereiten. Mhm. Er hat auch Angst, aber trotzdem hat er auch Mut und will eben dann diese Berge erkunden.
1: Okay.
8: Angst kann auch durchaus was Positives haben. Nehmen wir mal an, ein Junge, der will gern ein richtiger Fußballstar werden, aber der hat Angst, sich zu blamieren auf dem Fußballplatz. Also was macht er? Er übt einfach mehr als die anderen und wird nachher wirklich ein richtig super Fußballer, weil er eben diese Angst hatte, nicht der beste Fußballspieler in der Stadt zu sein.
1: Das ist ja spannend. Ja, leuchtet mir total ein. Du, dann letzte Frage an dich. Was ist denn deine größte so klassische Angst?
8: Ja, also ich glaube, ich würde nie mit einem Fallschirm abspringen. Da hätte ich also Angst.
1: Naja, Bobin, du hast uns sehr geholfen. Danke dir sehr.
8: Okay, Tobi. Tschüss.
1: Tschüss. Also Marlene, du nahezu angstfreies Wesen. Ich kann nur sagen, genieß die Zeit, bis du so alt bist wie ich. Und dann wirst du nämlich wohl offensichtlich automatisch zum Angsthasen.
6: Okay, dann genieße ich die Zeit noch.
1: Aber ich schätze, Bobin hat deine Frage beantwortet, oder?
6: Absolut.
1: Kinder haben vor anderen Dingen Angst als Erwachsene. Vor vielen Sachen haben sie im Gegensatz zu Erwachsenen aber kaum oder gar keine Angst. Am meisten Angst hat man im Alter zwischen 30 und 50 Jahren. Erwachsene sind also ängstlicher als Kinder.
6: Gecheckt!
1: So, und damit kommen wir schon zu deiner dritten und letzten Frage. Stell die doch bitte nochmal.
6: Die dritte Frage ist, was kann man gegen Angst tun?
1: Ja, was hast du bisher gemacht, wenn du mal Angst hattest?
6: Also ich hatte früher mal Angst im Dunkeln.
1: Ja, ich auch, kenne ich.
6: Und dann habe ich das Licht angemacht und einfach geschaut, was der komische Schatten an der Wand ist und was das komische Geräusch ist. Das war zum Beispiel nur ein Tropfen der Wasserhahn. Mhm. Und das hat dann wirklich immer auch geholfen.
1: So war es ein bisschen auch, als ich diese Riesenspinne, von der du gesprochen hast, auf die Hand genommen habe. Da habe ich mich eben einfach meiner Angst gestellt und als ich dann gesehen habe, ach, so schlimm ist es gar nicht, ja, da ging es viel besser als vorher.
6: Also ich glaube, es kommt halt auch immer drauf an, wie groß die Angst ist. Weil die Oma von einer Freundin von mir, die hat eine Spinnenphobie. Der wird richtig schlecht, wenn sie eine Spinne sieht. Und einmal ist sie sogar in Ohnmacht gefallen.
1: Ja.
6: Und andere müssen erbrechen, wenn sie Schnecken sehen auch.
1: Genau, also du hast gerade das Wort ja gesagt, Phobie. Und eine Phobie ist, wenn man wirklich eine richtig, richtig große Angst hat, die so groß ist, dass man nicht mehr richtig sein kann, dass man sich wirklich kaum mehr bewegen kann und so, dass die Angst schon krankhaft wird. Und da gibt es die verschiedensten Phobien, ne? Es gibt halt eine Spinnenphobie, die heißt, glaube ich, Arachnophobie, finde ich ein cooles Wort. Es gibt aber auch Angst vor großen Menschenmengen oder zu fliegen, also in einem Flugzeug zu sein oder so. Das sind ja jetzt keine lebensnotwendigen Ängste, sondern die einfach irgendwie krankhaft und deshalb übertrieben und vielleicht überflüssig sogar sind. Die machen einem halt das Leben schwer. Ist das so, wie du auch eine Phobie beschreiben würdest?
6: Ja, ich denke schon, aber um 100% sicher zu sein, können wir ja noch Jackie fragen.
1: Was meinst du, Jackie?
5: Das habt ihr ganz richtig gesagt. Phobie ist das griechische Wort für Schrecken, Furcht. Diese übertriebene Angst vor bestimmten Dingen kann Menschen daran hindern, ein normales Leben zu führen. Sie trauen sich dann zum Beispiel gar nicht mehr aus dem Haus. Eine Phobie ist dann eine Krankheit, die aber geheilt werden kann.
1: Okay, gut. Verstehe ich. Aber sag mal, meinst du denn, Jackie, dass nicht dann vielleicht deine Angst vor einem Kurzschluss auch eine Phobie ist?
5: Also ich finde, ich funktioniere doch noch sehr gut. Oder hast du vorhin die Antwort dieses Professors meiner vorgezogen, weil du dachtest, ich hätte keine Antwort, weil ich so ängstlich bin?
1: Nein, Jackie, überhaupt nicht. Du bist die Allerbeste.
5: Und voller Strom.
1: Ganz genau. Dann stellt sich uns jetzt also die Frage, wie soll man denn jetzt mit seinen alltäglichen Ängsten umgehen, die dann mehr oder weniger groß oder klein sind? Weil das war ja auch Marlenes Frage.
5: Auf diese Frage gibt es viele Antworten. Wichtig ist auf alle Fälle, dass man der Angst nicht ausgeliefert bleibt, sondern versucht, sich von ihr etwas zu distanzieren, also sie mit etwas Abstand zu betrachten. Wenn die Angst kommt, könnte man zum Beispiel erst einmal nachspüren, wie fühlt sich das an? Wo spüre ich die Angst? So bekommt man schon einen kleinen Abstand zu ihr. Dann könnte man weiter fragen, wovor genau habe ich Angst? Ist das eine altbekannte Angst, die immer wieder kommt? Es tut auch gut, seine Ängste aufzuschreiben und natürlich mit anderen Menschen darüber zu reden. Es nützt nichts, die Angst zu verdrängen. Besser ist es, sich mit ihr zu beschäftigen, sie sich einfach mal genauer anzusehen.
1: Das mit dem drüber reden finde ich auch wichtig. Das ist ja im Grunde das, was wir hier heute den ganzen Tag machen. Mhm. Ich meine, du hast mir von deinen Ängsten erzählt, ich habe dir ein paar von meinen genannt.
6: Also ich rede meistens mit meinen Eltern darüber oder mit Vertrauenspersonen. Oder mit guten Freunden. Und es hilft wirklich auch immer.
1: Und ich meine, für alle, die jetzt nicht zu ihren Eltern gehen können oder gute Freunde haben, mit denen sie da jetzt irgendwie drüber reden können, über Ängste oder mit ihren guten Freunden nicht drüber reden wollen, gibt es ja auch noch die Nummer gegen Kummer. Kennst du die?
6: Ja, ich habe schon mal davon gehört. Ich glaube, da kann man einfach anrufen und seine Sorgen erzählen.
1: Genau. Das ist eine Telefonhotline, kostet nichts, man muss seinen Namen nicht sagen und da hört einem jemand zu und hilft einem auch. Und die Nummer lautet 116 111. Kann man sich gut merken, oder?
6: Mhm. 116 111.
1: Ja, und Jackie, gegen deine Angst habe ich auch noch was. Und zwar was ganz Einfaches, aber umso genialeres.
5: Was? Echt?
1: Ja, guck mal hier.
5: Eine Powerbank.
1: Ja, genau. Mit dem kleinen Kasten, den haben wir jetzt einfach immer dabei. Du kannst dich da anschließen und hast sofort wieder neuen.
5: Ach, danke, Tobi. Manchmal sind die einfachen Lösungen einfach die besten. Eine Powerbank. Wie schön und wie genial.
1: So, Marlene, was meinst du? Hat Jackie denn deine Frage gut beantwortet?
6: Ja, hat sie wie immer super gemacht.
1: Dann hau doch bitte nochmal den grünen Gecheck-Knopf. Schlimme Ängste, die das Leben sehr beeinträchtigen, sollte man gemeinsam mit einem Profi behandeln. Wichtig ist immer, dass man versucht, der Angst nicht ausgeliefert zu bleiben. Das geht, indem man sie mit etwas Abstand betrachtet. Ängste aufschreiben oder mit anderen drüber reden hilft auch.
6: Gecheckt!
1: So, liebe Marlene, ich weiß, dass Jackie für uns zum Abschluss ein kleines Quiz vorbereitet hat. Und ich finde, weil man sich ja auch Ängsten stellen soll und so, wer verliert, der muss eine Mutprobe machen. Was hältst du davon?
6: Oh, den Regenwurm essen oder wie? Nee.
1: Nee, nicht so Sachen. Aber ich habe eine Mutprobe für dich. Ich weiß zufällig, dass du das, was hier drin ist, nicht so richtig geil findest. Das ist nämlich frisch gekochter Rosenkohl.
6: Boah, ich hasse Rosenkohl.
1: Genau. Oh. Und das musst du essen, wenn du verlierst.
6: Was? Oh, Tobi.
1: Ja, es wäre eine Mutprobe.
6: Okay, aber wenn du verlierst, was höchstwahrscheinlich passieren wird, dann musst du dreimal aus der Checkerbude Holleria Deo, mich juckt's am Po schreien.
1: Auf gar keinen Fall.
6: Doch.
1: Hä, das ist mega peinlich.
6: Doch, dreimal.
1: Laut, oder was?
6: Ja, weißt ganz, du, ganz laut.
1: Weißt du, was vor der Checkerbude los ist? Da laufen dauernd Leute entlang.
6: Ja, ich weiß, trotzdem.
1: Oh Mann, ich hasse sowas.
6: Ich hasse Rosenkohl.
1: Okay, Jackie, bitte, es kann losgehen.
5: Alles klar. Ich stelle euch drei Fragen und gebe euch zu jeder Frage drei mögliche Antworten. Mal sehen, wer eine Mutprobe machen muss. Frage Nummer 1. Was ist eine Hypothamomonstrosesquipedaliophobie? Ist das A, die Angst vor Walrössern? B, die Angst vor Monstern mit glatter Haut? Oder C, die Angst vor langen Wörtern?
6: Okay,
1: Also das ist wirklich eine super seltsame Phobie. Ich könnte es nicht mal nachsprechen. Ich glaube, ich habe schon meine Antwort. Was sagst du? Können wir sagen gleichzeitig. 1, 2, 3.
6: C.
5: Und die richtige Lösung ist C. Die Angst vor langen Wörtern.
6: Ja.
5: Es steht 1-1. Und weiter geht's. Frage Nummer 2. Wer ist ängstlicher? Männer oder Frauen? A. Männer. B. Frauen. Oder C. Beide sind gleich ängstlich.
1: Vielleicht machen Frauen sich mehr Sorgen, aber Männer sind ängstlicher oder sowas? Ich weiß nicht, was denkst denn du?
6: Ich glaube, viele Frauen haben Angst vor Mäusen.
1: Ja, aber viele Männer haben... Ich glaube, viele Männer tun so, als hätten sie vor nichts Angst, haben aber eigentlich doch Angst.
6: Mhm.
1: Also ich sage, Männer haben vor mehr Sachen Angst.
6: Ich sage, auch Männer.
5: Die Antwort ist B. Frauen leiden deutlich mehr unter Angstkrankheiten als Männer.
6: Was?
1: Ah, wow.
5: Tja, damit ist immer noch Gleichstand. Und jetzt kommt die alles entscheidende dritte und letzte Frage. Ich nenne euch drei Wörter, die Angsthase bedeuten könnten. Aber eines dieser Wörter gibt es nicht. Welches? A. Trauminett. B. Furchtbeutel. Oder C. Bangbüchs.
6: Ich glaube B. Fruchtbeutel. Fruchtbeutel.
1: Fruchtbeutel. Also ich tendiere zu A. Trauminett.
5: Und die richtige Antwort ist B.
6: Ja!
1: Nein!
5: Marlene hat gewonnen.
1: Mist.
5: Ich gratuliere.
6: Raus, Tobi, raus, raus.
1: Da sind überall Leute, die laufen da vorbei. Weißt du, wie peinlich das ist?
6: Deine Mutprobe.
1: Es ist super peinlich. Oh Mann, Marlene, ey. Hier jetzt, oder was?
6: Ja.
1: Was ist mit der Frau, die da Blumen gießt? Das ist vielleicht eine Belästigung für sie.
6: Nein, ganz laut. Jetzt musst du ganz laut.
1: Wie geht der Satz nochmal?
6: Olleria Dio, mich juckt am Boden.
1: Olleria Dio, okay.
6: Eins, zwei, drei.
1: Olleria Dio, mich juckt am Po. Olleria Dio, mich juckt's wirklich richtig doll am Po. Olleria Dio, mich juckt's am Po. Kann ich jetzt wieder rein? Ich bin
6: ja, das war gut. Das war wirklich gut.
1: Entschuldigung, tut mir leid. Entschuldigung. Und damit sind wir schon am Ende unseres Checkpots zum Thema Angst.
6: Nur fehlt noch dein Angstgeheimnis.
1: Ah.
6: Das will ich jetzt noch wissen. Gibt's außer Kakerlaken und Spinnen noch eine geheime Angst bei dir?
1: Nee, ich weiß nicht, so eine richtige geheime Angst nicht. Ich habe vielleicht eine positive Angstgeschichte zum Schluss.
6: Mhm.
1: Also seit ich Checker Tobi bin, da habe ich wirklich oft Situationen erlebt, wo ich mich meiner Angst stellen musste. Ich habe einen Fallschirmsprung gemacht und hatte total Schiss davor. Ich war Bungee-Springen und hatte Angst davor. Ich bin tauchen gegangen und hatte Angst vor Tauchen. Es gab so viele Situationen, wo ich mich richtig überwinden musste und mich meiner Angst gestellt habe. Und jedes einzelne Mal habe ich mich danach besser gefühlt. Also ich bin wirklich, seit ich mich so regelmäßig wegen meines Berufs Ängsten stellen muss, bin ich, glaube ich, mutiger geworden und selbstbewusster. Und das ist doch eigentlich eine ganz schöne Geschichte. Also
6: ja,
1: wenn man es schafft, sich von der Angst nicht so klein kriegen zu lassen, sondern sich denen stellt, dann kann man daran auch wachsen.
6: Mhm.
1: So, und da könnten wir doch zum Schluss dir doch nochmal so einen Rosenkohl in die Hand drücken. Vielleicht kannst du ja auch noch an deiner Angst vor Rosenkohl wachsen. Was meinst du?
6: Okay, aber nur
1: einfach dran drehen an dem Deckel. Genau. Und wie riecht's?
6: Boah, riecht wie Brokkoli. Und ich hasse auch Brokkoli.
1: Ich liebe Brokkoli. Also traust du dich oder stellst du dich wann anders diese Angst?
6: Ich trau mich einmal reinzubosten.
1: Okay, super gut.
6: Okay. Eins, zwei,
1: drei.
6: Ja.
1: Wirklich so schlimm?
6: Mhm. Mhm.
1: Geht eigentlich, ne?
6: Mhm.
1: Marlene, du bist geheilt.
6: Ja, sie ihn zwar immer noch, aber es geht.
1: Du isst ihn sogar auf?
6: Ja.
1: Also wirklich, du bist wirklich mutig.
6: Oh.
1: Richtig toll.
6: Oh.
1: Okay, der zweite Biss war zu viel. Aber mit dieser tollen Mutprobe, an der Marlene jetzt zum Schluss der Sendung auch noch gewachsen ist, verabschieden wir uns und sagen, liebe Leute, stellt euch euren Ängsten, ihr wachst daran. Stimmt's?
6: Ja.
1: Okay, also ich sag mal im Namen von Marlene und Jackie auch tschüss. Macht's gut, bis zum nächsten Mal.
6: Tschüss. Ja.
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0: Das war Checker Tobi mit dem Checkpot. Den Checkpot findest du auch in der ARD Audiothek. Und jetzt Musik.
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1: 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Das hier sind Leonie aus Deutschland und Callum Scott aus England mit ihrem neuen Song Stay.

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0: Ich kann eine Briefmarke auf meine Postkarte an die Oma pappen. Hier, Maus, kannst du die mal kurz anlecken? Super. So, dann kann ich den Magneten hier an den Kühlschrank. So. Und um noch mehr klebrige Dinge geht es heute hier bei uns. Passt mal auf.
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2: 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Aaj gunt aur wo kyun jurti hai, meetha shira, drone janwar aur thook ke saath amal, aur yakeenan chuhe aur haathi ke saath. Das war Urdu, so wie es in Pakistan gesprochen wird.
0: Und wir sind wieder für euch am Start. Hallo, hier ist Marie. Eine Sache, die ihr in ein Album kleben könnt oder auf ein Bild oder auch tauschen und sammeln könnt. Darum geht's jetzt bei uns. Aber worum geht es genau? Das klären wir jetzt gleich auf mit einem Rätsel. Das haben euch die beiden Mausfans Leriona und Lena aus Kirchhundem vorbereitet.
3: Oft ist es farbig und bunt.
4: Sie haben verschiedene Formen.
3: Es ist groß oder klein.
4: Sie haben verschiedene Motive.
3: Man kann es aufkleben.
4: Und man kann sie auch einstecken.
3: Man kann auch damit basteln.
4: Man möchte so viel wie möglich davon haben.
3: Es gibt sie zu unterschiedlichen Themen.
4: Ich habe welche zu Tieren und Filmern.
3: Manchmal werden die auf den Schulhof getauscht.
4: Manchmal gibt es sie auch an der Kasse, wenn irgendwas ansteht. Wie Fußballmeisterschaft.
0: Na klar, in diesem Jahr ist ja die Fußballmeisterschaft und da gibt es die bestimmt auch wieder. Aber was haben die beiden da gesucht?
4: Und wir haben auch eine Lösung für euch. Sie lautet
3: Sticker.
0: Die Sticker oder Aufkleber von der Maus oder von der Eiskönigin oder eurer Lieblingsband. Ich würde dann gerne so ein paar Sticker von Taylor Swift haben. Ob es für Tobis Elf im Lied von Tobi Polar auch ein Sticker-Album gibt? Also bisher habe ich noch kein

0: Schiff holt den Pokal. Ja klar, da drücken wir natürlich auf jeden Fall die Daumen.
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0: Zuckerguss. Ah, der ist so schön klebrig. Wunderbar. Auf dem Geburtstagskuchen, den ihr backen wollt, kleben damit ja perfekt die bunten Streusel fest. Genau, Maus. Und der schmeckt dazu ja auch noch super lecker. Und zu diesem Superkleber hat Maushörer Elias eine Frage.
2: Hallo, liebe Maus. Ich wollte von dir wissen, wieso ist der Zuckerguss so klebrig? Ich bin 7 Jahre alt und ich heiße Elias.
0: Und wir haben Mausreporterin Lisa in die Küche zum Backen geschickt, um das mal herauszufinden.
3: Das Beste am Kuchen finde ich den süßen, klebrigen Zuckerguss obendrauf. Sugar. Oh, honey, honey. Und wie klebrig der ist, das probiere ich jetzt mal mit einem kleinen Experiment aus. So, hier habe ich Puderzucker und Wasser. Jetzt mische ich 3 Teelöffel Puderzucker mit ein bisschen Wasser. Ich rühre es glatt. So sagt man das unter Backprofis. Da sollen also keine Klümpchen mehr in der Puderzucker-Wassermischung mehr sein. So, sieht gut aus. Und jetzt kommt der Klebrigkeitstest. Janne, komm noch mal rüber. Teste du doch mal, wie klebrig der Zuckerguss ist.
4: Doch, der ist schon klebrig.
3: Wie klebrig ist der? Ist der so klebrig wie ein Kleber?
4: Nee, der klebt doch nicht in meinem Mund.
3: Also ich würde sagen, 7 von 10 Punkten in Sachen Klebrigkeit. Jetzt aber die Frage, warum? Um die Frage zu beantworten, machen wir noch ein Experiment. Hier habe ich trockenen Puderzucker, also ohne Wasser. Janne, teste doch nochmal. Wie klebrig ist der trockene Puderzucker?
4: Das ist so wie Mehl dann.
3: Also eigentlich nicht so klebrig?
4: Nee.
3: Also nur 1 von 10 Punkten in Sachen Klebrigkeit. Halten wir fest, die Klebrigkeit hat was mit dem Wasser zu tun. Wenn man sich Zucker unter einem extrem guten Mikroskop anguckt, dann sieht man, im Zucker stecken winzig kleine Teilchen Wasserstoff. Das ist ein chemischer Stoff, der in vielen Dingen drin steckt. Im Zucker sind auch noch andere winzig kleine Teilchen, wie Kohlenstoff und Sauerstoff. Diese winzig kleinen Teilchen kleben aneinander und zwar in einer besonderen Form. Die winzig kleinen Teilchen Kohlenstoff sehen aus wie ein Ring. Viele von diesen Kohlenstoffringen sind miteinander verbunden. Und zwar durch Brücken aus Wasserstoff und Sauerstoff. Das könnt ihr euch vorstellen wie ein Gerüst. So eins, das man aus Strohhalmen oder anderen Steckteilen zusammenbauen kann. So sieht also der Zucker unter einem extrem guten Mikroskop aus, wenn er trocken ist. Was passiert aber, wenn er nass wird? Wenn Zucker mit Wasser in Berührung kommt, dann lösen sich die Brücken im Zuckergerüst auf. Das Zuckergerüst kracht sozusagen zusammen. Nun gibt es ja im Zucker die winzigen Teilchen Wasserstoff. Die hängen jetzt nicht mehr im Zuckergerüst fest. Und die winzig kleinen Teilchen Wasserstoff wollen nichts lieber, als sich wieder mit irgendetwas zu verbinden. Und das machen sie auch. Zum Beispiel mit unserer Haut. Was beim Zucker klebt, sind also eigentlich die winzigen Teilchen Wasserstoff. So, und was machen wir jetzt mit dieser Kleberei? Hast du vielleicht eine Idee, Janne? Schmeckt das?
4: Ja.
0: Ablecken, ah ja, das ist immer eine sehr, sehr gute Idee. Da hätte ich auch ganz gerne bei geholfen. Wenn ihr auch eine Frage an die Maus habt, gar kein Problem, sprecht uns die einfach auf den Maus-Anrufbeantworter. Den erreicht ihr immer kostenlos unter dieser Nummer, der 0800 5678 234.

0: Kokos. Und jetzt auch noch die Spucke. Ja, Ente, die will ich nicht irgendwo kleben haben, du hast recht. Aber Todestier nutzt zum Beispiel seine Spucke total gern, um Sachen an der Wand festzumachen. Ja, finde ich jetzt auch nicht so lecker, aber dafür gibt es eine gute Erklärung.
1: Trudes Tier.
2: Bei Trude wohnt ein Tier. Irgendwann war es da, das große, zottelige Wesen. Wo es herkommt? Keine Ahnung. Hauptsache, es ist da. Denn Trude und das Tier haben immer viel zu tun. Heute geht es um Frühstück. Mit Kaffee, Brötchen, Marmelade. Aber das Schönste sind für das Tier die Essiggurken. Das Tier fischt mit einer Gabel nach dem letzten Gürkchen im Glas. Aber die Gurke rutscht im Gurkenwasser weg. Das Tier steckt seinen Finger ins Glas. Es will die Gurke mit seiner Kralle aufspießen. Aber das Tier sticht immer daneben. Das Tier ist jetzt richtig sauer. Es leckt das Glas ab und klebt es an die Wand neben dem Esstisch. Trude kriegt das Glas nicht mehr ab.
3: Wie heißt du denn? So fest?
4: Mit Spucke.
3: Ach komm, mit Spucke. Wie soll denn...
2: Das Tier klebt den Toaster daneben. Marmelade, Brot, Butter, Brett auch. Alles hängt an der Wand.
3: Das ist fest. Sehr, sehr fest. Meine
4: Güte. Ja, da kann die saure Gurke mal sehen, wie sauer ich bin. Von mir aus kann die jetzt für immer und immer an der Wand bleiben. So doof wie die ist. Das
3: halt,
4: da.
3: Nicht.
4: Das da.
3: Das kriegen wir doch alles nie wieder ab.
4: Und der
3: Schluss
4: da
3: jetzt. Aufhören.
2: Ein Stuhl hängt an der Decke.
3: Besser, du gehst jetzt mal raus und regst dich ab.
2: Trude schiebt das Tier zur Wohnungstür raus. Aber seine Wut hört draußen nicht auf. Das Tier schlägt und klebt.
3: Das geht doch nicht.
4: Da, wo ich herkomme, schon.
2: Mülltonne an die Hauswand, Holzbank.
3: Wie wär's, wenn du jetzt mal was Sinnvolles mit der Wutspucke anfängst? Du könntest doch die herausgefallene Latte da wieder in den Zaun hineinkleben.
2: Das Tier klebt die Zaunlatte quer an den Zaun.
4: Ja, ganz schön schief, was? Und schuld ist die Gurke. Können sich alle mal bei der bedanken. Danke, doofe Gurke, dass unser Zaun jetzt so doof aussieht und alle Nachbarn uns auslachen.
3: Meinst du die hier?
2: Trude hat die letzte Gurke aus dem Glas gefischt. Zack, steht das Tier neben ihr in der Wohnung. Es schnappt sich die Gurke und ist ja so glücklich.
3: Was ist denn mit der Wutspucke los?
5: Die hält natürlich nur, solange ich wütend bin.
2: Das Gurkenglas ist von der Wand gefallen. Der Toaster löst sich von der Wand. Marmelade, Brot, Butter, Brett. Nach und nach fällt alles wieder ab. Trude rennt und fängt.
3: Was kam dann?
4: Der Stuhl.
3: Und dann?
4: Die Holzbank.
2: Das Tier rennt nach draußen und fängt auf. Dann fällt das Tier erschöpft ins Gras und Trude räumt die Wohnung auf.
6: Was ist denn, Pulzel?
2: Der kleine Nachbarshund bellt dem Tier ins Gesicht. Er bellt richtig laut.
6: Einfach, ja, kann man hier nicht einmal in Ruhe spazieren gehen? Also, das geht doch so nicht.
2: Trude sieht aus dem Fenster. Der Nachbar klebt am Laternenmast mit Hund unterm Arm. Und das Tier sieht sehr genervt aus.
6: Ist das Ihr Tier? Nun tun Sie doch was.
3: Du kannst jetzt nicht irgendwie den Herrn wieder herunterlassen?
4: Nee, das geht nicht. Solange der nicht aufhört mit dem Waffen.
2: Trude kommt zum Nachbarn an die Laterne.
3: Können Sie Ihrem Hund vielleicht sagen, dass er aufhören soll zu bellen?
4: Ich mag dich auch nicht.
3: Wie kommst du denn darauf, dass der Hund dich nicht mag?
4: Was soll das denn sonst bedeuten?
3: Na, sowas wie, ich hab ganz schön Schiss vor dir.
4: Meinst du?
3: Ja, oder Putzel ist ein doofer Name.
4: Ja, oder ich will hier runter, sonst piesel ich mein Herrchen an.
3: Ja, genau.
2: Das Tier muss lachen. Seine Wut vergeht und der Nachbar fällt

0: mit Purzel vom Laternenmast.
1: Na, das war ja mal was. Hä, Purzel? Mein lieber Kleiner, was meinst du?
0: Der kleine Purzel legt sich im Gras auf den Rücken. Das Tier beugt sich über ihn. Vielleicht ist er ja doch nicht so doof. Das Tier schenkt dem Hund sein Gürtchen.
1: Ui, mein Purzelchen, hast du ein Leckerli bekommen? Fein, Purzel. Komm.
0: Der Nachbar und sein Hund ziehen weiter und das Tier hat Ruhe.
2: Das war das letzte Gürkchen. Mein Gürkchen!
3: Warte, auf wen bist du denn jetzt sauer?
2: Auf mich!
0: Das Tier klebt sich mit den Armen an die Hauswand.
3: Hey, guck mal, ich habe noch ein neues Glas gefunden.
0: Ein ganzes Glas voller Gürkchen. Trude ist einfach die Beste.
3: Ich glaube, du fällst gleich.
2: Glaub auch,

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2: Ja,

0: singt über Popel. Die kleben ja auch gar nicht so schlecht. Ja klar, Maus, entweder an unserer Nase oder auch mal im Taschentuch, aber kleben ja auch gern mal am Finger. Wir gehen jetzt in die Bastelecke, denn dort ist ein Gegenstand, den suchen diese Mausfans in unserem Rätsel.
1: Was ist das?
2: Das braucht man auch in einer Werkstatt.
3: Es gibt welchen, der macht das in Sekunden, was der machen soll.
4: Es gibt das für Papier.
5: Gibt's auch für Steine.
6: Das gibt's auch für Holz.
7: Meine Mama hat sich damit schon mal die Finger zusammengemacht. Aus Versehen. Die gehen gar nicht mehr auseinander.
8: Man muss immer einen Deckel drauf machen.
9: Sonst trocknet der aus.
10: Manchmal zieht's auch so lange Fäden.
11: Das braucht man auch zum Tapezieren.
12: Damit kann man die Tapete auf die Wand machen.
13: Gibt's auch in großen Eimern.
14: Kann man im Baumarkt kaufen.
15: Es gibt's welchen zum Basteln.
16: Wir haben auch welchen im Kindergarten.
17: Flüssig in der Flasche.
18: Es gibt auch welchen, da sind so Stiften drin.
19: Oh, weil jetzt habe ich mich draufgesetzt.
20: Oh, jetzt häng ich total fest.
21: Es ist der Klebstoff.
0: Was? Auf den Klebstoff draufgesetzt? Oh, ich hoffe, das war kein super, mega, ober, dreimal fester als alles andere Klebstoff. Und wir bleiben beim Kleber. Zudem haben wir nämlich ein paar Fragen von euch auf dem Maus-Anrufbeantworter gehabt. Hört ihr gleich mehr zu.

0: Er schafft es, die Blätter an den Holzstab zu kleben. Er schafft es, dass eure selbstgebastelte Laterne auch den krassesten Sturm überlebt. Der Kleber. Aber wie kommt das, dass Kleber so eine Superkraft hat? Das hat sich auch dieser Mausfan gefragt.
1: Also ich bin Salvano und ich bin schon über 6, werd bald 7. Meine Frage ist, warum ist der Kleber klebrig? Und ich grüße damit den Elefanten, die Ente, die Maus, den André und die Nina und den Hasen. Tschüss.
0: Danke dir. Und Pia und Maria, die waren auch auf unserem Mausanrufbeantworter, die gehen sogar noch einen Schritt weiter.
2: Hallo, hier sind Pia und Maria und wir wollen wissen, warum klebt Kleber nicht in der Tube? Ich bin Maria und bin 7 Jahre alt.
3: Ich bin Pia und bin 8 Jahre alt. Wir grüßen die Maus, den Elefanten und die Ente.
0: Habt ihr 3 mitbekommen, oder? Ja, da sind ganz, ganz viele Grüße für euch angekommen. Und jetzt geht's rüber zu Mausreporterin Julia, unserer Klebeexpertin für heute.
4: So, ich bastel mir heute mal so ein richtig schönes Frühlingsbild. So mit bunten Papierblumen und knallgrünem Gras. Und das absolut Beste daran sind so klitzekleine Steine und Ästchen. Da mache ich vielleicht ein Vogelnest draus. Und ich glaube, damit fange ich auch an. Aber wo ist eigentlich mein Kleber? Oh Mist, da ist was rausgetropft aus der Tube. Oh, jetzt ist hier alles zusammengeklebt. Oh nee, jetzt habe ich es auch noch an den Fingern. Oh, ich glaube, ich lasse das jetzt erstmal ein bisschen trocknen, bevor ich weitermache. Das, was im Kleber nachher, wenn er getrocknet ist, die Papierschnipsel, die Steine oder auch die Hölzchen zusammenhält, ist ein bestimmter Kunststoff. Genauer gesagt sind es viele winzig kleine Kunststoffteilchen. Die sind hart und können so ganz allein erstmal gar nichts verkleben. Damit aus den Kunststoffteilchen Klebstoff wird, müssen sie mit Flüssigkeit verdünnt werden. Das kann zum Beispiel Alkohol sein oder auch Wasser. Es entsteht eine zähflüssige Masse und die kann ich jetzt ganz einfach aus der Tube herausdrücken und zum Beispiel hier auf meiner Pappe verteilen. Jetzt nehme ich mal eins von meinen kleinen Hölzchen hier, schmiere da von der einen Seite auch noch Kleber drauf und presse es gegen die Pappe. So. Hält das schon? Nee, Moment. Es rutscht hin und her und klebt erstmal überhaupt nicht da fest, wo es soll. Das ist ganz normal, denn damit der Kleber richtig hält, muss er ganz trocken sein. Aushärten nennt man das auch. Dafür muss die Flüssigkeit aus der Klebemasse an der Luft verdunsten. Und je mehr das passiert, desto fester klebt der Kleber. Dabei krallt sich der Klebekunststoff nach und nach in den Oberflächen fest, die er zusammenhalten soll. Gut für mein Holz und meine Pappe. Die kleben jetzt immer fester zusammen. Leider passiert das auch da, wo der Kleber hingetropft ist, ohne dass ich das wollte. Oh, und je trockener der Kleber wird, desto weniger kann ich ihn wegwischen. Dann klebt es plötzlich überall. Hier am Tisch, boah, die Schere ist voll, die Finger, es ist zum Verrücktwerden. Aber irgendwann ist der Spuk dann zum Glück vorbei. Der Kleber ist hart geworden, ich kann wieder dran fassen, ohne festzukleben. So, weiter geht's. Fehlen nur noch die Blumen.
0: Also das Kunstwerk von Julia ist am Ende dann ja doch noch was geworden. Und wenn es mal so gar nicht klappen will, muss man ja auch einfach laut rausrufen, ach Mensch, so ein Scheibenkleister.

0: Auch eine gute Idee. Einfach die bösen Wörter in einer anderen Sprache sagen. Hey, das war nicht meine Idee. Das haben OK Tilda ja gerade vorgeschlagen in dem Lied. So, und während das Lied hier lief, habe ich so ein kleines Projekt gestartet. Ich habe euch dreien doch die Tage erzählt, dass ich hier mein Fahrradhelm, ich weiß nicht, finde, der ist irgendwie ein bisschen langweilig. Der ist einfach nur grün. Da fehlt mir irgendwie so ein bisschen was Buntes. Und letztens habe ich irgendwo im Schrank noch so ein paar Weltraumaufkleber gefunden. Ja, guck mal hier drei, so mit Astronauten und einem Raumschiff und allem Möglichen dabei. Und die habe ich jetzt einfach mal hier auf meinen Helm draufgeklebt. Sieht richtig cool aus, oder? Also ich finde es total schön. Mit Aufklebern oder Stickern könnt ihr total langweilige Sachen ganz schnell bunt und verrückt machen.
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1: Er schmeckt nach Himbeer oder Pfefferminz. Wir können stundenlang auf ihm rumkauen. Aber wenn er mal aus dem Mund fällt, von der Couch oder aus den Haaren, bekommt man den echt richtig schwer wieder raus. Na, ihr zu Hause? Habt ihr schon eine Idee, was ich da meine? Genau, Maus, Ente, den Kaugummi. Und wenn ihr das nächste Mal bei euch durch die Straßen lauft, achtet mal darauf. Es kleben wirklich unfassbar viele gekaute Kaugummis auf der Straße. Sieht auch irgendwie gar nicht schön aus. Mausreporterin Silke war mit Maushörerin Jette hier bei uns quasi direkt neben dem Mausstudio unterwegs. Und zwar direkt vor dem Kölner Dom. Und hört mal, was die da alles gefunden haben.
2: Vor dem Kölner Dom ist das so, wenn man unten auf seine Füße auf den Platz guckt, dann sind da jede Menge so komische, beige-weiße Flecken auf dem Pflaster. Jette, hast du solche Flecken auch schon mal auf dem Boden gesehen?
3: Ja, ganz viel. Ja, an so Essensbuden, wo Fritten verkauft werden, so, da sind manchmal sehr viele Kaugummis. Da spucken Leute einfach ihre Kaugummis aus.
2: Dreckelig, beige, grau, schmutzig. Also so richtig schön sieht das nicht aus, oder?
3: Nein, auf keinen Fall.
2: Wenn wir mal versuchen, jetzt hier einen abzumachen, Jette, guck mal, ich rubbel mal mit dem Fuß da lang. Geht da was ab?
3: Kein bisschen.
2: Ja, deshalb fragt man sich natürlich, wie kriegt man die Dinger wieder weg? Und deswegen sind wir mit zwei Männern von den AWB verabredet. Das sind die Abfallwirtschaftsbetriebe hier in Köln. Und das sind die Leute, die kümmern sich hier um den Müll und auch darum, die Kaugummis vom Boden wieder wegzukriegen. Die besuchen wir jetzt mal. Jette, kommst du mit?
3: Ja. Was ist das hier für ein Staubsauger? Da ist doch so ein kleiner Besen dran.
4: Diese Rüssel ist dafür da, der saugt, aber keine Staub, sondern eigentlich ist das für die Kaugummireste gedacht. Und hier an der Schlauch, dieser Rüssel, hängt diese Stahlbürste dran und der Sauger. Hier durch diese drei Knöpfe produziere ich hier diese Dampf.
3: Jetzt bin ich aber gespannt.
4: Ja.
3: Da kommt dann so eine ganz große Dampfwolke raus.
4: Also das reicht schon. Dann drücke ich auf den schwarzen Knopf und dann kommt der Reinigungsmittel raus.
3: Ja, die Bürste reibt über das Kaugummi.
2: Und soll ich euch mal was sagen? Das riecht richtig gut. Ich stehe hier mitten in der Kälte vorm Dom auf dem Platz und das Zeug duftet ja.
3: Es riecht nach Zitrone so ein bisschen. Jetzt ist das Kaugummi auf einmal weg.
4: Hokus Pokus.
2: Das ist wirklich Hokus Pokus. Erst kam die heiße Dampfwolke raus und dann kam so ein bisschen Sprühmittel. Und mit der kleinen Stahlbürste konnte er jetzt so darüber bürsten und dann ging das ratzfatz ab. So, und wenn das Kaugummi weggebürstet ist, dann ist der Staubsauger dran. Und der saugt dann den Schaum und den alten Kaugummi einfach vom Boden. Das sieht dann vielleicht ganz witzig aus und man denkt, ach, das ist doch eine tolle Sache. Die haben bestimmt Spaß dabei, wenn sie die Kaugummis wegmachen. Aber das ist nicht ganz so witzig, weil erstens ist es wirklich eklig, auf dem Boden einfach auszuspucken und sein Kaugummi da zu hinterlassen. Und zweitens ist das ganz viel Arbeit und kostet somit ganz viel Geld. Und das kostet alle Leute Geld, die Steuern zahlen. In diesem Fall in der Stadt Köln, aber auch in allen anderen Städten, wo Kaugummis vom Boden weggemacht werden müssen. Das war ganz toll, dass Sie sich die Zeit genommen haben und uns das mal erklärt haben.
3: Dankeschön fürs Zeigen.
4: Tschüss, bitteschön, habe ich gern gemacht.
1: Oh Mann, oh Mann, oh Mann, das ist bestimmt ganz schön viel Arbeit gewesen. Und zum Glück ist uns allen ja klar, Kaugummi kommt in den Mund und danach in den Mülleimer. Hat auf dem Boden absolut nichts zu suchen.
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6: Hey

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1: Die Band Rhesus Monkey mit ihrem Lied Sticking Right By You in eurer Maus zum Hören. Und die drei von Rhesus Monkey waren eigentlich alles drei Grundschullehrer. Die haben sich aber dann gedacht, ach Mensch, Musik machen finden wir einfach klasse. Ja, und zum Glück haben die das auch durchgezogen und versorgen uns jetzt immer mit guter Laune Musik. Und jetzt ein bisschen Geschichte.
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3: Mama, Papa, Mama, Papa.
4: Was hat er denn jetzt schon wieder?
5: Ach, bestimmt hat er schlecht geträumt. Gehst du mal rüber?
4: Oh, immer ich.
5: Stimmt gar nicht. Gestern Nacht bin ich gegangen.
4: Oh, ich gehe ja schon.
5: Ach, Schatz, lass bitte das Licht aus.
4: Soll ich jetzt im Dunkeln laufen?
5: Nein, du kennst doch den Weg.
4: Aber ich finde meine Hausschuhe nicht.
5: Wozu brauchst du denn jetzt Hausschuhe?
4: Ich laufe doch nicht barfuß durch den kalten Flur.
5: Ach, weißt du was, dann gehe ich halt rüber.
4: Nein, nein, ich gehe ja schon. Oh, Mist.
5: Pass auf, der Stuhl.
4: Ja, habe ich gemerkt.
5: Papa.
4: Ja, ich komme ja schon. Au, was war das denn?
5: Was passiert?
4: Keine Ahnung, bin irgendwo draufgetreten.
5: Ist so schlimm?
4: Ja, das fühlt sich an, als ob mich ein Skorpion gebissen hat.
5: Woher willst du das wissen? Dich hat doch noch nie ein Skorpion gebissen.
4: Ich will jetzt nicht diskutieren. Mach doch bitte mal das Licht an.
5: Mama!
4: Ja, ich bin doch gleich da. Was ist denn überhaupt?
5: Ich suche so einen kleinen blauen Legostein.
4: Ach so, den hat mein Fuß, glaube ich, gerade gefunden.
2: Heute vor langer, langer Zeit. Zum ersten Mal tritt ein Elternteil auf einen Legostein.

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0: heiße Maya und ich möchte gerne wissen, ob es eigentlich schwierig ist, dass sich ein Mädchen in den Jungen verliebt oder ein Junge in das Mädchen.
1: Hallo, ich bin Hanna und ich würde gerne wissen, wie Freundschaft entsteht.
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3: Ihr habt das vielleicht auch schon mal in den Nachrichten gehört oder in der Schule. Ja, sowas hier. Forscherinnen und Forscher haben einen neuen Frosch entdeckt. Sensation! 18 neue Spinnenarten gefunden. Oder dieser Wal ist doch eine eigene, neu entdeckte Art. Aber wie geht das eigentlich? Hat sich auch Mausreporterin Sarah gefragt. Und zum Glück gibt es hier in Köln Professor Thomas Ziegler aus dem Kölner Aquarium. Der hat nämlich selber schon einige neue Arten entdeckt. Und eine davon guckt er sich mit Sarah an.
4: Im Kölner Aquarium führt Professor Thomas Ziegler mich an vielen Terrarien vorbei. An einem der Glaskästen bleiben wir stehen. Hinter den Scheiben sehe ich ganz viele Steine, kleine Felsbrocken, grüne Pflanzen und Moose. Aber, Herr Ziegler, ich sehe kein Tier.
5: Wenn man genau hinschaut, sieht man da ein Köpfchen rausgucken.
4: Ah.
5: Und das ist der Kopf von einem von unseren Tigergeckos. Die haben Streifen auf dem Rücken, deswegen heißen die Tigergeckos.
4: Alle Tigergecko-Arten hier im Kölner Zoo leben eigentlich im Land Vietnam in Asien. Manche von ihnen nur auf einer einzigen Insel und sonst nirgends auf der Welt. Eine dieser Tigergecko-Arten hat Professor Ziegler mitentdeckt.
5: Wir sind gebeten worden, kommt doch mal bitte auf die Insel Cat Ba, weil wir wollen bei uns den Naturschutz verbessern und wir brauchen Experten, die uns erstmal sagen, was gibt's denn überhaupt bei uns? Und ich bin dann mit meinem Kooperationspartner aus Vietnam dorthin gefahren auf die Insel und haben ja knapp 2 Wochen im Wald verbracht und haben uns umgeschaut. Tagsüber und nachts, um auch die nachtaktiven Tiere zu sehen, die tagsüber versteckt sind. Und dazu gehören auch die Tigergeckos.
4: Wenn ich mir den kleinen Tigergecko im Terrarium neben mir so ansehe, dann frage ich mich, wie entdeckt man denn so ein kleines Tier mitten im Wald?
5: Ja, das gehört zum Forschen dazu, dass man so ein Bauchgefühl hat. Welche Wurzel könnte man denn umdrehen? Wo könnte was Spannendes drunter sein? Welchen Baum kletter ich hoch? In welche Höhle kletter ich hinein? Und um die nachtaktiven Arten zu finden, hat man dann Kopflampen und Handtaschenlampen. Und die Schuppen der Echsen reflektieren im Schein der Kopf- oder Taschenlampe. Und so kann man die nachts dann ganz gut entdecken.
4: Als Professor Ziegler und sein Kollege den Gecko gefunden haben, mussten sie aber erst mal klären, ist das wirklich eine neu entdeckte Art? Oder kennt man die schon? Dafür haben die beiden Experten die Hautschuppen des Geckos untersucht. Genauer gesagt die Erbinformationen darin. Die war anders als die von den schon bekannten Geckos, also eine neu entdeckte Art. Sie nannten die Art Cat Ba-Tigergecko, denn sie lebt nur auf der Insel Cat Ba in Vietnam. Und dort ist sie bedroht. Darum haben die Behörden auf Cat Ba jetzt Orte auf der Insel eingerichtet, an denen der Tigergecko in Ruhe leben kann. Aber trotzdem ist es wichtig, dass neue Cat Ba-Tigergeckos nachgezüchtet werden, falls es eben doch zu wenige werden. Und da hilft der Kölner Zoo, hinter den Kulissen. Professor Ziegler führt mich in den Keller des Aquariums. Es geht durch lange Gänge, um Ecken rum. Oje, ich darf Professor Ziegler nicht verlieren, sonst finde ich hier nicht mehr raus. Überall stehen Aquarien, Terrarien, Filteranlagen und Wasserpumpen. Eine eigene kleine Zoowelt für sich. Vor einem Raum bleiben wir kurz stehen. Schwüle Luft schlägt mir daraus entgegen und es quakt. Das ist der Amphibienraum. Aber auch ein paar Reptilien, wie die Geckos, leben hier. Bevor ich rein darf, muss ich mit meinen Schuhen erst in eine Desinfektionswanne treten, denn hier dürfen keine Keime reingeraten. Jetzt quakt es von überall her. In einem Terrarium schwimmen Kaulquappen in einem Teich, in anderen hüpfen Frösche und sitzen Kröten.
5: Ja, hier ist unser Zuchtbärchen, Cat Ba Tigergeckos. Wenn ich jetzt hier die Schiebetüre vorsichtig zurückziehe, da sehen wir hier hinten schon so einen gestreiften Schwanz. Das ist der Hintern sozusagen von den Cat Ba Tigergeckos. Und ich nehme das jetzt mal vorsichtig zurück und da sitzt er. Ja? Das ist ein ausgewachsener Cat Ba Tigergecko Und das ist, so wie es aussieht, ein Weibchen. Und das ist auch schon reichlich dick. Das heißt, wir gehen davon aus, dass die demnächst Eier legt. Und es gibt Geckos, die kleben ihre Eier an Hinterwände, an Felswände. Das sind klebende Eier, aber die legen ihre Eier hier in den Bodengrund. Das heißt, ganz wichtig für die Haltung dieser Geckos ist nicht nur, ich muss was zum Klettern und Pflanzen, Versteckmöglichkeiten und wie man hier sieht, auch ein Trinkgefäß haben, sondern ich brauche auch einen Bodengrund, der an einigen Stellen höher ist als woanders, weil dort buddeln die gerne und legen ihre Eier rein. Das schaufeln die wieder zu. Und dort entwickeln sich die Eier. Wichtig ist, dass der Boden dort weder zu nass noch zu trocken ist, sonst legen die Eier nicht ab. Das kann im schlimmsten Fall zur Legenot führen. Das heißt, die Weibchen können die Eier nicht ablegen, weil sie keine gute Stelle finden. Ja, und sterben dann irgendwann an übertragenen zu großen Eiern im Bauch.
4: Uff, ganz schön viel muss man beachten, wenn man Cat-Bar-Tiger-Geckos züchten will, um die Art in Vietnam, also in freier Wildbahn, zu erhalten. Das Kölner Aquarium kriegt das aber gut hin. Das sehe ich ein paar Terrarien weiter. Da wohnt nämlich der Nachwuchs.
5: Wenn die gerade zur Welt kommen, dann sind die gerade mal so lang wie ein Kinderfinger. Ja, ganz possierlich, ganz besonders intensiv gefärbt. Und das hier, diese Röhre, das ist so ein Lieblingsaufenthaltsort von einem unserer Nachzuchttiere.
6: Oh ja,
5: da sind sogar zwei. Und da kommen so zwei kleine Schwänzchen heraus. Und die sind mittlerweile aber auch schon groß herangewachsen. Ja, das ist ein kleines Männchen, das sieht man jetzt schon. Das sind Nachzuchten vom bedrohten Cat-Bar-Tiger-Gecko im Kölner Zoo.
3: Boah, und wirklich richtig spannend. Und toll, dass Sarah sich die so genau angucken konnte. Wie die Geckos da an den Wänden kleben oder die Röhren entlang laufen können.

0: Ganz am Anfang von dieser Maus zum Hören haben wir ja über Sticker gesprochen. Ja, diese Aufkleber zum Beispiel von der Fußballmannschaft oder von der Maus oder von eurer Lieblingsband. Und ich habe einen Witz zu Stickern oder Aufklebern gelesen, den wollte ich euch unbedingt noch erzählen. Also, hier kommt er. Treffen sich zwei Aufkleber, sagt der eine Aufkleber zum anderen, hey, schlag ein! Okay, so, jetzt sind wir weg. Bis bald, ihr alle. Ich bin Marie.
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1: Baum. Das ist das Thema heute. Nicht mehr, nicht weniger. Einfach Baum. Ganz stumpf Baum. Baumstumpf. Heute wird es um so viel Bäume gehen. Ich schwör's, vor lauter seht ihr danach den Wald nicht mehr. Unsere Mausklasse ist heute die Klasse 4a aus Waldbröl. Waldbröl, der Name alleine schon Baum. Dann waren die Schülerinnen und Schüler zu Besuch in einem Baumwipfelpfad. Da sind sie über Bäume gelaufen, haben Bäume angeschaut und sogar Bäume gegessen.
2: Oh, es ist lecker.
3: Der Nachgeschmack ist ein bisschen sauer.
4: Das sieht auch sehr lustig aus, wie er in das Blatt beißt.
5: Ganz bitter.
6: Ja. Schmeckt voll nach Natur. Man schmeckt die Natur in diesem Blatt.
1: Was da genau los war, das hört ihr gleich. Und dann gibt's auch noch zwei Rätsel für euch. Und ratet mal, um was es da gehen wird. Richtig. Baum. Es ist, wie es ist. Mehr Baum geht kaum. Das hier ist Maus Live. Ich bin's, euer Baummeister Max. Und das hier ist Dicker und SDP. Mit dem Lied Mein Hobby ist Ferien.

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1: Leute, wisst ihr, was mega toll ist? Ihr habt morgen keine Schule! Ja! Leute, ihr geht heute einfach ins Bett und ihr wisst, morgen habe ich frei. Oh, das ist einfach eins der besten Gefühle überhaupt zu wissen. Ich habe morgen frei. Stellt euch jetzt aber vor, gleich kommt jemand und sagt, nee, wir haben es uns anders überlegt. Morgen ist doch nicht schulfrei. Sorry. Ich dachte, ihr habt frei, aber nee, jetzt doch nicht. Wie wäre das für euch? Ganz schön schrecklich, oder? Enttäuschend. Ugh. Ein bisschen so ist das vielleicht gerade für Kinder in Mexiko. Warum? Das erzählt euch unsere Mausklasse.
2: 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Die Sommerferien sollten in dem Land Mexiko in diesem Jahr eigentlich verlängert werden. Jetzt sollen sie aber doch wieder die normale Zeit dauern.
3: Was ist passiert?
4: Mexiko ist in Mittelamerika. Die Regierung dort hatte gesagt, wir verlängern die Ferien auf 3 Monate, weil es so heiß ist und weil bei uns Spiele von der Fußball-Weltmeisterschaft sind.
5: Erwachsene haben gesagt, die Schüler verlieren zu viel Schulzeit und lernen da nicht genug. Außerdem wäre es für die Eltern schwierig, weil die Kinder keine Betreuung hätten.
3: Wie findet ihr das?
6: Für Kinder in Mexiko finde ich das doof, weil die Regierung gesagt hat, dass sie dann einen Monat kriegen, einen Monat länger die Ferien und dann doch gesagt wurde, nee, das wird abgebrochen. Und dann sind die ja enttäuscht.
7: Ich finde 6 Wochen Sommerferien gut, aber die Land, den ich komme, hat normalerweise 3 Monate. Und wenn es 3 Monaten ist, finde ich es besser, weil ich danach mit meinen Freunden manchmal treffen kann, einfach in Ruhe bleiben kann.
8: Also ich finde es in Deutschland relativ gut, halt nur ein bisschen zu lang, weil die meisten meiner Freunde verreist sind einfach.
9: Ich finde es perfekt, weil manche Länder haben auch vielleicht weniger, manche haben mehr. Deshalb finde ich unseres auch perfekt, unseres Mittel, unseres nicht zu wenig und nicht zu lang.
6: Ich finde es doof, dass es in Deutschland nur 6 Wochen Sommerferien gibt. Und das ist eben doof, weil es einem sehr lange vorkommt, aber dann auf einmal sehr schnell zu Ende ist.
3: Wusstet ihr schon?
10: Für Fußballfans ist es ja auch ganz wichtig, was es im Stadion zu essen gibt.
11: In Mexiko gibt es vor allem Essen mit Mais, denn das Getreide kommt ursprünglich aus dem Land.
12: In Deutschland gibt es oft nur gelben Mais zu kaufen, aber in Mexiko gibt es auch bunten Mais. In weiß, schwarz, grün, rot, lila und ganz bunt.
13: Sehr beliebt bei Fußballfans ist Maissalat, der während des Spiels gegessen wird. Der Salat wird mit Butter, Käse, Sahne, Zitrone und Chilipulver verfeinert.
14: Viele essen auch Tortilla-Chips, die aus Maismehl gemacht werden. Der Mais hat also eine große Bedeutung in Mexiko.
15: Die Ureinwohner Mexikos, die Mayas, ernährten sich von Mais und beteten verschiedene Maisgötter an.
16: Erst durch den Entdecker Christoph Kolumbus kam Mais nach Europa.
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1: Yum. Danke, Maisklasse, für diesen Zoom. 3 Monate Sommerferien, das wäre wirklich schön gewesen. Stellt euch mal vor, was ihr in 3 Monaten Sommerferien da alles machen könntet. 3 Monate, die sind so lang, das ist so viel Zeit, da könntet ihr richtig

0: 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Und den Mauswecker, den könnt ihr gewinnen.
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0: Und das alles dank der Mausklasse. Unsere Mausklasse ist die Klasse 4a der Grundschule in Waldbröl und die hat sich ein Rätsel überlegt. Klar, heute ist die baumige Sendung und deshalb geht es in dem Rätsel um eine ganz bestimmte Baumsorte. Seid ihr bereit? Dann hört mal.
2: Hallo, wir sind
3: Hanna,
4: Maya,
5: Vanessa,
6: Sarah,
7: Pia,
8: Milena.
9: Ich bin Michael. Ratet mal, welcher Baum wir sind.
10: Ich bin ein Laubbaum.
11: Ich bin häufig in Deutschland, in Schweiz und in Österreich.
12: Ich werde 200 bis 300 Jahre alt.
13: Es gibt 11 Arten von mir.
14: Im Sommer sind meine Blätter grün und im Herbst sind sie rotbraun.
15: Ich wachse auf fruchtbaren und kalkhaltigen Boden.
16: Für mich darf es nicht so kalt und nicht zu heiß sein.
17: Ich wachse übrigens hier auf dem Schulhof.
18: Der Klimawandel macht mir zu schaffen.
19: Ich heiße so ähnlich wie etwas zum Lesen.
20: Weißt du, wer ich bin?
0: Habt ihr es erkannt? Um welche Sorte Baum geht es hier? Wenn ihr die Antwort kennt, dann ruft an unter der 0800 220 5555 und gewinnt mit etwas Glück den fantastischen Mauswecker.
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1: Halt, das ist unser Wald aus die Schule der magischen Tiere. Heute ist die große Waldsendung. Habt ihr euch schon mal vorgestellt, in den Bäumen zu leben? Also auf so Holzplattformen, mitten im Wald, ganz oben, wie so Ewoks in Star Wars? Oh, ich stelle mir das sehr oft vor und ich wünschte, ich würde in sowas leben. Und deswegen bin ich komplett neidisch auf die hier.
2: Mausklasse.
1: Die Mausklasse war zu Besuch auf einem Baumwipfelpfad. Das ist ein Weg aus Holz im Wald in über 20 Meter Höhe. Und das ist so hoch, dass wenn ihr da oben angekommen seid, dann seid ihr einfach in der Höhe von den Baumkronen. Und bei so einem Baumwipfelpfad, ist im Naturerlebnispark Panabora. Und genau dahin nehmen euch jetzt die Schülerinnen und Schüler von der Mausklasse mit. Sie haben da Patrick getroffen. Der kennt sich ganz schön gut aus mit Bäumen und kennt sich auch gut aus mit Wipfeln und auch gut aus mit Pfaden.
3: Bevor wir jetzt losgehen, ihr wart ja alle schon mal hier. Trotzdem, die allerwichtigste Regel ist, es wird nicht geklettert, gesprungen, gehüpft, sondern die Füße bleiben immer unten auf dem Boden. Nicht klettern und springen, dafür sind wir einfach viel zu hoch, das ist zu gefährlich, ja? Gut, dann gehen wir ein paar Schritte auf den Baumwipfelpfad. Einverstanden?
4: Ja. Wie man hört, regnet es ziemlich.
3: Aha, sehr schön. Ja, das hier ist das junge Blatt einer Buche. Und früher hat man die Buche noch ganz anders genannt, nämlich Brotbaum. Könnt ihr euch vorstellen, warum man die Brotbaum genannt hat?
5: Weil man damit Brot gemacht hat oder so?
3: Nein. Sondern weil man früher Blätter im Frühling gepflückt hat und die sich aufs Brot gelegt hat. Und dann hat man einen großen Haps gemacht. Mal gucken.
4: Was hat er gerade gemacht?
6: Ein Blatt gegessen.
3: Wenn eure Lehrerin euch das erlaubt. Also die Buche ist ein Baum mit essbaren Blättern. Da gibt es keine Gift- oder Allergiestoffe drin. Schmeckt total super, ein bisschen nach Zitrone. Aber es gibt eine ganz wichtige Regel und ich möchte, dass jedes Kind jetzt super gut zuhört. Ihr esst in der Natur nur Sachen, die ihr ganz genau kennt. Ne, es gibt ganz, ganz viele leckere Sachen. Beeren, Früchte, Blätter. Es gibt aber auch ganz, ganz viele gefährliche Sachen. Und wenn man da nicht hundertprozentig sicher ist, dann lässt man die oder Finger davon. Ne?
7: Vielleicht kannst du mir auch ein Blatt geben.
8: Dankeschön.
7: Dankeschön.
8: Einfach reinbeißen.
4: Ja, probier mal.
8: Okay. Schmeckt interessant. Fühlt sich gerade irgendwie ein bisschen komisch an, weil ich ein Blatt esse.
7: Es fühlt sich sehr komisch an, aber schmeckt wirklich auch zitronig. Es ist lecker.
8: Der Nachgeschmack ist ein bisschen sauer.
4: Das sieht auch sehr lustig aus, wie er in das Blatt beißt.
7: Ganz bitter.
9: Ja. Schmeckt voll nach Natur. Man schmeckt die Natur in diesem Blatt.
3: Was glaubt ihr, welcher Baum wird größer, Tanne oder Fichte?
10: Fichte.
3: Fichte. Eine Fichte kann so 34 Meter hoch werden, das ist echt viel, ne? Die Tanne kann 80 Meter groß werden, doppelt so hoch wie unser Turm. Und wisst ihr, was man früher aus Tannen gemacht hat? Die Masten von Segelschiffen gebaut. Und wenn ihr dann an Bord gegangen seid, dann seid ihr zuerst zum Mast gegangen und habt ihr das gemacht. Kennt ihr das? Macht ihr das auch schon mal? Von der Klassenarbeit auf Holz klopfen, um sich Glück zu wünschen. Kennt ihr das? Also Erwachsene machen das noch. Auf Holz klopfen, um sich Glück zu wünschen. Das kommt aus der Zeit, als man gucken wollte, ist das Holz noch gut? Ist das noch stark? Oder ist das Holz vielleicht kaputt? Und wenn das Holz noch gut war, dann hat man eben Glück gehabt. Ne? Darum macht man das heute noch.
11: Weil wenn der Mast früher gebrochen ist, dann konntest du dich nicht mehr fortbewegen, weil die Ruder, damit konntest du nicht mehr so schnell fortkommen.
3: Genau, oder stell dir mal vor, du bist auf der See und der Mast bricht. Das ist ja ganz schlimm, weil da kein Land in der Nähe ist. Ne? Darum war das wichtig zu wissen, ist das Holz noch gutes Holz oder ist das, ja, altes Holz. Welcher Baum soll der Quizbaum sein? Die Eiche, die Birke oder der Faulbaum?
12: Eiche.
3: Okay. Eichenrinde wurde früher zum Gerben von Leder verwendet. Ja oder nein?
13: Nein.
14: Ja.
15: Nein.
3: Ja.
15: Nein. Nein.
16: Ja.
3: Ja.
16: Ja.
3: Das ist übrigens der Grund, warum Waldbrühl eine Eiche im Stadtwappen hat. Weil hier gab es früher sehr viel Lederindustrie und die Eiche war ein ganz wichtiger Baum für Waldbrühl. Wenn euch einer mal fragt, warum hat Waldbrühl denn so einen coolen Baum, sagt ihr wegen den?
17: Eichen.
3: Nein, wegen dem Leder. Gut.
0: Dankeschön.
3: Gern geschehen.
1: Dankeschön, Mausklasse. Jetzt kommt das Lied Fire von Sarah Engels. Und Leute, ich glaub's ja nicht. Wir haben die große Baumsendung und jetzt kommt einfach ein Lied über Feuer. Ich bin empört. Feuer ist der größte Feind vom Wald. Das ist eine Frechheit. Das ist ja wie, wenn bei der großen Harry Potter Sendung so ein Warrior Cats Lied kommen würde. Also wirklich frech. Hier ist Sarah Engels mit Fire. Bäume, nehmt euch in Acht.

0: Fire von Sarah Engels. Wie hat euch das gefallen? Das ist übrigens das Lied, mit dem Deutschland beim ESC antreten wird, also beim Eurovision Song Contest. Das ist ja dieser riesige Musikwettbewerb. Und diesen Samstag ist schon das große Finale. Und ich bin da wirklich gespannt, wie Sarah Engels abschneiden wird. Elias aus Mörs hat angerufen. Hi, Elias. Hi, Elias.
1: Hallo.
0: Hi, hast du das Lied gerade gehört?
1: Ja.
0: Das tritt ja bei dem großen Finale vom ESC für Deutschland an, dieses Lied. Wie hat es dir gefallen? Denkst du, Deutschland hat eine Chance zu gewinnen mit dem Lied?
1: Ja, ich glaube schon.
0: Ja, glaubst du? Was hat dir daran gefallen?
1: Ja, aber ich habe sehr gute Spieler.
0: Bitte nochmal?
1: Nee.
0: Ach so. Also dir hat das Lied doch nicht gefallen. Du hast gerade an die WM gedacht, ne? Die ist auch bald. So viele verschiedene Wettbewerbe, die stattfinden. Naja, für mich persönlich ist der wichtigste und interessanteste Wettbewerb das Maus-Live-Rätselraten, für das du heute angerufen hast. Du hast angerufen, um eine Baumart zu erraten. Und das Rätsel kam von niemand Geringerem als den hier, der Mausklasse.
2: Mausklasse.
0: Elias, was denkst du? Was war das war die Lösung?
1: Ich bin mir sehr sicher, dass es die Buche war.
0: Die Buche? Warum bist du dir so sehr sicher?
1: Weil Buche halt auch was Ähnliches wie Buch.
0: Ja.
1: Und weil wir das Thema auch in der Schule hatten.
0: Ah, okay. Elias, ob du da was Heißem auf der Spur bist, hören wir jetzt, ob Buche die richtige Antwort ist und ob du damit den fantastischen Mauswecker gewinnst. Sag dir jetzt die Mausklasse.
2: Die Auflösung ist...
3: die Buche!
0: Elias, du bist es! Herzlichen Glückwunsch! Du bist ein Baumexperte, du bist überhaupt kein Holzkopf, sondern ein Schlaukopf. Herzlichen Glückwunsch! Damit hast du einen Mauswecker gewonnen. Du darfst dich freuen.
1: Danke.
0: Möchtest du zur Belohnung noch jemand grüßen?
1: Meine Geschwister.
0: Die seien hiermit gegrüßt. Buche war hier ja das Lösungswort. Wir haben gerade in der Reportage von der Mausklasse gehört, dass man Buchenblätter einfach essen kann. Hast du es schon mal gemacht?
1: Buchenblätter? Nein, noch nicht.
0: Okay, würdest du es mal probieren wollen?
1: Ja.
0: Könntest du so eine Buche überhaupt erkennen? Elias, offensichtlich kannst du sie erkennen. Du hast ja gerade den Mauswecker gewonnen, wie wir gerade bewiesen haben. Hast du wirklich fantastisch gemacht. Elias, schön, dass du angerufen hast. Ich wünsche dir noch einen schönen Tag. Ciao.
1: Ja. Danke, tschüss.
0: Wenn ihr sagt, ihr könnt auch Bäume erraten und ihr wollt auch einen Mauswecker haben, dann bleibt dran. Gleich kommt das nächste Rätsel.
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5: Guten Tag, ich heiße Levi.
6: Hi, ich bin der Lionel.
7: Mein Name ist Mathis.
8: Ich heiße Vanessa.
9: Ich bin Sarah.
10: Wir wünschen uns
7: das Lied
8: Alles nur geklaut
9: von den Prinzen.
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0: Wer hat dir das erlaubt?
1: Alles nur geklaut von Die Prinzen hier bei Maus Live im Mausradio und auf WDR 5. Severin und Felicia, die hören heute nicht nur Baum, sondern die sind gerade in einem Baum. Die haben geschrieben ins Maus Live Gästebuch auf maus-live.de: Hallo, wir hören Maus Live in unserem Baumhaus. In einem Haselbusch. Tschüss, Severin und Felicia. Wie geil ist das denn? Ihr habt einfach ein Baumhaus, Severin und Felicia. Ich möchte noch mehr darüber hören. Schreibt gerne noch mehr Beschreibungen, wie euer Baumhaus aussieht. Das würde mich total interessieren. Und wenn ihr da draußen auch ein Baumhaus habt, dann schreibt das auch sehr gerne auf maus-live.de.
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1: Ich habe das nächste Rätsel für euch. Wieder müsst ihr einen Baum erraten und wieder könnt ihr einen Mauswecker gewinnen. Der ist wunderschön, der leuchtet und der spielt die Mausmelodie zum Aufwecken. Und wenn ihr den haben wollt, dann passt jetzt ganz genau auf. Hier kommt das nächste Rätsel.
3: Hallo, wir sind
4: Levi,
5: Micha,
6: Lionel,
7: Nico,
8: Fabian,
9: Noel
10: und Timon.
11: Achtung, jetzt kommt unser Baumrätsel.
12: Ich kann bis zu 600 Jahre alt werden.
13: Ich kann dich pieksen.
14: Ich habe eine rötliche Rinde.
15: Ich ernähre Eichhörnchen.
16: Ich kann 40 Meter hoch werden. So groß wie der Baumwipfelpfad von Parnabora.
17: Von mir sind ganz viele in der Trockenheit kaputt gegangen.
18: Und mussten gefällt werden. Von mir gibt's 40 verschiedene Arten, überall auf der Welt.
19: Mein Stamm kann 1,5 Meter dick werden.
20: Ich habe Zapfen, die nach oben wachsen.
21: Meine Zapfen fallen runter.
22: Manchmal sprießen neue von mir raus.
23: Die Rehe freuen sich darüber und mampfen mich weg.
24: Alle 3 oder 4 Jahre habe ich Blüten.
25: Meine Zapfen werden bis zu 15 Zentimeter groß.
26: Ich werde auch zum Schreiner gebracht.
27: Wer bin ich?
1: Um welchen Baum geht es hier? Wenn ihr die Antwort kennt, dann ruft an unter der 0800 220 5555 und gewinnt einen Mauswecker. Leute, holt ihn euch, holzt ihn euch.

0: Kennt ihr dieses Gefühl, neu irgendwo zu sein? Zum Beispiel der Neue in der Klasse zu sein oder der Neue im Verein oder so. Das ist ein ganz komisches Gefühl, oder? Alle um euch rum, die kennen sich schon, haben schon was zusammen erlebt, haben ihre eigenen Witze, die ihr gar nicht so richtig checkt. Es ist allein schon komisch, der Neue in einer Klasse zu sein. Aber es ist noch mal komischer, der Neue in einer Klasse zu sein und keiner versteht dich. So geht es der Hauptfigur in dem Buch, das euch Lena jetzt vorstellt. Und ich will euch gar nicht mehr verraten, das macht Lena am besten selbst.
1: Hallo, ich heiße Lena und bin 9 Jahre alt und ich habe das Buch Zu Hause ist woanders von Anne Kuhns für euch gelesen. In dem Buch sind auch Bilder von Martje Kolper und die haben mir sehr gut gefallen. Die Geschichte handelt von einem fast 12-jährigen Jungen, der heißt Mirza. Und sein Vater holt ihn von der Schule ab. Das tut er eigentlich sonst nie. Und dann fahren die 3 Tage und 3 Nächte auf der Autobahn. Und dann wird Mirza langsam klar, dass sie zum Haus der Großeltern fahren, wo die Großeltern nicht mehr leben. Der Vater lässt sich halt alles aus der Nase ziehen. Das bedeutet so viel wie, er sagt nicht so viel frei raus, sondern Mirza muss alles mehrere Male fragen. Der Vater ist aus dem Land, wo sie hinfahren. Das ist sein Heimatland. Und da ist er früher mal rausgeflohen. Und jetzt fliehen die da wieder hin, weil er hat ganz viele Schulden. Mirza ist ein Junge, der sehr gerne Fußball spielt, aber im fremden Land traut er sich erst nicht zu fragen, ob er mit Fußball spielen darf mit den anderen. Nach 1-2 Tagen fällt Mirza auf, dass sein Vater offensichtlich in seinem Heimatland bleiben will. Und dann ist er noch viel trauriger, weil er zurück will nach Hause, zu seinen Freunden, wieder in die Schule, weil er versteht in der Schule dort auch gar nichts. Und deswegen spricht er in Gedanken mit seinem besten Freund Lukas, aber das bildet er sich nur ein. Lukas feuert Mirza an, dass er zurück nach Deutschland kommen soll. Und dann hatte Lukas die Idee, mit einem Lastwagen einfach zurück nach Deutschland zu fahren. Er probiert das auch, aber leider klappt es nicht, weil nach ein paar Minuten wird er an einer Tankstelle rausgelassen. In dem Buch passieren auch aufregende Sachen und deswegen möchte Mirza nicht mehr so doll nach Hause, aber immer noch etwas. Und ich erzähle euch jetzt einfach mal 2 davon, nämlich eine Begegnung mit einem Slöwen. Das ist eine Art Schwein mit Katzenkrallen und Maulwurfsfell. Damit baut er Verbindung auf und Vertrauen. Er findet diesen Slöwen im Wald und denkt jetzt halt, dass er ihm gehört. Und dann ist noch ein aufregender Teil in dem Buch, nämlich er findet eine Freundin, die heißt Selin und die hilft ihm etwas, die Sprache besser zu verstehen. Das Buch ist eine Abenteuer- und eine Mitleidgeschichte, weil Mirza ist halt erst ganz traurig, da hat man Mitleid, aber er erlebt halt auch sehr viele Abenteuer. Das Buch ist auch wegen den ganzen Abenteuern sehr spannend und deswegen würde ich das auch sehr empfehlen. Man braucht halt nur etwas mehr Zeit. Das Buch hat nämlich 239 Seiten. Das Buch fängt besonders aufregend an, aber am Ende geht es sehr gut aus. Mirza und seine Freundin Selin erleben am Ende noch ein sehr schönes Abenteuer.
0: Ein spannendes Buch. Danke, Lena, dass du uns das vorgestellt hast. Wenn ihr Lust auf das Buch bekommen habt, das Buch heißt Zu Hause ist woanders. Anne Könz hat das geschrieben. Das Buch ist empfohlen ab 9 Jahre und kostet ungefähr so 18 Euro. Ich finde es ja toll, dass wir heute einen Buchtipp hatten. Buch passt auch super in unsere Baumsendung. Letztendlich ist eine Buchseite ja auch einfach nur ein bedruckter Baum. Die Auflösung vom Baumrätsel von der Mausklasse. Das kommt gleich nach Nina Tschuber.

0: Es gibt sehr viele Baumarten auf dieser Welt. Über 73.000 verschiedene Baumarten. Aber nur eine einzige Baumart war gemeint im Rätsel von der Mausklasse.
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0: Hallo, Jannis.
2: Hi.
0: Hi, schön, dass du angerufen hast. Severin und Felicia haben ja gerade von ihrem Baumhaus erzählt, dass die einfach in einem Haselbusch haben. Hättest du auch gern ein Baumhaus?
2: Ja.
0: Wie würde dein Traumbaumhaus aussehen?
2: Also einfach nur ein großes Baumhaus und dann wäre es einfach ein ganz normales Baumhaus.
0: Boah, aber schon cool. Also mein Traumbaumhaus hätte, glaube ich, eine Rutsche und ein Swimmingpool, irgendwie auf dem Dach oder so. Das fände ich, glaube ich, richtig gut. Und irgendwie ganz viel zu essen. Das fände ich gut. Du solltest ja einen Baum erraten. Was denkst du? Um welchen Baum ging es in dem Rätsel von der Mausklasse?
2: Ich glaube, die Fichte.
0: Du glaubst die Fichte? Wie bist du da drauf gekommen?
2: Einfach irgendwie.
0: Du hattest so ein Fichtengefühl in dir drin. Ob Fichte die richtige Antwort ist, sagt dir jetzt die Mausklasse.
3: Die Auflösung ist
4: die Fichte.
0: Jannis, du bist es! Herzlichen Glückwunsch! Du hast die Fichte einfach erraten. Richtig, richtig gut überlegt. Ich klopfe nicht nur auf Holz, ich klopfe auch auf deine Schulter. Super gemacht, herzlichen Glückwunsch. Du hast damit einen Mauswecker gewonnen, der kommt zu dir nach Hause. Möchtest du noch jemanden grüßen?
2: Ja, Mama, Papa und meine ganze Familie.
0: Die seien hiermit gegrüßt. Ich hoffe, die bauen dir mal ein Baumhaus. Es wird Zeit.
2: Mhm.
0: Schön, dass du angerufen hast. Tschüss, Jannis.
2: Tschüss.
0: Und hier kommt Senta und der Aufräumapparat.

Ey, ihr hört Maus Live und wisst ihr, was ich mir vorstelle, was ein richtig cooler Beruf ist? Archäologin. Oh, ich stell mir vor, da grabt man coole alte Knochen aus, uralte Schätze, wichtige Artefakte aus der Vergangenheit. Aber wisst ihr, was Archäologen auch machen? In Mittelalterkacke wühlen. Ja, wirklich. In Paderborn haben Archäologen ein über 700 Jahre altes Notizbuch gefunden. Und zwar in einem Klo. In einem uralten Klo, in einer Latrine aus dem Mittelalter. Eine Latrine ist letztendlich einfach ein großes Loch, in dem das die Leute im Mittelalter reingemacht haben. Und das Buch, das die Forschenden gefunden haben, ist noch in einem super Zustand. Und das, obwohl es so uralt ist. Und es könnte auch daran liegen, dass es eben in alter Kacke lag und dadurch richtig gut beschützt wurde durch die Kacke. Was genau auf dem Notizbuch steht, das wissen die Archäologen noch nicht und auch nicht, warum das Notizbuch letztendlich in der Latrine gelandet ist. Aber sie sind gespannt, das jetzt herauszufinden. Das Notizbuch, das wird jetzt erstmal ordentlich untersucht. Und Leute, falls ihr es euch gefragt habt, ja, das alte Notizbuch aus dem 700 Jahre alten Klo, das stinkt immer noch.

0: Taylor Swift, Opa Light. Ist morgen ein gutes Wetter, um im Baumwipfel rumzuwipfeln? Die Schülerinnen und Schüler von der Mausklasse, die sagen es euch.
1: Heute sind wir auf dem Schulhof und es ist windig, kalt und bewölkt.
2: Wie wird das Wetter morgen?
3: Morgen gibt es zahlreiche Regenschauer
4: und nur wenig Sonne.
5: Es kann auch gewittern.
6: Es bleibt weiterhin so kühl.
7: Höchstens nur 12 Grad.
8: Und in Waldbröl 10 Grad.
9: Es ist ein super Wetter.
10: Zum Drachen steigen lassen.
11: Oder drinnen hocken.
12: Und Mausradio hören.
13: Tschüss zusammen.
0: Vollkommen recht haben die beiden. Severin und Felicia haben weiter ins Maus-Gästebuch geschrieben. Auf maus-live.de. Sie haben geschrieben, hallo, wir sind's wieder, Severin und Felicia. Unser Baumhaus hat 2 Etagen und eine zum Klappen. Ich, Severin, habe es selber gebaut und zwar nur sehr klein, aber es hat 2 Lavabos mit Frischwasseranschluss, eine kleine Küche ohne Herd, ein Stuhl, 2 Probeflächen. Auf der zweiten Etage zieht es keine Leiter. Es ist so tief, dass man auf die zweite Etage klettern, über die erste Etage kann. Huiuiui, dieses Baumhaus klingt richtig krass. Sie haben aber außerdem geschrieben, PS, es ist eher ein Buschhaus. Morgen muss ich nochmal dahinter. Die zweite Etage ist schräg, aber es zieht noch ein bisschen. Heieiei, da passiert auf jeden Fall viel in eurem Baumbuschhaus. Severin und Felicia, danke, dass ihr das erzählt habt. Ich wünsche euch ganz viel Erfolg noch bei eurem Projekt und cool, dass ihr da auch Strom habt, dass ihr in eurem Buschhaus einfach Maus Radio hören könnt. Macht weiter so. Das war's mit Maus Live. Damit ist alles gesagt. Danke auch, liebe Klasse 4a der Grundschule in Waldbröl. Ihr habt euren Namen heute alle Ehre gemacht. Ihr habt wirklich gut gewaltbrüllt. Tschüss an alle. Ich wünsche euch einen ganz tollen Feiertag morgen und umarmt mal ein paar Bäume. Ich glaube, die brauchen das. Tschüss.

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0: Erzähl mal.
1: Wenn ich das Wort Spinnen höre, denke ich an 8 Beine von denen.
0: Dass die erstmal eklig sind, aber wenn man die dann sieht, finde ich, sind sie auch nicht so schlimm.
2: Also ich finde zwar Spinnen nicht so eklig, aber manche sagen, Spinnen sind eklig, weil die Krabbeltiere sind und auf einen draufkrabbeln können und so.
3: Weil man sich in diesen Spinnennetzen auch gerne mal reinläuft und was dann da für ekelhaftes Futter schon drin war, das möchte ich gar nicht erst denken.
4: Vor den Spinnen haben manche Menschen Angst, weil diese Haare, die überall haben, abstoßend wirken.
1: Ich glaube, die Kreuzspinne, wenn die einen beißt, weiß ich nicht, was passiert.
5: Es gibt ja auch große Vogelspinnen und manche davon sind halt giftig.
6: Manche Menschen haben vor Spinnen Angst, weil sie in den Filmen gruselig dargestellt werden.
7: Meine Mutter hat eigentlich mehr Angst vor Spinnen, aber mein Vater ist eigentlich so tapfer. Und dann ist so eine Spinne mal durch unser Haus gelaufen. Dann hat mein Vater so hochgeschreckt und ist dann hochgesprungen.
4: Hauptsächlich ist es so, dass die Jungs eher gelassener bleiben. Bei uns war eine Spinne im Wohnzimmer und mein Vater war eher gelassen. Meine Mutter auch einigermaßen, aber meine Schwester ist aufgeflippt.
8: Also interessant ist, wie die sich fortbewegen und wie sie sich paaren.
9: Ich finde interessant, wenn die ihre Netze bauen, dass sie sich dann so fallen lassen.
10: Ich hatte früher immer ganz viele Mückenstiche und dann hatte ich eine dicke, fette, schwarze Spinne im Zimmer und seitdem hatte ich dann keine Mückenstiche mehr.
11: Also Spinnen, da gibt's halt nicht nur die Tiere spinnen, sondern früher gab's auch so Spinnen, wo man dann so Wolle spinnt.
12: Es gibt auch Leute, die spinnen. Sagen dann manche, du spinnst doch oder sowas.
13: Im Stuhlkreis gestern Vormittag saß sie mir gegenüber. Mit der abgeklebten Brille guckte sie zu mir herüber. Mein Herz schlug wie eine Kuckucksuhr, mein rechter Platz war frei. Ich wünschte mir das Mädchen ohne Kuscheltier herbei, um in meinem Haar herumzuwuscheln. Für mich

0: Spinnst du schon? Von Tine Ziegler und Mele Brink in der Edition Pastorplatz. Das Spinnenmädchen Arachnida Langbein sitzt gemütlich schaukelnd auf einem Rosenblatt.
1: Na, spinnst du schon?
0: Ruft die alte Spinnennachbarin herüber. Arachnida zappelt nervös mit ihren 8 Beinen.
2: Nein, ich schaffe es nicht.
0: Die alte Spinne legt den Kopf schief.
1: Jede Kreuzspinne kann spinnen. Schau, es ist ganz einfach.
0: Die alte Spinne seilt sich ab und baut zwischen Rosenästen flink ein Netz. Die dünnen Fäden glitzern wunderschön im Sonnenlicht.
1: Du musst dich halt anstrengen und üben. Übung macht den Meister.
0: Aber Arachnida hat schon viel geübt. Sie hat sich angestrengt und gepresst.
2: Nichts.
0: Sie hat sich entspannt. Und alle 8 Beine ganz losgelassen. Aber
2: wieder nichts.
3: Also bei mir geht es nur, wenn ich aufgeregt bin.
0: Hat ihr ein anderes Spinnenkind verraten. Also hat Arachnida ihren ganzen Mut zusammengenommen, ist aufgeregt auf das Dach einer großen Sonnenblume geklettert und gesprungen.
2: Aua.
0: Beim Aufprall verstauchte Arachnida Langbein sich alle 8 Füße und musste tagelang humpeln.
1: Du musst dich abseilen. Du bist doch keine Ameise.
0: Während die alte Spinne sie ungeduldig beobachtet, krabbelt Arachnida traurig am Rosenstrauch herunter.
2: Ich kann eben nicht spinnen.
4: Eine Spinne, die nicht spinnen kann,
0: spottet eine vorbeieilende Ameise.
1: Das ist doch nicht normal.
0: Lästert ein Marienkäfer und erzählt es gleich einem Schmetterling.
5: Völlig nutzlos.
0: Der erzählt es der Raupe und bald weiß es die ganze Wiese. Alle lachen über Arachnida. Die kleine Spinne schämt sich und versteckt sich zwischen hohen Grashalmen. Sie weint verzweifelt. Noch nicht einmal Freund Fred kann sie trösten. Verloren und völlig mutlos starrt Arachnida in den Himmel. Im Abendlicht beobachtet sie, wie ein loser Spinnenfaden zu Boden schwebt. Arachnida fängt ihn auf und zieht ihn gedankenverloren durch ihre Beine. Da kommt ihr plötzlich eine Idee.
2: Dann nehme ich eben, was da ist.
0: In den nächsten Tagen sammelt Arachnida Fäden von kaputten Spinnennetzen und knotet sie zu einem langen Fadenseil zusammen. Dann übt sie Lasso werfen.
1: Aua.
2: Oh, Entschuldigung.
0: Versehentlich hat sie die alte Spinne an den Beinen erwischt. Aber Arachnida lässt sich nicht entmutigen. Sie schwingt sich von Blüte zu Blüte.
2: Yeah, yupi, super.
0: Verbindet sie miteinander kreuz und quer, bis ihr Fadenseil zu Ende ist.
2: Super.
0: Dann knüpft sie sich aus alten Spinnenresten ein neues, holt aus und wirft ihr Lasso wieder darüber. Nach und nach entsteht ein schräges, eckiges, witziges Gebilde. Die alte Nachbarin schüttelt missbilligend den Kopf.
1: Aber das ist doch kein ordentliches Spinnennetz.
2: Aber es ist ein Netz.
5: Wunderschön.
2: Danke, lieber Schmetterling.
5: So ein Netz habe ich ja noch nie gesehen.
0: Der Schmetterling erzählt es den Wiesen.

0: Jetzt kommt ein Gedicht.
1: Die Spinne von Mascha Kaleko. Die Spinne, ihren Tanz vollführend, folgt einem inneren Gesetz, den Faden auf- und niederführend. Und so entsteht das Spinnennetz. Ganz hingegeben ihrem Tanze schafft sie ein Ding, das Fliegen fängt. Sie tanzt, nicht ahnend, wie das Ganze so ursächlich zusammenhängt. Die Spinne, gleich dem Menschenkind, weiß selber gar nicht, dass sie spinnt.

So, jetzt ist aber Zeit für uns ins Bett zu gehen. Hast du denn schon den Schnabel geputzt, Ente? Und du, Elefant? Hast du dich schon ins Kissen gekuschelt? Und was ist mit dir, Maus? Hast du die Augen schon zugemacht? Dann schlaft schön. Und bis morgen. Gute Nacht.

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